0: Recht auf Vergeltung vor. Die Verhandlungen beider Seiten kommen unterdessen offenbar nur schleppend voran. Aus Istanbul, Uwe Lüb.
1: Die iranischen Delegationsleiter, Parlamentspräsident Ghalibaf und Außenminister Araghchi haben Gespräche in Katar geführt. Es soll um eingefrorene Vermögen Irans gegangen sein. Deren zumindest teilweise Freigabe ist eine Bedingung für Iran, sich mit den USA zu einigen. Die USA drängen auf die Aufgabe des iranischen Atomprogramms. Ein ranghoher iranischer Diplomat sagte der Agentur ISNA, sein Land mache diesbezüglich in einem ersten Abkommen keine Zugeständnisse.
0: Fußball-Zweitligist Greuther Fürth hat den Klassenerhalt geschafft. Die Mannschaft setzte sich am Abend im Relegationsrückspiel gegen Rot-Weiß Essen mit 2:0 durch. Das Hinspiel gegen den Drittligisten hatte Greuther Fürth noch mit 0:1 verloren. Die Franken spielen seit fast 30 Jahren mindestens in der zweiten Liga. Das waren die Nachrichten. Das Wetter in Deutschland. Teils wolkig bis klar, meist trocken. Tiefstwerte 20 Grad am Oberrheingraben bis 8 Grad in Schleswig. Tagsüber viel Sonnenschein, teils wolkig. Im Süden einzelne Schauer oder Gewitter möglich. Sonst trocken. Höchstwerte 14 Grad bis 34 Grad. Am Donnerstag viel Sonne, regional wolkig 15 bis 31 Grad. Und am Freitag ebenfalls viel Sonne, von Westen vereinzelt Schauer oder Gewitter möglich, bei 20 bis 33 Grad. Die Zeit, es ist jetzt 2:03 Uhr.
2: Und hier der Verkehrsservice in der ARD-Hitnacht. Die A7 Würzburg-Ulm ist zwischen Wörnitz und Kreuzfeuchtwangen-Kreisheim wegen einer Nachtbaustelle in beiden Richtungen noch bis ca. 6 Uhr gesperrt. Nutzen Sie bitte die eingerichtete Umleitung über die U84. Die A39 Braunschweig Richtung Salzgitter ist zwischen Salzgitter-Lebenstedt Süd und Lichtenberg wegen Bauarbeiten noch bis etwa 5 Uhr gesperrt. Auch hier ist eine Umleitung eingerichtet, die führt über die U76. Die A44 Kassel Richtung Dortmund ist zwischen Kreuzwerl und Kreuz Unna Ost nach einem Unfall gesperrt. Die A71 Suhl Richtung Erfurt ist zwischen Oberhof und Grevenroda wegen Wartungsarbeiten im Tunnel Rennsteig bis etwa 6 Uhr gesperrt. Die A96 Lindau Richtung München ist im Kreuz Memmingen wegen einer Nachtbaustelle bis etwa 5 Uhr gesperrt. Und die A480 Gießener Ring Reiskirchen Richtung Gießen ist zwischen Gießener Nordkreuz und Wettenberg wegen eines defekten LKW vorübergehend blockiert. Allen unterwegs eine gute und sichere Fahrt.
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2: Mit Musik geht alles viel leichter von der Hand und damit ein Gruß an alle, die in ihrer Nachtschicht noch ein wenig durchhalten müssen. So ein paar motivierende Songs habe ich natürlich auch in dieser Stunde dabei, hier aus dem Landesfunkhaus in Dresden mit Heiko Rasch im Studio. Ich grüße Sie und wir starten in diese Stunde mit Cher.

0: Kultband Smokey hier in der ARD-Hitnacht. Damals noch mit Chris Norman als Sänger. Mit den großen Hits aus den 70er und 80er Jahren sind sie ja heute noch unterwegs. Ebenso wie auch Chris Norman, der ja in den 80er Jahren seine Solo-Karriere vorantrieb und damit auch erfolgreich wurde bis heute. Und auch er wurde mit seiner Solo-Karriere sehr erfolgreich. Phil Collins. Bei Genesis hat er sich ja schon einen großen Namen gemacht und solo konnte er dann sogar noch eins draufsetzen. Ende Januar ist er 75 geworden. Er ist ja auch gesundheitlich stark angeschlagen. Aber für ihn sicher auch die größte Freude, dass sein Sohn Nick in seine Fußstapfen tritt. Er hat seinen Vater ja oft schon am Schlagzeug begleitet. Hier bei uns Phil Collins.
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Alle, die in dieser Nacht auch unterwegs sein müssen, sie halten wir natürlich weiter auf dem Laufenden mit aktuellen Verkehrsinfos. Gleich ist es wieder soweit. Zuvor noch Channel 5 und Simon & Garfunkel. Aus Schulfreunden wurde ja eines der erfolgreichsten Musikduos überhaupt. Schon in den 60er Jahren brachten sie ihre ersten Hits auf Platte. Hinter den Kulissen flogen zwar oft die Fetzen, aber immer wieder versöhnten sie sich und brachten schließlich auch die größten Harmonien auf Platte und auf die Bühne. Simon & Garfunkel.

0: Es wird 2.30 Uhr, hier der aktuelle Verkehrsservice in der ARD-Hitnacht. A3 Köln Richtung Oberhausen zwischen Solingen und Kreuzhilden, zurzeit 1 Kilometer Stau. Die A7 Würzburg-Ulm ist zwischen Wörnitz und Kreuz-Feuchtwangen-Greisheim wegen einer Nachtbaustelle in beiden Richtungen bis ca. 6 Uhr gesperrt. Nutzen Sie hier bitte die eingerichtete Umleitung über die U84. Die A39 Braunschweig Richtung Salzgitter ist zwischen Salzgitter-Lebenstedt Süd und Lichtenberg wegen Bauarbeiten bis ca. 5 Uhr gesperrt. Auch hier ist eine Umleitung eingerichtet, die führt über die U76. Die A71 Suhl Richtung Erfurt ist zwischen Oberhof und Grevenroda wegen Wartungsarbeiten im Tunnel Rennsteig bis ca. 6 Uhr gesperrt. Die A96 Lindau Richtung München ist zwischen Kreuz Memmingen wegen einer Nachtbaustelle bis etwa 5 Uhr gesperrt. Und die A480 Gießener Ring, Reiskirchen Richtung Gießen, ist zwischen Gießener Nordkreuz und Wettenberg wegen eines defekten LKW vorübergehend blockiert. Allen unterwegs eine gute und hoffentlich auch entspannte Fahrt.
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Mr. Grand Prix wurde er damals in den 80ern genannt. Johnny Logan, der in dem Jahrzehnt damals zweimal auf dem Siegertreppchen stand. What's Another Year, das war sein erster Erfolg. 1980 in Den Haag gewann er den internationalen Wettbewerb. Und sie haben ja auch ein geniales Musikprojekt auf die Beine gestellt. Annette Humpe und Adel Tawil. Drei Alben haben sie auf den Markt gebracht und damit 3 Millionen Platten unter die Leute gebracht. Ich und ich, Universum.

The Police hier in der ARD-Hitnacht. Die 70er und 80er Jahre gehörten ihnen. Dann haben sie es immer mal wieder gemeinsam versucht, an frühere Erfolge anzuschließen. Doch die Maßstäbe von damals waren einfach zu groß. Vor 18 Jahren gaben sie ihr letztes Konzert. Message in a Bottle, Flaschenpost. Dieser Song gehört zu ihren größten Hits. Und ihm gehört auch zweifellos die Krone internationaler Popmusik, Michael Jackson. In einem Monat jährt sich ja sein Todestag auch schon zum 15. Mal. In den 80er Jahren hat er mit seinem Album Thriller Musikgeschichte geschrieben, über 100 Millionen Mal verkauft. Insgesamt hat er ja über 500 Millionen Platten unter die Leute gebracht. Seit seinem Thriller-Album ist er der unumstrittene King of Pop. Hier ist Michael Jackson.

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1: Das Bundeskabinett entscheidet heute über Pläne für schnellere Bauverfahren. Bauministerin Huberts von der SPD will damit erreichen, dass mehr Wohnraum entsteht. Experten schätzen, dass es in Deutschland jährlich 300.000 neue Wohnungen geben müsste. Fertiggestellt wurden im letzten Jahr aber nur 206.000. Zu den Kernpunkten der Reform Dagmar Pepping aus Berlin.
2: Kommunen mit einem angespannten Wohnungsmarkt können künftig ein überragendes öffentliches Interesse am Wohnungsbau erklären. Das bedeutet, gibt es einen Konflikt um Raum, hätte der Wohnungsbau Vorrang vor beispielsweise Denkmal oder Naturschutz. Außerdem sieht die Reform vor, dass häufiger als bisher auf eine Umweltprüfung verzichtet werden kann. Ein Beispiel: liegt bereits ein Gutachten vor, das nicht älter als 5 Jahre ist, muss kein neues eingeholt werden.
1: Bundesbildungsministerin Prien will messbare Ziele für eine Verbesserung des Schulwesens setzen. Dazu gehört unter anderem, die Zahl der Schulabbrecher und die Zahl der Grundschüler mit mangelnden Mathematikkenntnissen zu halbieren. Die CDU-Politikerin sagte, dies sei möglich, wenn man die Ressourcen auf diese Ziele konzentriere. Anlass war der neue Kinderreport der Deutschen Kinderhilfe. Demnach wünschen sich die meisten Familien mehr Investitionen in die Bildung und einheitliche Standards an allen Schulen. Die Landwirtschaftsminister der Europäischen Union haben über den aktuellen Engpass bei Düngemitteln beraten. Die Preise für Dünger sind seit der iranischen Blockade der Straße von Hormus stark gestiegen. Aus Brüssel Sarah Lopez.
3: Der Plan der EU-Kommission ist, Landwirte noch vor dem Sommer finanziell zu entlasten. Dafür sollen unter anderem Notfallreserven genutzt werden. Gleichzeitig sollen die Mitgliedsländer bei der Auszahlung von Agrarsubventionen mehr Flexibilität bekommen. Die Details, die müssen aber noch ausgehandelt werden. Die Agrarminister waren sich außerdem einig, dass die EU unabhängiger von Düngemittelimporten werden muss. Zudem sollen nachhaltige Alternativen zu chemischen Düngern gefördert werden.
1: Fußball-Zweitligist Greuther Fürth hat den Klassenerhalt geschafft. Die Mannschaft setzte sich am Abend im Relegationsrückspiel gegen Rot-Weiß Essen mit 2:0 durch. Das Hinspiel gegen den Drittligisten hatte Greuther Fürth noch mit 0:1 verloren. Die Franken spielen seit fast 30 Jahren mindestens in der zweiten Liga. Das waren die Nachrichten. Das Wetter in Deutschland. Teils wolkig bis klar, meist trocken. Tiefstwerte 20 Grad am Oberrheingraben bis 8 Grad in Schleswig. Tagsüber viel Sonnenschein, teils wolkig. Im Süden einzelne Schauer oder Gewitter möglich, sonst trocken. Höchstwerte 14 Grad bis 34 Grad. Am Donnerstag viel Sonne, regional wolkig, 15 bis 31 Grad. Und am Freitag ebenfalls viel Sonne, von Westen vereinzelt Schauer oder Gewitter möglich. Die Temperaturen liegen dann bei 20 bis 33 Grad. Es ist jetzt 3:03 Uhr.
4: Und hier der Verkehrsservice in der ARD-Hitnacht. A3 Köln Richtung Oberhausen zwischen Solingen und Kreuzhilden. 1 Kilometer Stau nach einem Unfall. Zudem sind die Überleitungen zur A46 gesperrt. Die A7 Würzburg-Ulm ist zwischen Wörnitz und Kreuzfeuchtwangen-Kreisheim wegen einer Nachtbaustelle in beiden Richtungen bis ca. 6 Uhr gesperrt. Nutzen Sie hier bitte die Umleitung über die U84. Die A39 Braunschweig Richtung Salzgitter ist zwischen Salzgitter-Lebenstedt Süd und Lichtenberg wegen Bauarbeiten bis etwa 5 Uhr gesperrt. Auch hier ist eine Umleitung eingerichtet, die führt über die U76. Die A71 Suhl Richtung Erfurt ist zwischen Oberhof und Grevenroda wegen Wartungsarbeiten im Tunnel Rennsteig bis ca. 6 Uhr gesperrt. Die A96 Lindau Richtung München ist im Kreuz Memmingen wegen einer Nachtbaustelle bis ca. 5 Uhr gesperrt. Und die A480 Gießener Ring Reiskirchen Richtung Gießen ist zwischen Gießener Nordkreuz und Wettenberg wegen eines defekten LKW vorübergehend blockiert. Allen unterwegs eine gute und sichere Fahrt.
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4: Den ersten Frühaufstehern schönen guten Morgen hier aus dem Landesfunkhaus in Dresden. Ich bin Heiko Rasch, wünsche einen guten Start in diesen Mittwoch und hoffe doch, Ihnen den passenden Schwung für diesen Tag zu geben. Musikalisch natürlich. Jetzt gleich mit Cyndi Lauper. Hier ihr erster großer internationaler Hit. Girls Just Want to Have Fun aus den 80ern.

Norwegens erfolgreichster Musikexport. Morten Harket und seine Band Aha, auch in den 80er Jahren gegründet. In dem Jahrzehnt haben sie ja auch ihre größten Hits produziert. Foot of the Mountain gerade gehört. Der Song, der entstand allerdings 2009. Passend auch als Titelsong für die seit 2009 erfolgreiche Serienproduktion Die Bergretter. Und jetzt bei uns in der ARD-Hitnacht Cat Stevens. Er hat es ja auch geschafft, zahlreiche Hits mit dem Prädikat zeitlos zu versehen.

0: Wong von U2 hier in der ARD-Hitnacht. Die wohl lauteste Band, auch wenn es der Titel, den wir gerade gehört haben, nicht vermuten lässt. Aber das haben sie heute vor 39 Jahren schwarz auf weiß erhalten. In Italien gaben sie auf ihrer Welttournee damals ein Konzert, bei dem Hunderte von Anwohnern die Polizei anriefen, weil sie ein Erdbeben vermuteten. Und dabei stellte sich heraus, dass es die Soundanlage von U2 war, die die Erde erschütterte. So kann man auch für Schlagzeilen sorgen. Kommen wir jetzt nach Deutschland. Hier sorgte vor ziemlich genau 11 Jahren Sarah Connor für Schlagzeilen mit ihrem ersten deutschsprachigen Album. Das war eine Art Imagewechsel. Sie war ja schon mit englischsprachiger Musik international erfolgreich, konnte dann aber mit ihrem deutschsprachigen Produktion sogar noch eins draufsetzen. Muttersprache, so heißt ihr erstes Album in deutscher Sprache, und konnte mit Gold und Platin auch gleich so richtig abräumen. Und diesem Konzept ist sie ja bis heute treu geblieben. Noch bis Ende August ist sie auf großer Wilde Nächte Open Air Tour. Hier ist Sarah Connor.
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0: Kurz nach 3:30. Schönen guten Morgen. Hier der aktuelle Verkehrsservice in der ARD-Hitnacht. A3 Köln Richtung Oberhausen. Zwischen Solingen und Kreuzhilden 1 Kilometer Stau zurzeit nach einem Unfall. Zudem sind die Überleitungen zur A46 gesperrt. Die A7 Würzburg-Ulm ist zwischen Wörnitz und Kreuz-Feuchtwangen-Kreisheim wegen einer Nachtbaustelle in beiden Richtungen bis ca. 6 Uhr gesperrt. Hier ist eine Umleitung für Sie eingerichtet, die führt über die U84. Die A39 Braunschweig Richtung Salzgitter ist zwischen Salzgitter-Lebenstedt Süd und Lichtenberg wegen Bauarbeiten bis ca. 5 Uhr gesperrt. Nutzen Sie auch hier eine Umleitung. Es ist die U76. Die A71 Suhl Richtung Erfurt ist zwischen Oberhof und Grevenroda wegen Wartungsarbeiten im Tunnel Rennsteig bis ca. 6 Uhr gesperrt. Die A96 Lindau Richtung München ist im Kreuz Memmingen wegen einer Nachtbaustelle noch bis ca. 5 Uhr gesperrt. Und die A480 Gießener Ring Reiskirchen Richtung Gießen ist zwischen Gießener Nordkreuz und Wettenberg wegen eines defekten LKW gesperrt. Allen unterwegs eine gute und hoffentlich auch entspannte Fahrt. Jetzt mit Eros Ramazzotti.
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0: sein erster Millionenhit, Barry Manilow. Mandy, ein abgewandelter Titel vom Original Brandy von Scott English, von ihm auch selbst geschrieben und 1971 schon veröffentlicht. 3 Jahre später schnappte sich Barry Manilow dann den Song und machte ihn als Mandy zu einem Riesenerfolg und sein erster großer Millionenhit. Noch heute fehlt dieser Titel bei keinem seiner Konzerte. Im Dezember des vergangenen Jahres musste er ja nach einer Krebsdiagnose an der Lunge operiert werden. Seitdem musste er seine Konzertvorhaben erstmal auf Eis legen. Geplant ist seine Rückkehr auf die Bühne schon am 9. Juli. Also drücken wir ihm fest die Daumen, dass er dafür dann auch die nötige Kraft zurückgewinnen kann.
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0: 3:45 Uhr. Schönen guten Morgen.

Danny Wilson hier in der ARD-Hitnacht. Die britische Band hat in den 80er Jahren nur 3 Titel in die Charts bringen können. Mary's Prayer, gerade gehört, war auch der erfolgreichste und hat sich doch bis heute gehalten. 4:04, in 4 Minuten ist es 4 Uhr, dann wieder das Aktuellste aus der Nachrichtenredaktion. Bis dahin Ghostbusters, auch aus den 80ern, von Ray Parker Jr.

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1: Um 4 Uhr mit Katja Kindermann. Das Bundeskabinett entscheidet heute über Pläne für schnellere Bauverfahren. Bauministerin Huberts von der SPD will damit erreichen, dass mehr Wohnraum entsteht. Experten schätzen, dass es in Deutschland jährlich 300.000 neue Wohnungen geben müsste. Fertiggestellt wurden im letzten Jahr aber nur 206.000. Zu den Kernpunkten der Reform Dagmar Pepping aus Berlin.
2: Kommunen mit einem angespannten Wohnungsmarkt können künftig ein überragendes öffentliches Interesse am Wohnungsbau erklären. Das bedeutet, gibt es einen Konflikt um Raum, hätte der Wohnungsbau Vorrang vor beispielsweise Denkmal oder Naturschutz. Außerdem sieht die Reform vor, dass häufiger als bisher auf eine Umweltprüfung verzichtet werden kann. Ein Beispiel: liegt bereits ein Gutachten vor, das nicht älter als 5 Jahre ist, muss kein neues eingeholt werden.
1: Vor dem Landgericht Verden wird heute ein Urteil gegen die mutmaßliche Ex-RAF-Terroristin Klette erwartet. Laut Anklage hat sie mit ihren mutmaßlichen Komplizen Garweg und Staub zwischen 1999 und 2016 mehrere Geldtransporter und Supermärkte überfallen, um ihr Leben im Untergrund zu finanzieren. Die beiden Männer sind weiterhin auf der Flucht. Die Staatsanwaltschaft wirft der heute 67-Jährigen unter anderem versuchten Mord vor und fordert eine Haftstrafe von 15 Jahren. Klette wurde 2024 in Berlin gefasst. Die Landwirtschaftsminister der Europäischen Union haben über den aktuellen Engpass bei Düngemitteln beraten. Die Preise für Dünger sind seit der iranischen Blockade der Straße von Hormus stark gestiegen. Aus Brüssel Sarah Lopez.
3: Der Plan der EU-Kommission ist, Landwirte noch vor dem Sommer finanziell zu entlasten. Dafür sollen unter anderem Notfallreserven genutzt werden. Gleichzeitig sollen die Mitgliedsländer bei der Auszahlung von Agrarsubventionen mehr Flexibilität bekommen. Die Details, die müssen aber noch ausgehandelt werden. Die Agrarminister waren sich außerdem einig, dass die EU unabhängiger von Düngemittelimporten werden muss. Zudem sollen nachhaltige Alternativen zu chemischen Düngern gefördert werden.
1: Fußball-Zweitligist Greuther Fürth hat den Klassenerhalt geschafft. Die Mannschaft setzte sich am Abend im Relegationsrückspiel gegen Rot-Weiß Essen mit 2:0 durch. Das Hinspiel gegen den Drittligisten hatte Greuther Fürth noch mit 0:1 verloren. Die Franken spielen seit fast 30 Jahren mindestens in der zweiten Liga. Das waren die Nachrichten. Das Wetter in Deutschland. Tagsüber viel Sonnenschein, teils wolkig, im Süden einzelne Schauer oder Gewitter möglich, sonst trocken. Höchstwerte 14 Grad auf den ostfriesischen Inseln bis 34 Grad am Oberrhein. Morgen viel Sonne, regional wolkig, 15 bis 31 Grad. Am Freitag viel Sonne, von Westen vereinzelt Schauer oder Gewitter möglich, bei den Temperaturen von 20 bis 33 Grad. Die Zeit, es ist jetzt 4:03 Uhr.
4: Und hier der aktuelle Verkehrsservice in der ARD-Hitnacht. A2 Hannover Richtung Dortmund zwischen Gütersloh und Reda-Wietenbrück sind zurzeit 2 Kilometer Stau nach einem Unfall. Bitte bilden Sie eine Gasse für die Rettungsfahrzeuge. Die A7 Würzburg-Ulm ist zwischen Wörnitz und Kreuz-Feuchtwangen-Kreisheim wegen einer Nachtbaustelle in beiden Richtungen bis ca. 6 Uhr gesperrt. Nutzen Sie bitte die Umleitung über die U84. Die A39 Braunschweig Richtung Salzgitter ist zwischen Salzgitter-Liebenstedt Süd und Lichtenberg wegen Bauarbeiten noch bis ca. 5 Uhr gesperrt. Auch hier ist eine Umleitung eingerichtet. Die führt über die U76. Die A71 Suhl Richtung Erfurt ist zwischen Oberhof und Grevenroda wegen Wartungsarbeiten im Tunnel Rennsteig bis etwa 6 Uhr gesperrt. Die A96 Lindau Richtung München ist im Kreuz Memmingen wegen einer Nachtbaustelle noch bis etwa 5 Uhr gesperrt. Die A480 Reiskirchen Richtung Gießen ist zwischen Reiskirchner Dreieck und Wettenberg vorübergehend gesperrt. Und noch einmal A480 Gießener Ring Reiskirchen Richtung Gießen. Die Autobahn ist hier zwischen Gießener Nordkreuz und Wettenberg wegen eines defekten LKW gesperrt. Allen unterwegs, gute Fahrt, kommen Sie gut an Ihr Ziel.
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4: Unser Start in den Tag kurz nach 4. Schönen guten Morgen hier aus dem Landesfunkhaus in Dresden mit Heiko Rasch im Studio. Ich grüße Sie Und das wird ja heute vielerorts wieder ein richtig heißer Maitag. Da sind doch diese kühlen Morgenstunden umso mehr wert. Ich grüße Sie und los geht's in diese Stunde mit Rod Stewart.

Shania Twain hier in der ARD-Hitnacht. Ja, in den 90er Jahren, da verkauften sich ihre Platten auch wie geschnitten Brot. Die kanadische Sängerin lebt nun auch schon seit über 30 Jahren in der Schweiz am Genfer See. Und jetzt zurück in die 90er Jahre, 1994, da gelang Joshua Caddison sein größter Hit, dieser hier, Jesse. 4:13 Uhr, schönen guten Morgen.

4.24 Uhr, schönen guten Morgen. Aktuelles aus der Verkehrsredaktion gleich. Bis dahin noch Annie Lennox und zuvor Hubert K. Mit der neuen Deutschen Welle ist er ja groß rausgekommen. Aber auch hinter den Kulissen hat er an der Seite von Produzent Michael Cretu für einige Hits seiner Kollegen gesorgt. Den meisten ist Hubert K. allerdings bekannt mit seinen schrägschrillen Fernsehauftritten in Nachthemd oder in der Zwangsjacke. Im März feierte er seinen 65. Geburtstag und hier einer seiner musikalischen Meilensteine, Engel 07 von 1984.

0: Kurz nach 16:30, schönen guten Morgen, hier der aktuelle Verkehrsservice in der ARD Nacht. A2 Hannover Richtung Dortmund, zwischen Gütersloh und Rheda-Wiedenbrück, zurzeit 2 Kilometer Stau nach einem Unfall. Die A7 Würzburg Richtung Ulm ist zwischen Wörnitz und Kreuzfeuchtwangen-Kreisheim wegen einer Nachtbaustelle noch bis ca. 6 Uhr gesperrt. Nutzen Sie hier bitte die Umleitung über die U84. Die A71 Suhl Richtung Erfurt ist zwischen Oberhof und Grevenroda wegen Wartungsarbeiten im Tunnel Rennsteig noch bis etwa 6 Uhr gesperrt. Und die A96 Lindau Richtung München ist im Kreuz Memmingen wegen einer Nachtbaustelle noch bis etwa 5 Uhr gesperrt. Allen unterwegs eine gute und hoffentlich auch entspannte Fahrt jetzt mit Chicago. Sie machten ihre Heimatstadt gleich mal zum Bandnamen.
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Ronan Keating. Life is a Rollercoaster. Ja, das Leben ist eine Achterbahn. Haben wir doch alle schon erlebt, oder? Ronan Keating selbst auch. Persönlich musste er ja auch herbe Verluste verkraften. Einmal 1998, als seine Mutter an den Folgen von Brustkrebs starb und auch sein Bruder, der vor 3 Jahren nach einem Verkehrsunfall das Leben verlor. Nach dem Tod seiner Mutter gründete er die Marie Keating Foundation, eine Organisation, die sich für bessere Vorsorge und Aufklärung über Brustkrebs aufklärt. Gleich bei uns The Rolling Stones, zuvor noch Sydney Youngblood.

10:05, schönen guten Morgen. Gleich starten schon wieder die ersten regionalen Frühprogramme der angeschlossenen Funkhäuser. Kommen Sie gut und sicher und durch diesen Mittwoch. Danke fürs Dabeisein.

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1: Mit Tatjana Gropius. Guten Morgen. Sonnenschein bis zu 30 Grad. Das sommerliche Wetter in Sachsen-Anhalt der letzten Tage wird langsam wieder zum Problem. Nicht nur für uns Menschen, sondern auch für die Tiere. Ab heute gilt im Landkreis Wittenberg die zweithöchste Waldbrandwarnstufe. Das könnte sich bis Samstag noch steigern. Auch im Altmarkkreis Salzwedel gilt bereits die zweithöchste Waldbrandwarnstufe. Die DLRG warnt vom Sprung ins kalte Wasser. Für den Kreislauf sei das nicht ungefährlich. Allein am Wochenende sind deutschlandweit 6 Menschen bei Badeunfällen ums Leben gekommen. In Sachsen-Anhalt wurde gestern ein Mann tot aus der Elbe bei Lostau geborgen. Nach dem Großbrand in der Brennstoffanlage in Bernburg vor einem Jahr gibt es jetzt grünes Licht für den Wiederaufbau. Das hat die zuständige Behörde entschieden. Es werden keine schädlichen Auswirkungen auf die Umwelt erwartet. Es soll aber auch Verbesserungen geben, vor allem beim Brandschutz, wie zum Beispiel spezielle Kameras, die Hitze früh erkennen können. Bei dem Feuer im April letzten Jahres wurden etwa 200 Tonnen Kunststoff zerstört. Die Halle und viele Maschinen wurden stark beschädigt. Warum das Feuer ausgebrochen ist, konnte nicht geklärt werden. Über Magdeburg ist in der Nacht ein Hubschrauber gekreist und der gehörte zur Bundespolizei. Ein Sprecher sagte MDR Sachsen-Anhalt vorhin, ein Unbekannter oder mehrere Unbekannte haben in der Nacht die Dienstfahrzeuge am Hauptbahnhof beschmiert. In der Hoffnung, schnell einen Verdächtigen zu finden, hob die Bundespolizei mit einem Hubschrauber ab. Wie viele der Dienstwagen betroffen sind, ist demnach noch unklar. Klar ist laut Bundespolizei bereits, dass die Schmierereien aber keinen politischen Hintergrund haben. In Deutschland wird wieder mehr geraucht, vor allem unter Jugendlichen. Das zeigt eine neue Studie des Bundesinstituts für öffentliche Gesundheit. Besonders beliebt sind demnach E-Zigaretten mit Geschmacksrichtungen wie Erdbeere oder Coca-Cola. In Sachsen-Anhalt greifen sogar besonders viele Menschen zur Zigarette. Hier raucht etwa jede vierte Person, vor allem Menschen über 55. Weite Landschaft, aber auch weite Wege. Die Altmark hat mit strukturellen Problemen zu kämpfen. Die Bevölkerung schrumpft. Viele Orte sehen sich auch mit Abwanderung und Leerstand konfrontiert. Wie gestalten die Menschen ihre Heimat und wo erwarten sie Hilfe? Um dieses Thema geht es heute Abend in der Sendung Fakt ist im MDR-Fernsehen, dieses Mal aus Zichtau. Das ist ein Ortsteil von Gardelegen, eine 22.000 Einwohnerstadt mit vielen Pendlern. Und noch zum Fußball. Greuther Fürth hat die Klasse gehalten und spielt auch in der nächsten Saison in der zweiten Bundesliga. Das Rückspiel in der Relegation haben die Fürther mit 2:0 gewonnen. Damit haben sie die Niederlage aus dem Hinspiel gegen Rot-Weiß Essen aus Liga 3 wettgemacht. Die Fürther halten sich seit knapp 30 Jahren mindestens in der zweiten Fußball-Bundesliga. Und das waren die Nachrichten. Jetzt geht's weiter im Programm mit dir, Lars.
2: Wenn sie es schon so sagt, dann müssen wir es auch so umsetzen. Tatjana, danke. Wir möchten, dass Sie gut ankommen. Hier ist der MDR Sachsen-Anhalt Verkehrsservice. Es ist jetzt 5.03 Uhr und auf der A2 Richtung Hannover der übliche stockende Verkehr zwischen Erxleben und Eilsleben wegen der Baustelle eine Viertelstunde plus.

0: 94.6, 94.6 und die 1. Rufen Sie durch, wir sind erreichbar. Gute Fahrt. Das ist ein milder Mittwochmorgen, 17 Grad, gehen aktuell nach Halberstadt. Gucken wir uns mal die Lage in Naumburg an, auch da klarer Himmel. 14 Grad, ja, das ist alles okay. Wo sind wir heute? Also, es geht nach oben, aber es wird nicht mehr ganz so heiß. 20 bis 25 Grad und diesen Temperaturkorridor bleiben auch die kommenden Tage. Ich sehe dann aber schon einzelne Wolken, die bringen auch mal hier und da etwas Regen mit. Der Boden braucht es ja auch. Gewitterstimmung gibt es dann Richtung Freitag. Jetzt sagen wir erstmal, wir sind angekommen im 27. Mai. Hallo zusammen.
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0: Da sind wir. Hier ist MDR Sachsen-Anhalt. Na, guten Morgen. Im schönsten Morgen um 5.12 Uhr. Wir wollen mit einer guten Nachricht starten. Das gibt doch mal wirklich Energie, diese Meldung. Halle an der Saale. Sie wissen schon, Halle an der Saale ist schön. Ich wohne da. Ich kann sagen, es ist schön. Jetzt haben wir es aber auch hier. Schwarz auf weiß. Mit Zahlen und drumrum. Halle, die liebenswerteste Stadt Sachsen-Anhalts und auch im Deutschland-Vergleich. Unter 11.000 Gemeinden ist Halle auf Platz 37. Das Institut der deutschen Wirtschaft hat dafür Unmengen hier an Zahlen gesammelt zu Ärzten, zu Schulen, zu Theaterangebot, zu Schwimmbädern. Aber spürt man diese Zahlen auch in der Lebenswirklichkeit? Wir haben Sie gefragt, die Hallenserinnen und Hallenser.
1: Die Stadt an sich, die Umgebung ist besonders schön, viel Grün, Wasser haben wir auch.
2: Halle hat sich sehr verändert, zum Positiven auch. Man kann sehr viel unternehmen, ob jetzt Theater, Sehenswürdigkeiten haben wir auch vieles.
3: Wir sind erst Ende 24 nach Halle zurückgezogen, nach 25 Jahren. Fühlen uns in Halle sehr wohl.
4: Von der Sauberkeit her, da fehlt in den Parkanlagen.
3: Sehen jetzt erst Ecken richtig, die wir früher nicht gesehen haben. Diese Ecken erkunden wir jetzt erst richtig.
0: Man muss immer genau hingucken. Ich kann mich noch erinnern an mein erstes Mal in Halle. Verfahren am Riebeckplatz, zu spät gekommen beim MDR-Vorstellungsgespräch. Ach, da hatte ich Halle mal ganz kurz nicht so lieb, aber es hat sich schon gewandelt. Ich sag gern, dass ich aus Halle an der Saale komme. Wie sehen Sie das denn? Waren Sie auch schon mal da? Ach, wir freuen uns über Post. Gerne hier per WhatsApp. Nummer gibt's auf MDR Sachsen-Anhalt.radio. Und wir spielen Need Love. Gleich wird's 5:45. Guten Morgen.

0: hier auf den Putz gehauen, hören Sie das? Mit Karat und jede Stunde. Guten Morgen mit MDR Sachsen-Anhalt. Das schönste Morgen ist hier. 5.22 Uhr wird's und wir schnitzen Ihnen ja jeden Morgen ein kleines Willkommensvideo. Was bringt der Tag? Sehen Sie bei uns im WhatsApp-Status, wenn Sie unsere WhatsApp-Nummer haben. Das Internet hilft danach. Wir werden auch immer ein kleines Bildchen von Ihnen reinpacken, ein kleines Foto zur Motivation. Vielleicht haben Sie ein schönes Bild aus den vergangenen Tagen gemacht. Das schicken Sie es doch noch schnell rum. Vielleicht schafft es dieses Foto oder Video von Ihnen mit Tier, mit Pflanzen, mit ach was weiß ich, vielleicht heute Morgen mit ins kleine Video. Lassen Sie nicht zu lange Zeit, wir wollen es bald den Leuten zeigen. Jetzt zeigen wir erstmal, was das Wetter kann. Josefine Bechler im MDR-Wetterstudio, guten Morgen.
1: Ja, guten Morgen, Lars.
0: Also gestern mussten wir ganz schön leiden auch zum Teil.
1: Ja, es war sogar der bisher heißeste Tag des Jahres oder wärmste Tag. Also wir haben ja nicht überall die 30 Grad Marke geknackt, aber zum Beispiel Börde-Aue-Unseburg, da hätten wir 31,5 Grad in der Spitze gehabt oder auch in Arnstein-Welbsleben bis zu 30,8 Grad. Also es ging ordentlich weit rauf.
0: Brauche ich heute nicht unbedingt nochmal.
1: Nee, gibt's auch nicht. Also für diese Woche war es auch der heißeste Tag. Also es wird ein bisschen niedriger sein, wobei wir ab Freitag auch wieder durchaus auch mal wieder auf 28, 29 Grad raufkommen. Aber heute zum Beispiel liegen wir dann eher so bei Werten zwischen 21 und vielleicht ganz im Süden mal eine punktuell 26 Grad.
0: Okay, jetzt gucken die Ersten schon ins Handy rein. Welches Bild, welches Video von Ihnen wollen Sie uns denn mal rüberspielen auf unser WhatsApp, MDR Sachsen-Anhalt Handy. Ja, schicken Sie was. Wir bauen es mit ins Video ein. Überlegen so einen kleinen Text dazu. Und können ja schon mal verkünden, gestern war der heißeste Tag des Jahres. Das werden wir nachher auch mit erzählen.
1: Bisher. Genau.
0: Muss man immer bisher sagen.
1: Ja, ist noch lang.
0: So, wir spielen hier die heißeste Musik zum Start. Das ist doch Show Waddy Waddy. Die Hits unseres Lebens auch mit dabei. Wir spielen When. Und sagen guten Morgen.

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1: Es ist 5.30 Uhr im Studio Michel Holzberger. Guten Morgen. Mit Temperaturen über 30 Grad erlebt Sachsen-Anhalt gerade einen sehr warmen Mai. Gleichzeitig steigt die Waldbrandgefahr im Land wieder an. Im Norden gilt für den Altmarkreis Salzwedel und den Kreis Stendal die zweithöchste Warnstufe 4. Das ist seit heute auch im Kreis Wittenberg der Fall. Das bedeutet, der Wald ist sehr trocken. Zum Beispiel ist Grillen und offenes Feuer dort verboten. Kleine Funken könnten einen Brand auslösen. Martin Krause berichtet.
2: Die Waldbrandzentrale in Annaburg ist in Alarmbereitschaft. Zwei Mitarbeiter kontrollieren von frühmorgens bis spätabends auf den Monitoren einlaufende Bilder. Die liefern Überwachungskameras von 15 Wachtürmen, verteilt in ganz Sachsen-Anhalt. Die hochauflösenden Kameras können Rauchsäulen bis zu einer Entfernung von etwa 60 Kilometer entdecken. So können Waldbrände rechtzeitig erkannt werden. Im Ernstfall kann von Annaburg aus dann sofort Alarm ausgelöst werden.
1: Nach dem verheerenden Feuer mit Millionenschaden im vergangenen Jahr kann die Brennstoffanlage in Bernburg im Salzlandkreis wieder in Betrieb gehen. Das teilte das Landesverwaltungsamt gestern mit. Die Behörden sehen demnach keine zusätzlichen Umweltbelastungen. Tobias Schwarz dazu.
3: Im April letzten Jahres waren dort rund 200 Tonnen Mischkunststoffe in Flammen aufgegangen. Teile der Halle und die Fördertechnik wurden stark beschädigt. Verletzt wurde damals niemand. Jetzt laufen die Vorbereitungen für den Wiederaufbau. Geplant sind neue Brandschutzmaßnahmen, darunter Infrarotkameras zur Früherkennung, automatische Löschsysteme und ein eigener Löschwasserbehälter. Die Betreiber Anlagenbau Umweltprojekt GmbH investieren dafür rund 6 Millionen Euro.
1: Deutschland fehlen immer mehr freiwillige Helfer, doch beim Technischen Hilfswerk zeigt sich ein anderer Trend. Menschen aus verschiedenen Ländern engagieren sich und geben dem Ehrenamt neuen Auftrieb. Das THW Salzwedel setzt in der Grundausbildung ganz gezielt auf Menschen mit Fluchtgeschichte und aus Kriegsgebieten, sagt Dennis Meyer, Ausbilder in der Grundausbildung.
4: Gerade im Hinblick auf das Thema Zivilschutz, was immer mehr in den Fokus gerät, ist es für uns halt auch natürlich hilfreich, dass die aus ihren potenziellen Erfahrungen berichten können. Weil da sind wir in Deutschland, haben wir einfach keine Erfahrung.
1: Sagt Dennis Meyer, der Ausbilder in der Grundausbildung beim THW. Dort in Salzwedel helfen und arbeiten Menschen zum Beispiel aus Kamerun oder der Ukraine. Und ein Rocksong, Kirchenlieder und ein Marsch. Sachsen-Anhalts früherer Ministerpräsident Rainer Haseloff ist von der Bundeswehr am Abend feierlich verabschiedet worden. In einer Serenade in Magdeburg wurde neben der Nationalhymne auch Musikstücke gespielt, die sich der 72-Jährige ausgesucht hatte. Haseloff wünschte sich unter anderem Learning to Fly von Tom Petty. Der CDU-Politiker war von 2011 bis 2026 Ministerpräsident von Sachsen-Anhalt. Er war im Januar vorzeitig zurückgetreten. Das waren die Meldungen aus Sachsen-Anhalt und jetzt geht's weiter mit dir, Lass.
5: Da kann ich auch mal einen Marsch blasen, mein Freund. Nein, alles gut, alles gut. Wir möchten, dass Sie gut ankommen. Hier ist der MDR Sachsen-Anhalt Verkehrsservice um 5.33 Uhr. Auf der A2 Richtung Hannover dauert es etwas länger zwischen Ziesa und Thesen an der Baustelle. 10 Minuten plus. Vorsicht auf der A2 Berlin-Hannover. Rehe wurden am Fahrbahnrand gesehen zwischen dem Kreuz Magdeburg und Irxleben. Auf der A2 Richtung Hannover, da zwischen Irxleben und Eilsleben, Baustellenstau auf 15 Minuten Verzögerung verteilt. Auf der A9 Richtung München steht der defekte Schwertransport noch zwischen Bad Dürrenberg und dem Kreuz Rippertal und im Landkreis Mansfeld-Südharz zwischen Welfesholz und Sandersleben steht ein defekter LKW hinter einer Kurve. Den Blitzer, den haben Sie von gestern noch mit in den Tag reingenommen. Der steht noch in Halle im Robert-Franz-Ring, blitzt beidseitig. Und für alles, was Sie noch sehen, sind wir erreichbar kostenfrei unter 0800 94 6 94 6 und die 1. Gute und sichere Weiterfahrt. Und da kommen noch ein paar Bilder von Ihnen zu Hause, vom Wetter im Garten rein. Claudia aus Wernigerode, Zitat, liebt unsere Musik, um auf Arbeit zu fahren. Ja, dann gute Fahrt. Sie hat dann schon ihren Bovisten, ihren Riesenbovisten im Garten gezeigt. Wow. 16 Grad gehen nach Wernigerode zu Claudia und dann sind wir wieder bei Sonne, bei paar Wolken und bei trockenen bis 25 Grad. Die halten sich auch die kommenden Tage noch. Also es bleibt bei wunderbarem Frühlingswetter. So, wen gibt's denn da gerade als Playmobil-Figur? Oh, den wohl bekanntesten Komponisten aus dem Land. Haben Sie schon eine Idee? Ansonsten reden wir drüber. Dieter Bohlen ist es nicht. Hier ist Lars Wohlfahrt. Guten Morgen.
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Hallo mit MDR Sachsen-Anhalt. Was haben wir heute? Den Tag der Sonnencreme. Okay, reden wir noch drüber. Oder Welttag des Fischotters. Die machen auch so süße Geräusche. Können wir auch noch drüber reden. Und vor allem spielen wir hier Musik. Sie klingt schon wie Honig, wenn er einen frischen Kaffee reintropft. Hier spielt Alpha Will eine große Rolle mit Forever Young um 5.14 Uhr.

0: Mit dem Song haben sich ja Alphaville ein Denkmal geschaffen. Forever Young hier bei MDR Sachsen-Anhalt. Hallo, gleich 5:45. Und der Marian Gold, das Stimmchen dahinter, wollte auch Forever Young bleiben. Naja, 72 ist er ja gestern frisch geworden. Alles Gute nochmal hinten drauf. Ja, und hier sind wir schon bei MDR Sachsen-Anhalt, auch wenn es jetzt vielleicht gleich ein bisschen wie MDR Klassik klingt. Das hat seinen Grund. Wir feiern heute Morgen natürlich auch mit. Halleluja. Ja, der größte Komponist des Landes, Georg Friedrich Händel, bekommt da alljährlich auch ein eigenes Festival in seiner Geburtsstadt Halle. Und das wird auch dieses Jahr wieder stattfinden. Und in diesem Jahr gibt's ein ganz besonderes Souvenir. Den Händel als kleine Playmobil-Figur. Sie wissen schon. Ja, genau. Und das als Händel. Unsere Reporterin Anne Seiler hat ihn schon gesehen.
1: Die Händel-Figur ist dem berühmten Händel-Denkmal auf dem Marktplatz nachempfunden. Er hält also ein Notenblatt in der Hand. Dazu hat er noch eine Schreibfeder und, das hat der große Händel nicht, einen Hut auf. Die Stadt hat 25.000 Playmobil-Händel-Figuren bestellt und die gibt es ab sofort in der Touristinformation zu kaufen. Im Händelhaus natürlich. 6,50 Euro kostet das Stück. Der Mandy-Händel dürfte fester Bestandteil von dem Halle-Merch werden.
0: Ah, Halle-Merch. Okay, also sind wir mal gespannt. Wir haben ihn auch schon gesehen. Sie können ihn auch schon sehen. Besorgen Sie noch schnell die WhatsApp-Nummer zu unserem MDR Sachsen-Anhalt-Handy und dann zeigen wir Ihnen auch nachher den kleinen Händel, den es dann bald gibt. Was würde Händel drüber sagen? Ich glaube, er würde sich freuen. Er hat ja mal selbst über sich gesagt, Händel ist der unerreichteste Meister aller Meister. Gehen Sie mal und lernen Sie von ihm, wie gewaltige Wirkungen mit einfachen Mitteln zu erreichen sind. Ah, okay, war sehr zurückhaltender. Guten Morgen.

0: Yes, da sind wir mit den Doors und Light My Fire. Guten Morgen mit MDR Sachsen-Anhalt. Was sagt die Uhr? 5.52 Uhr.
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2: Heute erinnern wir den 350. Todestag eines Mannes, der das Leben von vielen Menschen geprägt hat, ohne dass sie oft mehr von ihm als den Namen wussten. Geh aus, mein Herz, und suche Freud in dieser lieben Sommerzeit. Ein Lied, das wunderbar die Schönheit unserer Welt beschreibt. Die Lerche schwingt sich in die Luft, das Täublein fliegt aus seiner Kluft und macht sich in die Wälder. Die hochbegabte Nachtigall ergötzt und füllt mit ihrem Schall Berg, Hügel, Tal und Felder. Na, vielleicht denken Sie jetzt, der hatte damals gut reden. Von Umweltzerstörung und Klimakatastrophe war vor 350 Jahren ja nicht die Rede. Ja, da haben Sie recht. Aber Paul Gerhardts Leben war vom Dreißigjährigen Krieg geprägt. 4 seiner 5 Kinder starben, seine Frau auch, als die Kinder noch klein waren. Hunger plagten alle. Und er sollte als Pfarrer in Berlin und Lübben die frohe Botschaft weitersagen, mitten in den Wirren dieses Krieges. Seine Predigten kenne ich nicht, aber seine wunderbaren tröstlichen Lieder. Paul Gerhardt, der persönlich so viel Leid erleben musste, hat viele Lob- und Danktexte geschrieben. In seinem Lied »Ich singe dir mit Herz und Mund« heißt es: »Hat Gott dich nicht von Jugend auf versorget und ernährt? Wie manches schweren Unglückslauf hat er zurückgekehrt. Er hat noch niemals was versehen in seinem Regiment. Nein, was er tut und lässt geschehen, das nimmt ein gutes End.« Mit so viel Zuversicht kommen wir gut durch den Tag. Pfarrerin Renate Höppner von der Evangelischen Kirche in Magdeburg.
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0: Der Morgen nach dem heißesten bisherigen Tag des Jahres ist das. Guten Morgen mit MDR Sachsen-Anhalt am Mittwoch. Wir legen noch was Heißes nach. Na, Sie hören's schon. Gleich John Jett and the Blackhearts. I love Rock'n'Roll. Für Sie die Hits unseres Lebens. Gleich nach den 6 Uhr Nachrichten.
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2: Mit Tatjana Gropius. Guten Morgen. Sonnenschein bis zu 30 Grad. Das sommerliche Wetter in Sachsen-Anhalt der letzten Tage wird langsam wieder zum Problem, nicht nur für uns Menschen, sondern auch für die Tiere. Ab heute gilt im Landkreis Wittenberg die zweithöchste Waldbrandwarnstufe. Das könnte sich bis Samstag noch steigern. Auch im Altmarkkreis Alswedel gilt bereits die zweithöchste Waldbrandwarnstufe. Die DLRG warnt vom Sprung ins kalte Wasser. Für den Kreislauf sei das nicht ungefährlich. Allein am Wochenende sind deutschlandweit 6 Menschen bei Badeunfällen ums Leben gekommen. In Sachsen-Anhalt wurde gestern ein Mann tot aus der Elbe bei Lostau geborgen. Nach dem Großbrand in der Brennstoffanlage in Bernburg vor einem Jahr gibt es jetzt grünes Licht für den Wiederaufbau. Das hat die zuständige Behörde entschieden. Es werden keine schädlichen Auswirkungen auf die Umwelt erwartet. Es soll aber auch Verbesserungen geben, vor allem beim Brandschutz, wie zum Beispiel spezielle Kameras, die Hitze früh erkennen können. Bei dem Feuer im April letzten Jahres wurden etwa 200 Tonnen Kunststoff zerstört. Die Halle und viele Maschinen wurden stark beschädigt. Verletzt wurde niemand. Warum das Feuer ausgebrochen ist, konnte nicht geklärt werden. Weite Landschaften, aber auch weite Wege. Die Altmark kämpft mit strukturellen Problemen. Darum geht es heute Abend ab 20.45 Uhr in der Sendung Fakt ist im MDR-Fernsehen. Diesmal aus Zichtau, einem Ortsteil von Gardelegen. Die Stadt mit rund 22.000 Einwohnern ist geprägt von vielen Pendlern und den Herausforderungen des ländlichen Raums. Wie gestalten die Menschen ihre Heimat? Welche Perspektiven sehen sie für die Region? Und wo wünschen sie sich mehr Unterstützung? Viele Orte in der Altmark stehen vor ähnlichen Problemen. Abwanderung, Leerstand und fehlende Infrastruktur beschäftigen die Menschen vor Ort. In Deutschland wird wieder mehr geraucht, vor allem unter Jugendlichen. Das zeigt eine neue Studie des Bundesinstituts für öffentliche Gesundheit. Besonders beliebt sind demnach E-Zigaretten mit Geschmacksrichtungen wie Erdbeere oder Cola. In Sachsen-Anhalt greifen sogar besonders viele Menschen zur Zigarette. Hier raucht etwa jede vierte Person, vor allem Menschen über 55. Zum Fußball. Greuther Fürth hat die Klasse gehalten und spielt auch in der nächsten Saison in der zweiten Fußball-Bundesliga. Das Rückspiel in der Relegation haben die Fürther mit 2:0 gewonnen. Damit haben sie die Niederlage aus dem Hinspiel gegen Rot-Weiß Essen aus Liga 3 wettgemacht. Die Fürther halten sich seit knapp 30 Jahren mindestens in der zweiten Fußball-Bundesliga. Die Profiligen sind jetzt in der Sommerpause. Viele Fußballfans schauen auf die Nationalmannschaft. Deren WM-Abenteuer beginnt. Heute startet die Vorbereitung. Bundestrainer Nagelsmann versammelt seinen Kader in Herzogenaurach in Bayern. Die Weltmeisterschaft startet in knapp 2 Wochen am 11. Juni. Deutschland trifft in der Vorrunde auf Ecuador, die Elfenbeinküste und Curaçao. Und das waren die Nachrichten. Jetzt geht's weiter mit Verkehr und Wetter und dir, Lars.
0: Ein Blattschuss. Dankeschön, Tatjana. Wir möchten, dass Sie gut ankommen. Hier ist der Sachsen-Anhalt Verkehrsservice. Hallo um 6.03 Uhr. Hallo auf die A2 Richtung Hannover. Es gibt ja Baustellenstau zwischen Ziesa und Thesen. 20 Minuten kommen oben drauf. Auf der A2 Berlin-Hannover. Vorsicht, Rehe sind gesehen worden zwischen dem Kreuz Magdeburg und Irxleben am Fahrbahnrand. Dann staut es sich auf der A2 Richtung Hannover zwischen Irxleben und Eilsleben wegen der Baustelle. 30 Minuten kommen da oben drauf. Und A9 Richtung München. Ein defekter Schwertransport steht zwischen Bad Dürren und dem Kreuz Rippachtal. Von Ihnen noch gesehen ein Blitzer, da steht immer noch in Halle im Robert-Franz-Ring beidseitig. Und für alles, was Sie noch sehen, Ergänzungen nehmen wir hier kostenfrei entgegen von Ihnen über diese Nummer 0800 94 6 94 6 und die 1. Da grüße ich noch von unseren Kollegen im MDR Verkehrszentrum. Gute Weiterfahrt. Sonnengetränkt kommt er daher, das 27. Juni. 16 Grad gehen nach Wust-Fischbeck, nach Gräfenhainichen, nach Berger. Und so wolkenlos wie das jetzt ist, so bleibt es auch ein paar lockere Wolkenfelder. Heute wieder viel Sonne und auch die kommenden Tage viel Sonne. Heute bis zu 25 Grad. So, müssen wir noch was wissen? Gleich suchen wir das Ende des Regenbogens. im Schlager ist da einiges los. Wie es in der wirklichen Welt ist, klären wir gleich.
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0: Na, willkommen im Mittwoch. Ich war wahrscheinlich gerade schon im Juni, na es ist schon noch Mai, 27. Mai, da lassen wir uns noch Zeit. Es ist jetzt 6.12 Uhr und es klang immer so romantisch. Es ist ja einer meiner Lieblings-Flipper-Songs.
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0: Ja, die Frage ist nur, wie lange müssten wir da gehen, um dahin zu kommen?
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0: Gibt es überhaupt ein Ende des Regenbogens? Wir fragen ihn, Alleswisser Carsten Möbius.
3: Soweit man auch läuft, leider kann man das Ende des Regenbogens nie erreichen. Denn es gibt dieses Ende gar nicht. Ein Regenbogen ist ein optisches Phänomen. Er entsteht nur durch das Zusammenspiel von Sonnenlicht, Regentropfen und unserem Blickwinkel. Wenn man sich bewegt, bewegt sich also der Regenbogen einfach mit. Er bleibt immer gleich weg, entfernt von einem, egal wie man sich sehr anstrengt. Oder er verschwindet eben. Das liegt daran, dass er von unserer Perspektive abhängt und nicht an einem festen Ort existiert. Der berühmte Topf voll Gold am Ende des Regenbogens, der bleibt also für immer unerreichbar. Schade.
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0: Ein munteres Anstoßen hier am schönsten Morgen um 6.20 Uhr. Andreas Borani singt auf uns und Josefine Bechler im MDR Wetterstudio schon da. Hallo.
1: Ja, hallo Lars.
0: Da stoßen wir doch mal an auf uns.
1: Oh, Prost.
0: Womit?
1: Mit Kaffee. Was anderes habe ich nicht.
0: Es war natürlich Kaffee. Ein Kaffee, den ich auch gerne mal etwas kälter werden lasse. Ich kann ihn gar nicht so heiß trinken. So heiß wie der gestrige Tag nochmal. Was war die erreichte Höchsttemperatur gestern bei uns im Land?
1: 31,5 Grad in Börderau-Unseburg.
0: Ja, heute wird's doch hoffentlich wieder entspannter, auch die Natur will ein bisschen durchatmen.
1: Genau, also die 31 Grad schaffen wir nicht und auch keine knapp 32 Grad. Wir sind bei 23, bis teilweise 26 Grad heute. Die 26 Grad vor allem im Burgenlandkreis und die 23 Grad eher in der Altmark. Das hängt mit einer ganz schwachen Kaltfront zusammen, die durchgezogen ist und auch ein bisschen noch durchziehen wird. Die sehen wir aber kaum. Also wenn mal ein paar Wolken am Himmel sind, dann ist das von dieser Kaltfront. Aber wir sehen es halt auf jeden Fall an den Temperaturen.
0: Kaltfront heißt es aber auch nicht, dass wir nicht ins Schwitzen kommen. Wo sind wir heute?
1: Genau, also schwitzen tun wir natürlich trotzdem. Die Sonne ist ja, wie gesagt, sehr vorhanden und 26 Grad, das ist für Mai immer noch überdurchschnittlich.
0: Es ist einfach so. Wir machen das Beste draus und trinken weiter. Worauf haben wir uns festgelegt?
1: Kaffee.
0: Ja, natürlich Kaffee.
1: Hast du schon was anderes da?
0: Sag ich nicht. Kaffee mit natürlich Honig und Milch drin und Sunrise im Ohr. Call on me. Schönen guten Morgen.

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7: Es ist 6.30 Uhr im Studio Magdeburg, Michael Holzberger. Guten Morgen. Am Hauptbahnhof in Magdeburg sind 6 Dienstwagen der Polizei mit blauer Farbe beschmiert worden. Das teilte die Polizei am Morgen MDR Sachsen-Anhalt mit. Deshalb war in der Nacht auch über der Stadt ein Hubschrauber gekreist, um die Verdächtigen zu finden. Laut einem Sprecher konnten nun 2 mutmaßliche Täter festgenommen werden. Es war einer der größten fehlgeschlagenen Versuche für Wirtschaftsansiedlungen in Ostdeutschland, die Intel-Chip-Fabrik bei Magdeburg. Nun sollen sich dort in den kommenden 2 Jahren neue Firmen ansiedeln. Die über 1000 Hektar große Fläche gehört dem Land, es hatte hunderte Millionen Euro dafür ausgegeben und es muss weiter investiert werden, sagt Finanzminister Michael Richter.
8: Wir fangen jetzt natürlich an, wirklich mit Zeitdruck die Voraussetzungen für die Erschließung zu schaffen. Ich gehe davon aus, dass Wasser und Strom in 2 Jahren da sein muss. Nicht die große Lösung Wasser, sondern da muss eine Elbwasserwerk gebaut werden. Es wird eine Interimslösung geben. Und ich gehe davon aus, dass auch in 2 Jahren Unternehmen, die brauchen ja auch Zeit, wir tatsächlich in 28 schon Bewegung auf der Fläche sehen werden.
7: Sagt Sachsen-Anhalts Finanzminister Richter. Die Flächen für den Hightech-Park liegen in Magdeburg, Wandsleben und Sülzetal. Während die Stadt Magdeburg Rechenzentren etwa für KI-Anwendungen ablehnt, zeigte sich der Minister gestern auf Nachfrage offener dafür. Gibt es im Kreis Börde einen Feuerwehreinsatz mit Chemikalien, dann ist die Feuerwehr aus Kleinrodensleben zur Stelle. Das Problem, ihr spezielles Messfahrzeug ist zu groß für das Feuerwehrhaus. Weil das Gebäude auch andere Standards nicht mehr erfüllt, wird neu gebaut. Wehrleiter Danny Teuerwasser sagte gestern beim ersten Spatenstich.
9: Das ist eigentlich ein vollwertiges Gerätehaus mit Sanitärtrakt und Lagerraum. Es ist auch eine Umkleide vorgesehen für unsere Frauen. Wir kriegen auch immer mehr Frauen in unsere Feuerwehr, was ich sehr schätze. Vor Jahrzehnten waren es halt nur männliche Kameraden, sehr wenig Frauen und dementsprechend wurde eine Umkleide gar nicht geplant, was wir jetzt ändern.
7: Sagt Wehrleiter Danny Teuerwasser. Im kommenden Jahr soll das neue Feuerwehrhaus in Kleinrodensleben fertig sein. Die Stadt Wandsleben-Börde investiert dafür rund 850.000 Euro aus eigenen Krediten. Und Bahnreisende im Jerichower Land müssen sich mal wieder auf erhebliche Einschnitte einstellen. Während bei Gerwisch ein neues Stellwerk errichtet wird, muss der Zugverkehr zurückstecken. Ab Samstag wird die Regionalbahnlinie zwischen Burg und Biederitz fast komplett gestrichen. Gerwisch und Möser werden dann bis zum Herbst fast nur noch per Ersatzbus angefahren. Und mehr zu diesem Thema hören Sie auch gleich bei Lars. Das waren soweit die Meldungen aus dem Studio Magdeburg für den Moment.
10: Wir möchten, dass Sie gut ankommen. Hier ist der MDR Sachsen-Anhalt Verkehrsservice. Es ist 6.33 Uhr und es staut sich auf der A2 Richtung Hannover zwischen Ziesa und Thesen. 20 Minuten brauchen Sie länger. Auf der A2 Richtung Hannover zwischen Irxleben und Eilsleben auch Stau und stockender Verkehr. Wegen der Baustelle gehen Ihnen 40 Minuten durch die Lappen. Auf der A9 Richtung München steht zwischen Bad Dürrenberg und dem Kreuz Rippachtal ein defekter Schwertransport. Und ein Blitzer steht im Moment in Halle im Robert-Franz-Ring beidseitig am Blitzen. Und wenn Sie noch mehr sehen, dann sind wir gespannt und ganz Ohr auf Ihren kostenfreien Anruf unter 0800 94 6 94 6 und die 1. Gute Weiterfahrt. Und da sind schon 18 Grad dabei. Sonnenschein über Merseburg und auch sonst geht das elegant warm los und wird auch nicht ganz so heiß wie gestern von wegen 30 Grad und mehr. Also heute sind das naja, 25, 26 kriegen wir hin. Dazu natürlich Sonne, ein paar lockere Wolken. Mit dem Regen ist es weiter nichts. Auch die kommenden Tage bleibt es bei viel Sonne und wenigen Wolken. So, wir wechseln gleich mal von der Straße auf die Schiene. Was gibt's da Neues? Na, sehen uns gleich bei uns. Hier ist Lars Wohlfahrt. Guten Morgen.
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0: Guten Morgen zusammen. Hier im schönsten Morgen bei MDR Sachsen-Anhalt. 6.41 Uhr war es. Kurze Frage an Sie. Haben Sie Pfingsten auch in vollen Zügen genossen? Ja, auf der Schiene war viel los. Das Wetter hat noch dasselbe dazu getan. Doch im Jerichower Land gibt es seit mittlerweile 8 Monaten Probleme. Sie erinnern sich eventuell, bei Gerwisch war ja das Stellwerk abgebrannt. Seitdem wird überbrückt und improvisiert und nun wird mal wieder gesperrt für 4 Monate. Was fährt noch? Wer muss umsteigen? Also wenn es einer weiß, dann ist es unser Bahnhofskenner André Plaul. Guten Morgen.
1: Zur Stelle, guten Morgen.
0: Da ist er doch. Worauf müssen sich denn alle Reisenden und Pendler im Jerichower Land einstellen?
1: Ja, also die kleine gute Nachricht dabei ist, dass das neue Stellwerk bei Gerwisch ja schon gebaut wird im Moment, aber die Bahnstrecke nebenan, die kann eben währenddessen nicht normal genutzt werden und schon ab Sonnabend, also in 3 Tagen, kann die Strecke nur noch eingleisig befahren werden und da muss eben zusammengestrichen werden im Fahrplan. Und jetzt kennen wir endlich die Details. Die sehen so aus, der RE1 Magdeburg-Berlin, der wird weiter fahren die nächsten Monate, aber die Regionalbahnlinie 40, die wird gestrichen zwischen Burg und Biederitz. Das heißt, über Gerwisch und Möser fahren bis auf wenige Ausnahmen dann jetzt nur noch Ersatzbusse die nächsten Monate. Das alles zunächst bis September und für den ganzen September ist dann nochmal eine Vollsperrung der Strecke angekündigt, also da fährt dann nicht mal mehr der RE1.
0: Von der Schiene ja, in den Bus. Alle, die dann lang müssen, mal kurz ein- und ausatmen. Wo finden wir denn die Infos und Fahrpläne?
1: Ja, es kam wieder sehr kurzfristig für die Teilsperrung. Ab Sonnabend sind die Online-Fahrpläne jetzt aktualisiert. Das ist natürlich für alle wichtig, die vor allem von Möser oder Gerwisch aus pendeln. Übrigens ist da auch noch ein Fehler im Fahrplan. Da steht, dass in Möser der Bahnhof angefahren wird von den Ersatzbussen. Nach Informationen unserer Fahrplanplaner hier in Sachsen-Anhalt stimmt das aber nicht. Diesmal gucken die Busse nicht wieder die Thälmannstraße runter in Möser durchs Wohngebiet, sondern halten zentral oben an der Bundesstraße 1, ist also ein bisschen weniger Stress für alle. Für die Vollsperrung im September, da müssen wir uns aber noch gedulden, gibt es noch keine Fahrpläne oder Ersatzpläne. Lassen wir uns später überraschen.
0: Bahnüberraschungen sind seine Spezialität und er findet auch noch den kleinsten Fehler. MDR Sachsen-Anhalt Bahnhofskenner André Plaul, danke für die Infos.

0: Hallo am Mittwochmorgen mit MDR Sachsen-Anhalt. Hallo um 6.50 Uhr. Die Sonne ist da und Sie auch. Das ist toll. Er ist der größte in Sachsen-Anhalt. Der Geiseltalsee, der größte künstliche See Sachsen-Anhalts. Jetzt ist er komplett und auch der nördliche Teil des Sees für Sport und Freizeit freigegeben. Und er ist ja auch der größte in Sachsen-Anhalt. Stefan Bringezu mit seinen 1,90 Meter größter Morgenreporter im Team. Und jetzt für uns in Braunsbetra am Geiseltalsee. Stefan, was ist um diese Zeit da los?
1: Ja, Lars, hier am Geiseltalsee ist noch nicht allzu viel los, eigentlich gar nichts, ein kleiner Jogger ist gerade vorbeigerannt, aber ansonsten, man muss sagen, ist es einfach wunderschön und die Sonne ist gerade aufgegangen, der See glitzert, man fühlt sich so ein bisschen wie in Frankreich, in Cannes an der Côte d'Azur. Wunderschönes Wetter ist es und ich bin natürlich nicht ohne Grund heute hier, ich bin gleich mit dem Oberbürgermeister Steffen Schmitz hier verabredet am Geiseltalsee. Der ist ja groß geworden, der kennt den Geiseltalsee wie kein anderer, der kennt ihn auch noch, als dieser See ein Tagebau war. Und heute ist es auch soweit, es gibt nochmal 12 Millionen Euro Fördermittel, um den See noch schöner auszubauen, die Marina und den Strand nochmal schöner auszubauen. Der Ministerpräsident, der kommt heute vorbei, da gibt es nochmal 12 Millionen Euro Fördermittel. Wird heute ein kleines Fest hier werden an der Marina in Braunsbetra und ich bin, wie gesagt, mit dem Bürgermeister verabredet. Ich treffe den gleich und dann werden wir mal ein bisschen erzählen über die Geschichte des Geiseltalsees, der jetzt wirklich wunderschön glitzert in dieser Morgensonne.
0: Und Sie glitzern da um die Ecke, wenn Sie uns Braunsbetra uns hören. Wie halten Sie es denn heute Morgen? Kommen Sie mit vorbei, pusten schon die Luftballons auf, knipsen das Konfetti vor und vor allem, womit wir ja wissen, ist der Bürgermeister von Braunsbetra so groß geworden, wie unser Morgenreporter Stefan Bringezu, für den jeder Jogger ein kleiner Jogger ist. Na, wir hören das alles hier im schönsten Morgen. Den Geiseltalsee, heute und vor 24 Jahren, können Sie es sich angucken bei uns in der MDR Sachsen-Anhalt-App. Da hat sich so viel getan. Schönen guten Morgen.

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0: Und auf den goldenen Schwingen von ABBA fliegen wir in den Mittwochmorgen. Und wenn wir schon am Fliegen sind, lassen wir ihn aber mit dazu steigen. Cliff Richard, Power to All Friends. Spielen wir gleich nach den 7 Uhr Nachrichten.
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6: Mit Tatjana Gropius. Guten Morgen. Sachsen-Anhalt erlebt gerade einen sehr warmen Mai. Allerdings bedeutet das auch, dass gleichzeitig die Waldbrandgefahr steigt. Im Altmarkreis Salzwedel und im Landkreis Stendal gilt bereits die zweithöchste Warnstufe 4. Ab heute ist das auch im Landkreis Wittenberg der Fall. Das bedeutet, der Wald ist sehr trocken, Grillen und offenes Feuer sind dort verboten. Die Waldbrandzentrale in Annaburg ist aber in Alarmbereitschaft. Überwachungskameras, verteilt in ganz Sachsen-Anhalt, können Rauchsäulen aus einer Entfernung von bis zu 60 Kilometer erkennen. Sachsen-Anhalt treibt den Aufbau des geplanten Hightech-Parks südlich von Magdeburg weiter voran. Das Land hat inzwischen große Teile der Fläche, die früher für Intel und dessen Zulieferer vorgesehen war, übernommen und investiert weiter in die Erschließung. Allein für ein geplantes Wasserwerk an der Elbe sind laut Finanzminister Richter rund 180 Millionen Euro vorgesehen. Hinzu kommen Strom, Straßen und weitere Infrastrukturmaßnahmen. In 2 Jahren soll die Erschließung weitgehend beendet sein. Insgesamt sollen auf rund 1100 Hektar das größte Industriegebiet seiner Art in Europa entstehen. Neben dem Chiphersteller FMC gibt es laut Finanzminister Richter mindestens 3 weitere Interessenten. Konkrete Ansiedlungen könnten sich aber auch noch über mehrere Jahre hinziehen. In Deutschland wird wieder mehr geraucht, vor allem unter Jugendlichen. Das zeigt eine neue Studie des Bundesinstituts für öffentliche Gesundheit. Besonders beliebt sind demnach E-Zigaretten mit Geschmacksrichtungen wie Erdbeere oder Cola. In Sachsen-Anhalt greifen sogar besonders viele Menschen zur Zigarette. Hier raucht etwa jede 4. Person, vor allem Menschen über 55. Über Magdeburg ist in der Nacht ein Hubschrauber gekreist und der gehörte zur Bundespolizei. Ein Sprecher sagte MDR Sachsen-Anhalt vorhin, Unbekannte haben in der Nacht insgesamt 6 Dienstfahrzeuge am Hauptbahnhof mit blauer Farbe beschmiert. Die sogenannten Botschaften richteten sich allesamt gegen die Polizei im Allgemeinen. Zur Fahndung hob auch ein Hubschrauber ab. Bislang hat die Polizei 2 Verdächtige festgenommen. Greuther Fürth bleibt zweiklassig. Die Mannschaft hat am Abend das Relegationsrückspiel gegen den Fußball-Drittligisten Rot-Weiß Essen mit 2:0 gewonnen und damit die Niederlage aus dem Hinspiel ausgeglichen. Die Profiligen sind in der Sommerpause. Viele Fußballfans schauen jetzt auf die Nationalmannschaft. Deren WM-Abenteuer beginnt. Heute startet die Vorbereitung. Bundestrainer Nagelsmann versammelt seinen Kader in Herzogenaurach in Bayern. Die Weltmeisterschaft startet in knapp 2 Wochen am 11. Juni. Deutschland trifft in der Vorrunde auf Ecuador, die Elfenbeinküste und Curaçao. Und das waren die Nachrichten. Jetzt geht's weiter mit Verkehr und Wetter. Und dir, Lars.
0: Merci, Tatjana. Ich habe überlegt, sage ich gracias oder sage ich merci? Heute war ich mal bei merci, bei der Schokolade. Wir möchten, dass Sie gut ankommen. Hier ist der MDR Sachsen-Anhalt Verkehrsservice. Guten Morgen um 7.03 Uhr. Hallo auf die A2 Richtung Hannover. Es staut und knubbelt auf 9 Kilometern Länge zwischen Irxleben und Eilsleben wegen der Baustelle. Sie brauchen 40 Minuten mehr. Und der defekte Schwertransport steht noch auf der A9 Richtung München zwischen Bad Dürrenberg und dem Kreuz Rippachtal. Ein Blitzer ist von Ihnen reingekommen, steht in Halle immer noch im Robert-Franz-Ring beidseitig. Und für alles, was Sie noch sehen, Staus, Blitzer, Gedöns, nennen wir es mal so. Sagen Sie Bescheid, kostenfrei unter dieser Nummer 0800 94 6 94 6 und die 1 hinten dran. Gute und sichere Weiterfahrt. Na, es wird langsam warm. Wir sind bei angenehmen 15 Grad in Oschersleben. Dann haben wir 16 in Wernigerode, 17 Grad gehen nach Bad Dürrenberg und wir legen wieder mal mit Morgensonne los. Die Sonne bleibt auch wieder und beschert uns 16 Sonnenstunden insgesamt. Ein paar lockere Wolkenfelder, einen mäßigen auf Nordwest drehenden Wind. Ansonsten nichts Neues. Es wird nicht mehr ganz so heiß. 25 Grad haben wir. Ach, da können wir ein bisschen besser durchatmen. Gleich geht's ins Schwimmbad mit einer Geschichte, die leider kein richtiges Happy End gefunden hat. Es wird immer noch ein Schwimmmeister gesucht. Wo? Das hören Sie gleich bei uns.
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0: Aus verlässlichen Quellen kann ich sagen, dass die Münchner Freiheit nicht immer tausendmal du singt bei Auftritten. Achten Sie mal drauf. 1000 Paar Schuhe. Sollen sie aber auch ab und zu singen? Na, hier hörst du ja was. MDR Sachsen-Anhalt ist da. Guten Morgen, schönsten Morgen. 7.11 Uhr haben wir's. Ein Tag, der bringt heute wieder bis zu 25 Grad. Und ich weiß jetzt schon, wo viele den Tag verbringen werden. Ja, ab ins Freibad. Die gute Nachricht aus der Altmark im Freibad in Salzwedel. Da gab es zu Pfingsten so viele Besucher wie sonst im ganzen Mai. Wow. Andere Orte wünschen sich ein Freibad. In Sernow bei Coswig im Landkreis Wittenberg, da stehen die Badegäste in diesem Jahr nämlich vor verschlossenen Türen, denn es findet sich einfach kein Schwimmmeister oder Schwimmmeisterin. Was ist da los? MDR Sachsen-Anhalt, wir sind ja an diesen Themen dran mit unserem Reporter Martin Krause, der ist für uns hingefahren und hat festgestellt, in Sernow haben die Leute echt alles versucht, ihr Bad zu retten.
1: Traurige Kinderaugen am Beckenrand. Wie gerne würde die 7-jährige Merle nur wieder ins Wasser springen.
2: Letztes Jahr, da haben wir immer schon gebadet und jetzt ist es doof, weil man hier nicht mehr baden kann. Das ist sehr doof.
1: Das idyllische Freibad in Sernow bleibt zu. Unverständnis auch bei den älteren Einwohnern.
3: Das ist wirklich ganz schlimm. Also wir können es immer noch nicht verstehen, damit es wirklich so ein Ende nehmen soll hier.
4: Man ist hergekommen, man konnte runterfahren vom Alltag. Das war einfach nur Medizin.
5: Und es sind ja nicht nur Sernow, die kommen. Es sind die ganzen Dörfer rundherum.
6: Von Halle,
5: Luko, Thiessen, alle.
6: Jetzt auf einmal so der Sommer kommt, wo jemand hin mit unseren Kindern.
1: 33 Jahre war Uwe Heinrich Schwimmmeister im Freibad in Sernow. Nun ist der 64-Jährige in Rente, ein Nachfolger nicht gefunden.
7: Wenn ich daran denke, dass das Bad jetzt zu ist, tut es ihnen schon weh. Aber was willst du denn machen? Ich habe ja alles alleine gemacht. Ständige Wochenenden, ob das Feiertage waren, immer.
1: Dabei haben die Sernower alles gegeben, unter anderem mit kreativen Anzeigen nach einer Lösung gesucht. Ein Rettungsschwimmer ist für das Bad keine Option. Mit dem Bad verliert der Coswiger Ortsteil nicht nur seinen Dorfmittelpunkt, so der Bürgermeister.
8: Wir haben ja also auch als einziges Bad in der Stadt Coswig Schwimmunterricht erteilt und es wurden dann noch die weiteren Stufen gemacht. Bronze, Silber, Gold, das ist natürlich jetzt alles hinfällig.
1: Keine Nutzung, keine Pflege. Die Zukunft des Freibades ungewiss. Die Einwohner von Sernow zwischen Hoffen und Bangen.
6: Es muss doch irgendwo ein Bademeister geben.
4: Es ist ja nicht nur in Sernow das Problem. Die Probleme haben ja andere Schwimmbäder sicherlich auch in naher Zukunft. Ja, und uns trifft es jetzt erstmal hier in der Region.
6: Aber wir werden nicht aufgeben. Wir werden weiterkämpfen, um dieses Schwimmbad wieder irgendwann in Betrieb zu kriegen.
0: Ja, liebe Leute rund um Sernow, ja, wir helfen auch gerne mit. Wer hört denn hier zu? Wer hört den MDR Sachsen-Anhalt und ist zufällig Schwimmmeisterin und Schwimmmeister und sagt, Mensch, habt noch nicht vor im Sommer. Wir sind erreichbar. 0800 94 6 94 6 und die 0. Die kostenfreie Nummer zu uns ins Studio. Sernow sucht nach wie vor einen Schwimmmeister. Haben Sie ja gehört bei MDR Sachsen-Anhalt.

0: Na, willkommen am Mittwochmorgen. Wir sind hier, das MDR Sachsen-Anhalt. Und die Ersten wollen sich nass machen, kann ich verstehen, denn heute, wir haben es ja vorhin schon mitgeteilt, bis zu 25 Grad, na immerhin nicht mehr ganz so heiß. Die Morgentemperaturen für 7.21 Uhr passen auch und im MDR-Wetterstudio Josefine Bechler, guten Morgen.
1: Ja, guten Morgen, Lars.
0: Du hast eine Beobachtung gemacht, die wolltest du noch mit uns teilen, ich bin sehr gespannt.
1: Ach so, ja, die Wassertemperaturen waren das, glaube ich. Und zwar nämlich, dass der Arendsee von gestern 15 Grad auf schon mittlerweile 20 Grad gestiegen ist. Und das liegt natürlich daran, dass wir gestern so einen heißen Tag hatten mit teilweise über 30 Grad. In der Nacht war es auch nicht so kalt und deswegen konnten die Temperaturen so schnell steigen. Aber wir haben auch an einigen anderen Seen mittlerweile höhere Temperaturen erreicht. Also es gibt zum Beispiel 19 Grad aktuell zum Beispiel im Mondsee oder Zapakuka-See sowie im Waldbad Adria.
0: Super. Ich denke, ein Strandbad am Arendsee haben wir zum Beispiel dieses Jahr auch die Kletteragate, die ist neu, eine Wasserschaukel, Sandspielzeug neu angeschafft. Also ich glaube,
1: ein tolles Naherholungsgebiet.
0: Ja, da kommen noch die Ferien dazu in dieser Woche. Also wissen wir, wo viele von Ihnen uns eventuell hören. Dann nehmen Sie das Radio mit. Ein paar Krümel Sand wird das Ding schon abkönnen. Und wir freuen uns auf einen 25 Grad warmen Tag. Und sind gedanklich, Josi, im Wasser.
1: Ja.
0: Gut. Mit dem Eis in der Hand.
1: Oder Kaffee.
0: Oder das.

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7: Es ist gleich 7.30 Uhr im Studio Magdeburg, Michael Holzberger. Guten Morgen. Während bei Gerwisch im Jerichower Land ein neues Eisenbahnstellwerk gebaut wird, müssen sich Pendler auf neue Einschränkungen einstellen. Jetzt hat die Bahn Details zum Fahrplan veröffentlicht und André Plaul weiß mehr.
8: Ja, schon ab Sonnabend, also in 3 Tagen, wird die Regionalbahnlinie zwischen Burg und Biederitz nahezu eingestellt. Denn bis Anfang September ist die Strecke an dieser Stellwerksbaustelle nur eingleisig befahrbar. Und da wird eben dem schnellen Regionalexpress 1 zwischen Magdeburg und Berlin Vorrang erteilt. Das hat zur Konsequenz, dass Möser und Gerwisch die nächsten Monate weitestgehend nur noch per Ersatzbus erreichbar sind. Und zwischen Burg und Magdeburg gibt es vorübergehend auch nur noch eine stündliche Zugverbindung. Für September ist dann nochmal eine Vollsperrung der gesamten Strecke angekündigt. Das hat dann noch weitere tiefere Einschränkungen zur Folge.
7: Vor mehr als einem Jahr hat ein größerer Brand auf dem Gelände des Bernburger Zementswerks die Feuerwehr gefordert. Wegen des starken schwarzen Rauchs war damals auch die Bevölkerung gewarnt worden. Nun darf die Brennstoffanlage wieder in Betrieb genommen werden, das teilte gestern das Landesverwaltungsamt mit. Zugleich soll der Brandschutz unter anderem mit automatischen Löschturbinen und Infrarotkameras erweitert werden. Bei Neuenhofe in der Börde sind am Wochenende 60 Asbestplatten illegal am Straßenrand abgelegt worden. Die Polizei sucht nach Zeugen. Asbest muss als Sondermüll entsorgt werden, erklärt Andreas Stegemann, Leiter des Abfallwirtschaftsbetriebs in Magdeburg.
9: Man sollte aber beachten, Asbestzement ist hochgradig krebserregend. Man weiß, dass es Asbestose auslöst. Also man sollte eben Schutzmaske, nach Möglichkeit FFP2-Maske, Handschuh oder so einen Einweghandschuh tragen bei der Abnahme dieser Platten.
7: Um Asbest zu entsorgen, muss dieser in reißfeste Säcke verpackt werden. Die Uni Magdeburg will ihre Studierenden dazu bringen, einmal mehr das Auto stehen zu lassen. Dafür startet im Juni die neue App MoFa. Sie soll intelligent Mitfahrgelegenheiten vermitteln, erklärt Koordinator Christoph Wolter.
10: Es geht tatsächlich darum zu gucken, in dem Fall macht es der Algorithmus sehr klug für uns und wir müssen es nicht selber machen. Wer in meiner Region pendelt zu ähnlichen Zeiten, zu ähnlichen Standorten meiner Institution?
7: Denn Pendelwege machen nämlich einen großen Teil der CO2-Emissionen der Uni Magdeburg aus. Und er ist von 2011 bis Januar 2026 Sachsen-Anhalts Ministerpräsident gewesen. Nun wurde Rainer Haseloff am Abend in Magdeburg feierlich verabschiedet. In einer Serenade spielte die Bundeswehr neben der Nationalhymne auch Musikstücke, die sich der 72-Jährige ausgesucht hatte. Haseloff wünschte sich unter anderem Learning to Fly von Tom Petty. Und das waren die Meldungen. Jetzt geht's weiter mit Lars.
11: Wir möchten, dass Sie gut ankommen. Hier ist der MDR Sachsen-Anhalt Verkehrsservice. Guten Morgen um 7.33 Uhr. Vorsicht auf der A2 Richtung Berlin. Da befindet sich zwischen Magdeburg-Rothensee und Lostau eine ungesicherte Unfallstelle und betroffen sind hier alle Fahrspuren. Dann geht's auf die A2 Richtung Hannover. Es staut sich zwischen Irxleben und Eilsleben an der Baustelle. 9 Kilometer lang ist die Schlange, macht 40 Minuten plus. Ein defekter Schwertransport ist liegen geblieben auf der A9 Richtung München zwischen Bad Dürrenberg und dem Kreuz Rippachtal. Auf der A14 Richtung Dresden gibt es zwischen dem Kreuz Magdeburg und Magdeburg-Stadtfeld etwas Stau. Ein Blitzer steht, sagen Sie, in Halle im Robert-Franz-Ring beidseitig. Und dann haben wir noch eine Meldung von den Schienen. Dazu hören wir uns unseren Bahnauskenner André Plaul dazu. Was gibt's?
8: Ja, wir haben seit dem Abend Probleme im Landkreis Mansfeld-Südharz bei der S-Bahn-Linie 7 zwischen Halle und der Lutherstadt Eisleben. In Eisleben ist nämlich ein Güterzug liegen geblieben mit kaputter Bremse. Deswegen kommt es laut Bahnbetreiber Abellio bei der S7 voraussichtlich noch bis zum Mittag zu Ausfällen.
11: Danke auch dafür. Und alles, was Sie noch sehen, teilen Sie uns mit. Kostenfreier Anruf für Sie im MDR-Verkehrszentrum jederzeit unter 0800 94 6 94 6 und die 1. Kommen Sie uns gut und sicher durch. 15 Grad bei Sonnenschein, so startet Bitterfeld-Wolfen in den Mittwoch und sie starten damit. Die Sonne gibt wieder alles. Wir haben so einen leichten nördlichen Wind und dazu ein paar Dekowolken und mehr ist es nicht. 25 Grad, da sind wir heute. Hier ist Lars Wohlfahrt. Schönen guten Morgen.
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0: Jetzt dürfen wir mit Fug und Haupt berechnen, das ist doch der 80-Jährige, Udo Lindenberg. Ja, frisch 80 geworden hier bei MDR Sachsen-Anhalt. 7.41 Uhr haben wir es. Guten Morgen auch an alle, die uns hören und wissen wollen, was ist denn da jetzt in Braunsbetra los? Na, das erzählen wir Ihnen doch heute Morgen, denn die Kohle ist ja weg. Nun kommt die Erholung. Der Geiseltalsee bei Braunsbetra und Michel ist ja komplett für den Tourismus freigegeben. Damit die Region so richtig aufblüht, gibt es neue Kohle. Also in dem Fall Geld für das Projekt Strand Neumark. Da werden heute Fördermittel in Höhe von knapp 13 Millionen Euro übergeben. Da sind wir doch jetzt schon mal dort. Morgenreporter Stefan Bringel zu. War, ich glaube, der erste heute Morgen am Geiseltalsee in Braunsbetra. Und nun sitzt er im Strandkorb und hat auch einen Rechenschieber in der Hand für uns. Guten Morgen.
1: Guten Morgen, Lars.
0: Na, rechne mal los.
1: Na, ich rechne mal los. Also ich sitze hier wirklich in einem Strandkorb, wunderschöner Blick auf den Geiseltalsee. Die Sonne scheint, es ist noch sehr angenehm. Das Wetter, ich habe einen Rechenschieber rausgeholt und habe nochmal ganz kurz nachgeguckt, wann der Geiseltalsee eigentlich geflutet wurde. Das war 2003, hat dann bis 2011 gedauert. Dann war der See voll und dann ging es so ganz langsam los. Hier hat sich was touristisch entwickelt. Neben mir sitzt jetzt der Bürgermeister Steffen Schmitz. Der ist hier geboren am Geiseltalsee, Jahrgang 1974. Und der kennt diesen Geiseltalsee, der vor uns jetzt so richtig schön malerisch liegt, noch ganz anders, nämlich als Tagebau.
2: Ja, das ist richtig, Stefan. Also wir sitzen jetzt hier wirklich in sehr schön entspannter Lage und man kann sich gar nicht vorstellen, vor 30 Jahren hätte hier keiner sitzen wollen. Da sah es hier völlig anders aus, also eine absolute Mondlandschaft, vergleichbar jetzt mit Tagebau Profen zum Beispiel, da kann man es noch sehen, aber vorstellen kann man sich trotzdem noch nicht diese gigantische Weite, die wirklich Mondlandschaft, die da war, der Staub, der Dreck aus Kindertagen, weiß ich noch, dass gerade nachts die ganzen Geräusche aus dem Tagebau sehr deutlich zu hören waren, die Züge, wenn die gehupt haben oder die Baumaschinen. Also das hat sich schon gigantisch gewandelt,
1: die ganze Region. Man konnte auch die Wäsche damals, glaube ich, nicht raushängen, die weiße Wäsche, weil sie wurde einfach braun durch die Kohle.
2: Ja, das ist richtig. Das habe ich selber nur durch meine Großeltern, die haben das immer erzählt. Also erstmal musste jeden Früh das Fensterbrett abwischen und hatte jeden Früh einen schwarzen Lappen. Das lag einfach je nach Windrichtung an der einen Brikettfabrik oder an der anderen. Und die weiße Wäsche war wirklich immer ein Glücksspiel mit dem Wetterbericht. Passt es oder passt es nicht?
1: Heute ist es ein Glücksspiel, das Wetter spielt mit. Es ist wunderbares Wetter, es scheint wirklich eine Sonne. Es ist ganz malerisch hier, der See glitzert. Wir müssen uns aber jetzt leider aus dem Strandkorb auch mal verabschieden, weil wir haben noch was vor heute, denn der Ministerpräsident kommt. Um 9.30 Uhr ist er da. Dann gibt es noch mal richtig schön Fördergelder für den Geiseltalsee. Und wir müssen mal noch für den Ministerpräsidenten ein bisschen Kaffee kochen, oder?
2: Ja, das machen wir noch.
1: Also Lars, wir kochen jetzt Kaffee für den Ministerpräsidenten und erwarten ihn. Und dann gibt es hier richtig Kohle, und zwar echte Kohle.
0: Am Geiseltalsee in Braunsbetra, statt Staub und Dreck gibt es also funkelndes Wasser und Entspannung. Und 13 neue Millionen gibt es heute für das Projekt Strand Neumark. Die Infos und den Geiseltalsee auch nochmal damals und heute gibt es für Sie zum Gucken in der MDR Sachsen-Anhalt-App. Und von uns die Nick Straker Band, A Walk in the Park. Uhrzeit gibt es von uns oben drauf. Was sagt die Küchenuhr? 7:45 Uhr haben wir es. Guten Morgen.

0: Can't Buy Me Love hier bei MDR Sachsen-Anhalt. 7.50 Uhr haben wir es und na klar, haben wir auch in dieser Woche wieder eine handsignierte MDR Sachsen-Anhalt-Tasse für Sie und Ihre Antwort.
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0: Die gibt's jede Woche bei uns von Freitag bis zur Auflösung haben wir noch Zeit. In dieser Woche, da wenden wir uns mal dem Ehrenamt zu und das ist die Freitagsfrage dieser Woche. Und wir wollen da nicht, dass Sie nur Vereine nennen oder den Verein oder den Verein, sondern mal ein bisschen konkreter werden. Also, was gäbe es in Ihrem Ort nicht ohne das Ehrenamt? Was wäre da nicht möglich? Damit Sie mal so einen Anhaltspunkt haben, was andere sagen. Ich war ja zu Pfingsten unterwegs in Narrendorf bei Seida. Großes Pfingstfest. Und die Frau, die es mit ausgerichtet hat, die Karin, der ist schon klar, was es ohne Ehrenamt dort nicht geben würde.
2: Da wäre tote Hose. Wir machen ja nur wirklich sehr, sehr viel. Am 1. Mai machen wir Hähnekrähen. Da haben wir 36 Käfige. Da darf jeder seinen Hahn mitbringen. Und dann wird eine Stunde erzählt, wie oft der Hahn kräht.
3: Die Feste, die bei uns, wir machen das Waldbechfest wieder alle zwei Jahre. Dann ist jetzt wieder karibische Nacht im Schwimmbad durch dieses Ehrenamt, Feuerwehr, Karnevalsverein, die das organisieren und hochhalten.
4: Das ist tatsächlich die Bahnhofskneipe. Der Herr Dietrich macht das. Der macht das von sich aus als Ehrenamt. Er ist Koch dort im Bahnhofsgebäude. Und das jeden letzten Donnerstag im Monat ist da Tanz. Und deine Frau backt leckeren Kuchen, der macht Musik. Und das ist einfach nur ein schönes Treffen. Einfach nur toll.
0: Einfach nur toll. Und bei Ihnen, was würde bei Ihnen im Ort fehlen, wenn es das Ehrenamt der Menschen nicht gäbe? Was gäbe es da nicht? Ist es ein Gebäude? Ist es eine Veranstaltung? Was ist es? Machen Sie mit bei der Freitagsfrage in dieser Woche und wenn Sie sowieso ehrenamtlich anpacken, dann haben Sie die Antwort auf der Zunge. Her damit, gerne per WhatsApp-Sprachnachricht. Nummer gibt's auf mdrsachsenanhalt.radio und am Freitag gibt's unter allen Antworten natürlich wieder die handsignierte MDR Sachsen-Anhalt-Tasse.

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0: Na, noch kleine Augen? Ja, Hauptsache große Ohren, da sind sie bei uns richtig, hier bei MDR Sachsen-Anhalt. Gleich im schönsten Morgen, wir denken ja auch schon mal an den sommerlich milden Abend. Mit Olivia Newton-John und John Travolta. Spielen Summer Nights gleich nach den 8 Uhr Nachrichten.
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4: Mit Tatjana Gropius, guten Morgen. Sachsen-Anhalt erlebt gerade einen sehr warmen Mai. Allerdings bedeutet das auch, dass gleichzeitig die Waldbrandgefahr steigt. Im Altmarkkreis Salzwedel und im Landkreis Stendal gilt bereits die zweithöchste Warnstufe 4. Ab heute ist das auch im Landkreis Wittenberg der Fall. Das bedeutet, der Wald ist sehr trocken, Grillen und offenes Feuer sind dort verboten. Die Waldbrandzentrale in Annaburg ist aber in Alarmbereitschaft. Überwachungskameras, verteilt in ganz Sachsen-Anhalt, können Rauchsäulen aus einer Entfernung von bis zu 60 Kilometern erkennen. Sachsen-Anhalt treibt den Aufbau des geplanten Hightech-Parks südlich von Magdeburg weiter voran. Das Land hat inzwischen große Teile der Fläche, die früher für Intel und dessen Zulieferer vorgesehen war, übernommen und investiert weiter in die Erschließung. Allein für ein geplantes Wasserwerk an der Elbe sind laut Finanzminister Richter rund 180 Millionen Euro vorgesehen. Hinzu kommen Strom, Straßen und weitere Infrastrukturmaßnahmen. In 2 Jahren soll die Erschließung weitgehend beendet sein. Insgesamt soll auf rund 1100 Hektar das größte Industriegebiet seiner Art in Europa entstehen. Neben dem Chiphersteller FMC gibt es laut Finanzminister Richter mindestens 3 weitere Interessenten. Konkrete Ansiedlungen können sich aber auch noch über mehrere Jahre hinziehen. Weite Landschaften, aber auch weite Wege. Die Altmark kämpft mit strukturellen Problemen. Darum geht es heute Abend ab 20.45 Uhr in der Sendung Fakt ist im MDR-Fernsehen. Diesmal aus Zichtau, einem Ortsteil von Gardelegen. Die Stadt mit rund 22.000 Einwohnern ist geprägt von vielen Pendlern und den Herausforderungen des ländlichen Raums. Wie gestalten die Menschen ihre Heimat? Welche Perspektiven sehen sie für die Region? Und wo wünschen sie sich mehr Unterstützung? Viele Orte in der Altmark stehen vor ähnlichen Problemen. Abwanderung, Leerstand und fehlende Infrastruktur beschäftigen die Menschen vor Ort. Die Fußballer von Greuther Fürth bleiben in der zweiten Fußball-Bundesliga. Die Franken haben sich den Klassenerhalt gesichert durch ein 2:0 im Relegationsrückspiel am Abend gegen Drittligist Rot-Weiß Essen. Das Hinspiel hatte Essen noch mit 1:0 gewonnen. Ein weiteres Endspiel steigt heute Abend noch in Leipzig, und zwar das Finale der Conference League zwischen Crystal Palace und Rayo Vallecano. 40.000 Fans werden im Stadion erwartet, allein 20.000 aus England. Im Leipziger Zentrum kam es am Abend schon zu Prügeleien zwischen spanischen und englischen Fans. Die Profiligen sind in der Sommerpause. Viele Fußballfans schauen jetzt auch auf die Nationalmannschaft. Deren WM-Abenteuer beginnt. Heute startet die Vorbereitung. Bundestrainer Nagelsmann versammelt seinen Kader in Herzogenaurach in Bayern. Die Weltmeisterschaft startet in knapp 2 Wochen am 11. Juni. Deutschland trifft in der Vorrunde auf Ecuador, die Elfenbeinküste und Curaçao. Das waren die Nachrichten. Jetzt geht's weiter im Programm mit dir, Lars.
0: Erstmal einen kleinen Curaçao. Danke dir. Wir möchten, dass Sie gut ankommen. Hier ist der MDR Sachsen-Anhalt Verkehrsservice. Es ist 8.03 Uhr. Auf der A2 Richtung Hannover, da staut's etwas zwischen Lostau und Magdeburg Zentrum. Nach einem Unfall brauchen Sie eine halbe Stunde länger. Auf der A2 Richtung Hannover. Auch langer Stau zwischen Irxleben und Eilsleben. 9 Kilometer geht's da stockend voran an der Baustelle. 40 Minuten kommen obendrauf. Und der defekte Schwertransport steht noch auf der A9 Richtung München zwischen Bad Dürrenberg und dem Kreuz Rippachtal. Die Blitzer kommen von Ihnen? Danke fürs Bescheid geben. Geblitzt wird auf der A9 Richtung Berlin am Schkeuditzer Kreuz in der Überfahrt zur A14 Richtung Dresden. In Halle im Robert-Franz-Ring beidseitig und dann noch am Ortseingang Stolz aus Richtung Zerbst kommend. Für alles, was Sie noch sehen, sagen wir Danke, wenn Sie es melden. Kostenfrei unter dieser Nummer 0800 94 6 94 6 und die 1. Danke aus dem MDR Verkehrszentrum und eine schicke Weiterfahrt. Schick sind die Temperaturen auf jeden Fall. Guten Morgen nach Salzwedel. 15 Grad gibt's dort schon bei Sonne. Haldensleben hat 16. Könnern ist mit 18 Grad dabei und es geht noch weiter hoch. Aber es wird nicht mehr ganz so heiß wie gestern. Der bisher heißeste Tag des Jahres war ja. Also bis 25 Grad geht's nach oben. Die kommenden Tage bleibt es bei genauso viel Sonne. Aber es kommt dann nochmal Regen und Gewitter. Der Boden braucht's. Guten Morgen.
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0: Ach, The Cars and Drive. Hallo, guten Morgen hier bei MDR Sachsen-Anhalt. 8.12 Uhr haben wir es. Ich lade Sie ein auf einen Spaziergang. Wo wollen wir hinspazieren? Ja, die Flippers mit meinem Lieblingslied. Zum Regenbogen gehen. Wie weit ist es eigentlich?
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0: Wir holen uns Alleswisser Carsten Möbius dazu ins Boot. Ja, wir wollen zum Ende des Regenbogens. Lohnt es sich, das Fahrrad rauszuholen? Brauchen wir das Auto oder kriegen wir es mit dem Fuß hin?
2: Ich kann allen nur raten, bleibt zu Hause. Wir können das Ende des Regenbogens leider nicht erreichen. Wir werden diesen berühmten Topf, den du erwähnt hast, voller Gold, den werden wir nie in den Händen halten.
0: Oh, der Topf voller Gold, ja, den brauchen wir auch dafür. Ja, warum nicht?
2: Weil es den Regenbogen, den gibt's nicht. Der Regenbogen, den wir sehen, den gibt es nur in unserer Perspektive. Denn wenn ich losfahre, dann ändert sich die Lichtbrechung, die den Regenbogen entstehen lässt. Und entweder verschwindet der dann, wenn ich mich auf den Weg mache, oder der verändert sich auch mit unserem Standort. Das ist in etwa so, als wenn ich den Horizont, den ich sehe, erreichen möchte, und der verschiebt sich ja dann auch immer weiter nach hinten.
0: Also sieht's, wenn wir einen Regenbogen sehen, jeder Mensch einen quasi eigenen Regenbogen.
2: Das ist tatsächlich so. Wenn du mit deinem Liebsten oder deiner Liebsten zusammenstehst, selbst wenn du ganz nah beieinander stehst, dann sieht jeder von euch einen anderen Regenbogen. Jeder sieht das individuelle Exemplar. Denn die Lichtstrahlen, die den Regenbogen bilden, die treffen ja genau in einem bestimmten Winkel auf unser Auge. Und dieses Bild ist für jede Person unterschiedlich. Und selbst wenn du ganz nah beieinander stehst, siehst du einen anderen Regenbogen als der neben dir.
0: Wie sehen wir denn die Regenbögen bei dieser Wetterlage, wo wir keinen Regen haben? Na, das können wir gleich im MDR-Wetterstudio bereden. Danke, Carsten.
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Der Blockflötenzirkel Sangerhausen hat sich sehr gefreut über diesen Song The Carpenters und Sing. Hier ist MDR Sachsen-Anhalt. Guten Morgen um 8.18 Uhr. Ach, jetzt spielen wir Westernhagen. Und für alle Westernhagen-Fans, gucken wir schon mal auf Sonnabend. Hoffest bei der Agrargenossenschaft Bad Dürrenberg mit einer Westernhagen-Tribute-Show. Sind sehr herzlich eingeladen. Guten Morgen.

0: Hallo, guten Morgen im schönsten Morgen bei MDR Sachsen-Anhalt. Wir haben gerade über Regenbögen gesprochen und dass wir die wahrscheinlich erstmal nicht sehen, weil kein Regen, aber wir machen die Regenbögen einfach selbst um 8.21 Uhr mit Josefine Bechler im MDR Wetterstudio. Guten Morgen.
1: Guten Morgen, Lars.
0: Was brauchen wir, um Regenbögen selbst herzustellen?
1: Ja, also ich würde einen Sprenger benutzen. Also wir brauchen auf jeden Fall so ganz feine, kleine Tröpfchen. Also am besten so einen Tropfen Nebel. Und dann sollten wir natürlich uns richtig ausrichten. Die Sonne ist im Hintergrund, also im Rücken von uns. Und wir schauen dann auf diesen Wassernebel-Mini-Tröpfchen und hoffen dann, dass wir ihn sehen, den Regenbogen. Und es ist ja auch immer der Winkel beim Regenbogen entscheidend. Und deswegen sollten wir nicht allzu lange warten, sondern eher am Vormittag darauf blicken, so ja gegen 10 oder dann am Nachmittag gegen 16, 17 Uhr, würde ich sagen, ist der Winkel am besten und dass wir dann den Regenbogen hoffentlich auch sehen. Man muss immer mal ein bisschen sich bewegen, aber vielleicht sieht man ihn.
0: Gartenschlauch mit Sprühaufsatz. Ich versuch's mit meiner CD von Roger Whittaker, kann man auch an der Wand schön Regenbogen zaubern.
1: Ja gut, auch ohne Wasser ist es möglich.
0: So, und allzu heiß wird es auch nicht. Wo geht die Temperatur hin?
1: Ja, ist heute recht angenehm, wobei natürlich trotzdem Sonnenbrandgefahr ist. Der UV-Index hat sich nicht geändert, aber die Temperatur, und zwar nämlich so zwischen 22 und teilweise 26 Grad, liegen heute die Höchstwerte.
0: Da trinken wir drauf. Kaffee, Wasser, Hauptsache Flüssigkeit, auch am Mittwoch. Danke ins MDR-Wetterstudio.
1: Sehr gern.
0: Die Regenbögen können kommen. Guten Morgen.

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13: Es ist 8.30 Uhr im Studio Magdeburg. Michel Holzberger, guten Morgen. Falls Sie am frühen Morgen in Magdeburg von einem Hubschrauber unsanft geweckt worden sind, die Polizei hat aus der Luft nach Verdächtigen gesucht, die 6 Streifenwagen am Hauptbahnhof mit blauer Farbe beschmiert hatten. Und die Suche war auch erfolgreich. Wie ein Polizeisprecher MDR Sachsen-Anhalt mitteilte, wurden 2 mutmaßliche Täter festgenommen. Es war einer der größten fehlgeschlagenen Versuche für Wirtschaftsansiedlungen in Ostdeutschland, die Intel-Chip-Fabrik bei Magdeburg. Nun sollen sich dort künftig neue Firmen ansiedeln. Die über 1000 Hektar große Fläche gehört dem Land. Es hatte hunderte Millionen Euro dafür ausgegeben und es muss weiter investiert werden, sagt Finanzminister Michael Richter.
14: Wir fangen jetzt natürlich an, wirklich mit Zeitdruck die Voraussetzungen für die Erschließung zu schaffen. Ich gehe davon aus, dass Wasser und Strom in 2 Jahren da sein muss. Nicht die große Lösung Wasser, sondern da muss ein Elbwasserwerk gebaut werden. Es wird eine Interimslösung geben und ich gehe davon aus, dass auch in 2 Jahren Unternehmen, die brauchen ja auch Zeit, wir tatsächlich in 28 schon Bewegung auf der Fläche sehen werden.
13: Sagt Finanzminister Richter zum Thema Intel-Gelände. In Klein-Ronslem im Kreis Börde wird die Feuerwehr erweitert. Sie braucht mehr Platz für Fahrzeuge, neue Duschen und Umkleiden für Frauen. Gestern war Spatenstich. 850.000 Euro investiert die Stadt Wandsleben-Börde aus eigenen Krediten. Denn mit Fördermitteln des Landes gab es Probleme, sagte Bürgermeister Thomas Hosse.
15: Unsere letzte Zusage hatten wir in der Form, dass wir dann innerhalb von wenigen Monaten Schlüssel fertig bauen, was praktisch überhaupt nicht umsetzbar war. Es muss so oder so gebaut werden, denn die Normen der Feuerwehrfahrzeuge sind jetzt so wie sie sind. Und wir kriegen ein neues Feuerwehrfahrzeug, was jetzt irgendwann mal kommen muss. Ich hörte ja vorhin 2033, kriegen wir halt in kein Gebäude in diesem Dorf. Und das ist zwingend notwendig. Dann lass uns das lieber jetzt machen.
13: Im kommenden Jahr soll das neue Feuerwehrhaus in Klein-Rodensleben fertig sein. Und mit Temperaturen über 30 Grad erlebt Sachsen-Anhalt gerade einen sehr warmen Mai. Die Badesaison ist angelaufen und im Familienbad in Niederndodeleben in der Börde ist Schwimmmeister Robert Leonard mit dem Auftakt nach dem Wochenende sehr zufrieden.
16: Also die Vorfreude war auf jeden Fall da und mit dem guten Wetter hat sich das natürlich dann auch bestätigt, dass die Leute dann kamen und dann sieht dann halt wieder die alten Gesichter aus dem Jahr davor oder die Kinder, wie sie sich dann in den einen Jahren entwickelt haben. Oder bei denen, wo man das Seepferdchen abgenommen hat, ja, ob sie dann noch schwimmen können und wenn nicht, dann, ja, dann muss man es halt nochmal üben. Ja.
13: Ja, und auch gestern war das Freibad in Niederndodeleben wieder sehr gut gefüllt und zwar mit über 700 Gästen. Das waren soweit die Meldungen aus dem Studio Magdeburg für den Moment. Und jetzt geht der Blick auf die Straßen mit Lars.
17: Wir möchten, dass Sie gut ankommen. Hier ist der MDR Sachsen-Anhalt Verkehrsservice um 8.33 Uhr. Es staut sich weiterhin auf der A2 Richtung Hannover zwischen Burgzentrum und dem Kreuz Magdeburg. Es dauert hier nach einem Unfall eine Stunde länger. Weiterhin gibt es auch Stau auf der B1 über Möser und Gerwisch. Dann auf der A2 Richtung Hannover stockender Verkehr zwischen Irxleben und Eilsleben durch die Baustelle verursacht 40 Minuten plus. Und Stau im Stadtverkehr von Roßlau in der Dessauer Straße stadteinwärts dauert es aktuell eine halbe Stunde länger. Kommen Sie uns geduldig durch. Wir spielen gleich Madonna für Sie. Die Blitzer stehen heute Morgen auf der A9 Richtung Berlin am Schkeuditzer Kreuz in der Überfahrt zur A14 Richtung Dresden, auf der A38 Richtung Göttingen zwischen Leipzig Südost und Leipzig Süd, in Halle im Robert-Franz-Ring beidseitig und am Ortseingang Stolz aus Richtung Zerbst kommend. Wenn noch was ist, sehen Sie was, sagen Sie Bescheid, kostenfrei für Sie unter dieser Nummer 0800 94 6 94 6 und die 1. Ihr Anruf im MDR Verkehrszentrum. Kommen Sie uns gut und sicher durch. Genießen wir den Sonnenschein bei aktuell 18 Grad in Halle. 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Ab 17 Uhr auf der Würfelwiese. 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Und dazu wird es dann bis zu 25 Grad geben, wie überall im Land. Und, naja, wenig Wolken. Also genießen wir den Tag gemeinsam. Gleich sind wir wieder am Geiseltalsee, am größten künstlichen See in Sachsen-Anhalt. Denn da gibt es dort Kohle. 13 Millionen Euro für Braunsbetra. Wofür? Hören Sie gleich bei uns. Hier ist Lars Wohlfahrt. Hallo.
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0: Madonna-Musik. Guten Morgen hier mit MDR Sachsen-Anhalt. 8.42 Uhr haben wir's und die nächste Geschichte beginnt mit den Worten: Es war einmal. Und sie endet auch ein bisschen märchenhaft, denn es war einmal der größte Braunkohletagebau der DDR. Heute ist im Geiseltal der größte künstliche See Sachsen-Anhalts. Vor 23 Jahren wurde der Hahn aufgedreht und alles mit Saalewasser geflutet. Die Landschaft ist jetzt wieder richtig schön. Waren Sie da schon mal? Braunsbetra und Müchelen, die haben Häfen erhalten. Eine Seebrücke gibt es auch und wir finden, da geht noch mehr. Ab heute gibt es den Förderscheck von fast 13 Millionen Euro. Und deswegen ist unser MDR Sachsen-Anhalt-Morgenreporter Stefan Bringezu in Braunsbetra am Geiseltalsee und erwartet auf hohen Besuch.
1: Ja, Lars, wir erwarten den Ministerpräsidenten Sven Schulz, der soll vorbeikommen. Ich stehe immer noch mit dem Bürgermeister Steffen Schmitz hier. Wir kochen jetzt erstmal Kaffee. Die Tafeln sind schon gedeckt, das Wasser steht schon da. Wie viel Kaffee passt rein in die Kanne?
2: Ja, das sind so 40 Tassen, also das sollte für heute gut reichen.
1: Das sollte für heute gut reichen. Kuchen gibt's aber auch, oder?
2: Ja, gibt nachher noch Kuchen. Wir haben ja ein schönes Backhaus hier und das versorgt uns dann mit solchen Leckereien.
1: Heute gibt's 12 Millionen, fast 13 Millionen Fördermittel. Ich habe mir die Marina heute angeguckt hier in Braunsbetra. Es sieht wunderschön aus, der See glitzert, also es ist tolles Wetter. Was soll mit dem Geld eigentlich alles gemacht werden?
2: Das, was jetzt noch fehlt, was wirklich auch den Menschen fehlt, ist die Möglichkeit, das Wasser richtig zu nutzen, also ins Wasser reinzukommen, den Strand. Und der war konzipiert in unserem zweiten Bauabschnitt und dafür kriegen wir jetzt das Geld, sodass also dann auch noch die Möglichkeit besteht, noch ein paar Ferienhäuser hinzubauen. Den Strandbereich haben wir dann, einen Campingplatz kann sich ansiedeln, also um auch den Bedarf, der wirklich absolut da ist, abzudecken. Und damit wird die ganze Entwicklung hier rund.
1: So ein Strand, wie muss ich mir den vorstellen, wenn wir jetzt hier in der Marina stehen? Ich würde jetzt gerne mal ins Wasser reinspringen, weil es wirklich warm ist. Ich kann ja wirklich nicht reinspringen, weil hier ist noch Badeverbot, weil die Schiffe anlegen. Aber es gibt dann irgendwann in Braunsbetra wirklich mal so einen richtig schönen Sandstrand.
2: Das ist genau der Punkt. Momentan kann man es eben nicht nutzen. Die haben dann die Möglichkeit, mit dem Auto relativ nah ranzukommen, aber es ist auch nicht weit von der Stadt, kann man auch zu Fuß machen und dann wirklich in die Fluten zu springen und sich abzukühlen, gerade bei solchem Wetter wie gestern, heute soll es nicht ganz so warm werden, ist das super.
1: Man will in die Fluten springen, ehrlich Hand aufs Herz, wie oft springen Sie ins Wasser?
2: Nicht so oft.
1: Das ist eben der Bürgermeister, der hat nicht viel Zeit, hier ins Wasser zu springen. Bis der Ministerpräsident da ist, können wir aber unsere Schuhe mal ausziehen und vielleicht mal die Füße ins Wasser halten.
0: Immerhin was. Braunsbetra bekommt einen Strand zum Buddeln und vor allem auch zum Entspannen. Heute gibt's erstmal das Geld für das Projekt. Das haben Sie gehört von unserem MDR Sachsen-Anhalt Morgenreporter Stefan Bringezu. So, jetzt noch 40 Tassen Kaffee kochen und dann geht's los.

0: Hallo auch an alle jetzt erst ausgeschlafenen und zugestiegenen im schönsten Morgen bei MDR Sachsen-Anhalt. 8.51 Uhr haben wir es und Sie wissen schon, wie jede Woche wandert eine MDR Sachsen-Anhalt-Tasse. Vielleicht an Sie für Ihre Antwort.
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0: Die lauert schon und Sie sind beim Ehrenamt und wir wollen von Ihnen wissen, was gäbe es in Ihrem Ort nicht ohne das Ehrenamt? Die Antwort sollte jetzt nicht der und der Verein sein, wir wollen schon die konkreten Geschichten. Ist es ein Bauwerk, ist es eine Party? Ich war ja zu Pfingsten, es war so schön, immer noch schön, in Naundorf bei Seida im Landkreis Wittenberg. Da haben die 50-jähriges Pfingstfest gefeiert und als ich endlich kam, kam der böhmische Traum. Oh. Da habe ich gleich getanzt mit der Frau, die dort ehrenamtlich dieses Pfingstfest aktuell immer wieder so schön organisiert, auch die Deko noch selbst besorgt. Das ist die Karin. Karin hat mir auch erzählt, dass die ehrenamtlich so viel machen und das würde man dort auch im Ort Naundorf merken, wenn es nicht da wäre.
2: Da würde gar nichts bei uns passieren. Da wäre tote Hose. Wir machen ja nur wirklich sehr, sehr viel. Am 1. Mai machen wir Hähnekrähen. Da haben wir 36 Kevier, da darf jeder seinen Hahn mitbringen und dann wird eine Stunde erzählt, wie oft sie der Hahn kräht. Und danach gibt es so Preise, die besorge ich auch wieder. Ich hatte diese auch wieder ganz, ganz tolle Preise. Meiner hat einen 3. Platz gemacht und einen 5. Platz.
0: Nicht schlecht, oder? Ja, das Hähnekrähen. Geschichte, die es auch ohne Ehrenamt nicht gäbe. Und was wäre denn Ihre Antwort auf die Freitagsfrage? Vielleicht sind Sie ja selbst im Ehrenamt tätig und wissen genau, was es eben nicht gäbe ohne Ihre Arbeit. Oder na, Sie kriegen das mit, was bei Ihnen im Ort passiert. Also was gäbe es in Ihrem Ort nicht ohne das Ehrenamt? Klar, die Feuerwehrstation, aber welche Sache zum Anfassen, zum Erleben, zum Weitererzählen. Das ist die Freitagsfrage. Ihre Antwort nehmen wir gerne auch telefonisch entgegen. Kostenfrei unter 0800 94 6 94 6 und die 0 hinten dran. So, und ich verwandle mich jetzt gleich in Christoph Schneider und mache für Sie einen duften Vormittag.

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8: Mit Tatjana Gropius. Guten Morgen. Sachsen-Anhalt erlebt gerade einen sehr warmen Mai. Allerdings bedeutet das auch, dass gleichzeitig die Waldbrandgefahr steigt. Im Altmarkkreis Salzwedel und im Landkreis Stendal gilt bereits die zweithöchste Warnstufe 4. Ab heute ist das auch im Landkreis Wittenberg der Fall. Das bedeutet, dass der Wald sehr trocken ist, Grillen und offenes Feuer sind dort verboten. Die Waldbrandzentrale in Annaburg aber ist in Alarmbereitschaft. Überwachungskameras, verteilt in ganz Sachsen-Anhalt, können Rauchsäulen aus einer Entfernung von bis zu 60 Kilometern erkennen. Sachsen-Anhalt treibt den Aufbau des geplanten Hightech-Parks südlich von Magdeburg weiter voran. Das Land hat inzwischen große Teile der Fläche, die früher für Intel und dessen Zulieferer vorgesehen war, übernommen und investiert weiter in die Erschließung. Allein für ein geplantes Wasserwerk an der Elbe sind laut Finanzminister Richter rund 180 Millionen Euro vorgesehen. Hinzu kommen Strom, Straßen und weitere Infrastrukturmaßnahmen. In 2 Jahren soll die Erschließung weitgehend beendet sein. Insgesamt sollen auf rund 1100 Hektar das größte Industriegebiet seiner Art in Europa entstehen. Neben dem Chiphersteller FMC gibt es laut Finanzminister Richter mindestens 3 weitere Interessenten. Konkrete Ansiedlungen könnten sich aber noch über mehrere Jahre hinziehen. Der Sozialverband Deutschland unterstützt Forderungen, Beamte konsequent in die gesetzliche Kranken- und Pflegeversicherung einzubeziehen. Vorstandschefin Engelmeier sagte der Neuen Osnabrücker Zeitung, nur mit einer Bürgerversicherung könne für alle das Gesundheitssystem zukunftssicher aufgestellt werden. Beamte bekämen die gleichen Leistungen wie gesetzlich Versicherte, daher sei es nur gerecht, sie an der Finanzierung zu beteiligen. Der Verbandschef der privaten Krankenversicherung Reuter lehnt das aber ab. Das würde kein einziges Problem lösen. Bundesbauministerin Huberts will heute ihre Pläne für ein überarbeitetes Baugesetzbuch vorstellen. Man müsse dem Wohnungsbau in Deutschland endlich Vorfahrt einräumen, sagte sie vorab im Deutschlandfunk. Dafür treten Interessen wie Denkmal- und Umweltschutz zurück, Standards würden aber nicht gesenkt. Huberts wies Vorwürfe aus den Reihen der Linken zurück, wonach die Bürgerbeteiligung bei der Stadtplanung durch das Gesetz reduziert würde. Unter anderem sollen Kommunen in die Lage versetzt werden, besser gegen verwahrloste, sogenannte Schrottimmobilien vorzugehen und im Extremfall auch enteignen zu dürfen. Zehntausende Fußballfans werden heute durch Leipzig strömen, wenn dort am Abend das Finale der Conference League steigt. 21 Uhr ist Anpfiff, Crystal Palace und Rayo Vallecano treffen aufeinander. 40.000 Zuschauer werden im Stadion erwartet, davon allein 20.000 aus England. Im Leipziger Zentrum kam es am Abend schon zu Prügeleien zwischen spanischen und englischen Fans. Und das waren die Nachrichten. Jetzt geht's weiter im Programm mit dir, Christoph.
9: Dankeschön, Tatjana. Wir möchten, dass Sie gut ankommen. Hier ist der MDR Sachsen-Anhalt Verkehrsservice. A2 Richtung Hannover zwischen Burg Zentrum und Kreuz Magdeburg. 5 Kilometer Stau nach einem Unfall. Hier dauert es 30 Minuten länger und es staut deshalb auch auf der B1 über Möser und Gerwisch. Sind 40 Minuten mehr. A2 Richtung Hannover nochmal zwischen Kreuz Magdeburg und Eisleben. 10 Kilometer stockender Verkehr an einer Baustelle. 40 Minuten mehr einplanen bitte. Und wir gucken nach Roßlau in der Dessauer Straße statt einwärts Klemz. Es dauert 30 Minuten länger. Damit sind wir schon bei den Blitzern. Die haben sie entdeckt auf der A9 Richtung Berlin am Schkeuditzer Kreuz in der Überfahrt zur A14 Richtung Dresden. Auf der A38 Richtung Göttingen zwischen Leipzig Südost und Leipzig Süd. Auf der B79 zwischen Artenstedt und Dardesheim und in Halle im Robert-Franz-Ring in beiden Richtungen. Das war's schon. Falls Sie anderer Meinung sind, ist das hier Ihre Lieblingstelefonnummer. 0800 94 6 94 6 und die 1. Frühlingswetter. Gardelegen 17 Grad, Oschersleben 18 Grad, Bitterfeld 19 Grad. Selbst auf dem Brocken sind es schon 14 Grad. Bitte, was geht da noch? Bis zu 25 Grad heute Nachmittag. Viel Sonnenschein, so ein paar Quellwölkchen. Ein richtig schöner Tag, aber nicht ganz so heiß wie gestern.
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9: Einen wunderschönen guten wünschen wir uns.

Knapp 20 Grad sind es schon im Lande, aber gefühlte 40 Grad schon im Radio. Und das liegt an Casey and the Sunshine Band. Give it up! Und Racy kann da noch einen draufsetzen. Some Girls, hier bei MDR Sachsen-Anhalt. Ich wünsche einen schönen

0: Ganz genau so heißt der Song. Klaus Lageband hier bei MDR Sachsen-Anhalt. Mehr als 140.000 Menschen pendeln täglich aus Sachsen-Anhalt in andere Bundesländer. Gerade in der Altmark gehören lange Arbeitswege für viele zum Alltag. Und eine von ihnen ist Sabrina Silva aus Klötze. Jeden Morgen fährt sie mit dem Pendlerbus nach Wolfsburg zu einem namhaften Automobilproduzenten. Und Carina Emich hat sie begleitet.
1: Es ist 4.30 Uhr morgens in Klötze. Sabrina Selve und ihr Sohn Fabian müssen sich beeilen, denn wenig später fährt ihre Buslinie 300 Richtung Wolfsburg.
2: Wenn wir nicht pünktlich wegkommen, dann haben wir auch Stress nachher auf den Straßen. Also ich bin mit den Zeiten gewöhnt. Alles super.
1: Seit Jahren beginnt ihr Alltag genauso. Sabrina Selve pendelt fast 2 Stunden bis ins VW-Werk nach Wolfsburg. Ihr Sohn Fabian fährt sogar noch weiter nach Hannover zur Ausbildung.
3: Das Geld ist natürlich sehr ansprechend. Ich finde das eigentlich relativ entspannt, weil ich im Zug und im Bus immer noch schlafen kann. Oder halt für die Berufsschule so lernen kann.
1: Auch im Bus zeigt sich. Für viele gehört das Pendeln längst selbstverständlich zum Leben in der Altmark.
4: Es ist tiefenentspannt, ja. Also man steigt ein, man wird bis vor der Haustür fast gefahren. Das Bessere kann man gar nicht haben. Es ist günstig, was will man mehr?
5: Ich fahre tatsächlich seit dem ersten Tag hier mit diesem Bus mit, seitdem es diese Linie gibt. Es geht nicht besser, dass man tatsächlich entspannter zur Arbeit fahren kann und auch zurück.
6: Ich habe lange auch auf Montage gearbeitet und war überall unterwegs und dann habe ich hier bei VW praktisch eine Anstellung gekriegt und seitdem ist jetzt aber schon seit 28 Jahren.
1: Und so wird es am Nachmittag dieselbe Strecke wieder zurückgehen Richtung Altmark. Jeden Tag 4 Stunden unterwegs. Für bessere Bezahlung als in Sachsen-Anhalt.
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6: Es ist 9.30 Uhr im Studio Magdeburg, Michael Holzberger. Guten Morgen. Während bei Gerwisch im Jerichower Land ein neues Eisenbahnstellwerk gebaut wird, müssen sich Pendler auf neue Einschränkungen einstellen. Jetzt hat die Bahn Details zum Fahrplan veröffentlicht. André Plauel dazu.
7: Ja, schon ab Sonnabend, also in 3 Tagen, wird die Regionalbahnlinie zwischen Burg und Biederitz nahezu eingestellt. Denn bis Anfang September ist die Strecke an dieser Stellwerksbaustelle nur eingleisig befahrbar. Und da wird eben dem schnellen Regionalexpress 1 zwischen Magdeburg und Berlin Vorrang erteilt. Das hat zur Konsequenz, dass Möser und Gerwisch die nächsten Monate weitestgehend nur noch per Ersatzbus erreichbar sind. Und zwischen Burg und Magdeburg gibt es vorübergehend auch nur noch eine stündliche Zugverbindung. Für September ist dann nochmal eine Vollsperrung der gesamten Strecke angekündigt. Das hat dann noch weitere tiefere Einschränkungen zur Folge.
6: Die Stadt Magdeburg weist Missstände in einem Flüchtlingsheim im Gewerbegebiet Rothensee teilweise zurück. Es geht um einen Fernsehbericht der ARD-Sendung Report Mainz. Gedrehte Bilder zeigen Ungeziefer, marode Toiletten und Schimmel. Die Stadt erklärte, viele Hygieneprobleme seien auf das Verhalten der Bewohner zurückzuführen, etwa mangelnde Müllentsorgung oder Vandalismus. So seien etwa Reinigung und Sicherheitsdienst regelmäßig im Einsatz. Über 140.000 Euro seien in die Sanierung geflossen, außerdem seien beispielsweise bessere Lüftungssysteme geplant, aber teils noch nicht umgesetzt. Bei Neuenhofe in der Börde sind am Wochenende 60 Asbestplatten illegal am Straßenrand abgelegt worden. Die Polizei sucht nach Zeugen. Asbest muss als Sondermüll entsorgt werden, erklärt Andreas Stegemann, Leiter des Abfallwirtschaftsbetriebs in Magdeburg.
8: Man sollte aber beachten, Asbestzement ist hochgradig krebserregend. Man weiß, dass es Asbestose auslöst. Also man sollte eben Schutzmaske, nach Möglichkeit FFP2-Maske, Handschuhe oder so einen Einweghandschuh tragen bei der Abnahme dieser Platten.
6: Um Asbest zu entsorgen, muss dieser in reißfeste Säcke verpackt werden. Und an der Uni Magdeburg wird ab nächster Woche eine App getestet, damit Pendler ihr Auto öfter stehen lassen können, denn viele Studierende kommen nämlich von außerhalb. Ein intelligenter Algorithmus soll Mitfahrgelegenheiten organisieren, sagt Koordinator Christoph Wolter.
9: Wir wollen hier weder irgendwo den Pkw verteufeln, sondern einfach sagen, pendelt zusammen. Kommt mit euren Kolleginnen und Kollegen zusammen, teilt euch die Fahrten, teilt euch die Kosten, spart Zeit bei der Parkplatzsuche im Innenstadtbereich und pendelt einfach etwas entspannter zu eurem Arbeitsort.
6: Fahrer und Mitfahrer können sich so die Kosten teilen. Laut Wolter laufen auch bereits Gespräche, dass die App auch in größeren Gewerbeparks genutzt werden kann. Und das waren soweit die Meldungen für den Moment. Und jetzt geht der Blick auf die Straßen mit Christoph.
10: Ja, Grüße und Dankeschön in die Regionalstudios. Wir schauen auf die Verkehrslage, wir möchten, dass Sie gut ankommen. Hier ist der MDR Sachsen-Anhalt Verkehrsservice. A2 Richtung Hannover, zwischen Burgzentrum und dem Kreuz Magdeburg, 8 Kilometer stockend. Hier gab es einen Unfall, es dauert 30 Minuten länger. Deshalb auch Stau auf der B1 über Möser und Gerwisch, hier sind es 20 Minuten mehr. Und A2 nochmal Richtung Hannover, zwischen Kreuz Magdeburg und Eilsleben, 10 Kilometer stockender Verkehr in einer Baustelle. 40 Minuten, dann sind Sie da durch. Und die Blitze haben Sie entdeckt. Auf der B190 am Ortsausgang Leppin Richtung Seehausen. Auf der A9 Richtung Berlin am Schkeuditzer Kreuz in der Überfahrt zur A14 Richtung Dresden. Auf der A38 Richtung Göttingen zwischen Leipzig Südost und Leipzig Süd. Auf der B79 zwischen Attinstedt und Dadesheim und... Ach, da kommen noch 2. Einer an Halle im Robert-Franz-Ring, der blitzt in beide Richtungen. Und noch einer an Weißenfels in der Leipziger Straße stadteinwärts. Das war's jetzt aber. Die Nummer für Ergänzung ist die kostenfreie 0800 94 6 94 6 und die 1. Dankeschön. Das schöne Frühlingswetter, Stendal 17 Grad, Schönebeck 19 Grad, Merseburg zack 20 Grad, da haben wir sie. Heute viel Sonnenschein, nur so ein paar Quellwölkchen bis 25 Grad, morgen freundlich und trocken bis 24 Grad.
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Hier ist Ihr Gute-Laune-Mittwochsradio. MDR Sachsen-Anhalt mit Mike the Mechanics, All I Need is a Miracle. Und beim nächsten Song darf jetzt gerne etwas mitgeträllert werden. Eine Nummer zum Schwelgen. Der Song mit diesem Piu, Piu, Piu. Ah, Peter Maffay. Und es war Sommer.

0: ist das bis zum letzten Ton. Sam Cooke und Wonderful World, das ist MDR Sachsen-Anhalt. Das ist 9:45 durch. Haben Sie eine Sekunde? Das passt sehr gut, denn bei Renate Höppner geht's jetzt um einen echten Mutmacher.
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2: Heute erinnern wir den 350. Todestag eines Mannes, der das Leben von vielen Menschen geprägt hat, ohne dass sie oft mehr von ihm als den Namen wussten. Geh aus mein Herz und suche Freud in dieser lieben Sommerzeit. Ein Lied, das wunderbar die Schönheit unserer Welt beschreibt. Die Lerche schwingt sich in die Luft, das Täublein fliegt aus seiner Kluft und macht sich in die Wälder. Die hochbegabte Nachtigall ergötzt und füllt mit ihrem Schall Berg, Hügel, Tal und Felder. Na, vielleicht denken Sie jetzt, der hatte damals gut reden. Von Umweltzerstörung und Klimakatastrophe war vor 350 Jahren ja nicht die Rede. Ja, da haben Sie recht. Aber Paul Gerhardts Leben war vom 30-jährigen Krieg geprägt. 4 seiner 5 Kinder starben, seine Frau auch, als die Kinder noch klein waren. Hunger plagten alle. Und er sollte als Pfarrer in Berlin und Lübben die frohe Botschaft weitersagen, mitten in den Wirren dieses Krieges. Seine Predigten kenne ich nicht, aber seine wunderbaren tröstlichen Lieder. Paul Gerhardt, der persönlich so viel Leid erleben musste, hat viele Lob- und Danktexte geschrieben. In seinem Lied »Ich singe dir mit Herz und Mund« heißt es: »Hat Gott dich nicht von Jugend auf versorget und ernährt? Wie manches schweren Unglückslauf hat er zurückgekehrt. Er hat noch niemals was versehen in seinem Regiment. Nein, was er tut und lässt geschehen, das nimmt ein gutes End.« Mit so viel Zuversicht kommen wir gut durch den Tag. Pfarrerin Renate Höppner von der Evangelischen Kirche in Magdeburg.
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0: Was für ein Fest. Die Hollies, The Air That I Breathe. Und mit Bonnie M. geht's jetzt gleich weiter. Wie sagt man, wenn man so ein bisschen bellt? Ich bell fast. Gleich hier bei MDR Sachsen-Anhalt.
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5: Mit Tatjana Gropius. Guten Tag. Zurzeit arbeiten in Deutschland so viele Menschen wie noch nie in Teilzeit. Zu diesem Schluss kommt das Statistische Bundesamt in Wiesbaden, das dafür aktuelle Zahlen ausgewertet hat. So hat 2025 die Teilzeitquote fast 32% erreicht. Das bedeutet, jeder dritte Beschäftigte in Deutschland arbeitet mit reduzierten Stunden. Besonders häufig machen das laut der Statistiker Frauen und vor allem Mütter mit Kindern. Außerdem, je älter Arbeitnehmer werden, desto häufiger reduzieren sie ihre Stunden. Der Mai zeigt sich in Sachsen-Anhalt derzeit von seiner besonders warmen Seite. Mit den hohen Temperaturen wächst jedoch auch das Risiko für Waldbrände. Im Altmarkkreis Salzwedel sowie im Landkreis Stendal gilt bereits die zweithöchste Waldbrandwarnstufe 4. Heute wurde diese Warnstufe auch für den Landkreis Wittenberg ausgerufen. Die trockenen Wälder erhöhen die Gefahr erheblich, deshalb sind Grillen und offenes Feuer dort verboten. Die Waldbrandzentrale in Annaburg beobachtet die Lage aufmerksam und ist in erhöhter Bereitschaft. Ein Netz aus Überwachungskameras, das über ganz Sachsen-Anhalt verteilt ist, kann Rauchentwicklungen in bis zu 60 Kilometern Entfernung erkennen. Im brasilianischen Amazonas sind zuletzt deutlich weniger Bäume gefällt worden. Nach Angaben des Überwachungsnetzwerks Map Biomass lag der Verlust an Vegetation 2025 erstmals seit Beginn der Datenerfassung im Jahr 2019 unter 1 Million Hektar. Hauptursache für die Abholzung bleibt aber die Landwirtschaft. Trotzdem werden noch immer Bäume gefällt. Durchschnittlich sind es 5 Stück jede Sekunde. Der Amazonas gilt als grüne Lunge des Planeten. Bundesbauministerin Huberts will heute ihre Pläne für ein überarbeitetes Baugesetzbuch vorstellen. Man müsse dem Wohnungsbau in Deutschland endlich Vorfahrt einräumen, sagte sie vorab im Deutschlandfunk. Dafür treten Interessen wie Denkmal- und Umweltschutz zurück, Standards würden aber nicht gesenkt. Huberts wies Vorwürfe aus den Reihen der Linken zurück, wonach die Bürgerbeteiligung bei der Stadtplanung durch das Gesetz reduziert würde. Unter anderem sollen Kommunen in die Lage versetzt werden, besser gegen verwahrloste sogenannte Schrottimmobilien vorzugehen und im Extremfall auch enteignen zu dürfen. Zehntausende Fußballfans werden heute durch Leipzig strömen, wenn dort am Abend das Finale der Conference League steigt. 21 Uhr ist Anpfiff, Crystal Palace und Rayo Vallecano werden aufeinandertreffen. 40.000 Zuschauer werden im Stadion erwartet, davon 20.000 allein aus England. Im Leipziger Zentrum kam es schon am Abend zu Prügeleien zwischen spanischen und englischen Fans. Und Fußball-Zweitligist Greuther Fürth hat gerade erst den Klassenerhalt geschafft. In die neue Saison geht der Club auch mit Unterstützung aus Sachsen-Anhalt. Denn Daniel Mayer, bislang noch Sportchef bei Regionalligist Hallischer FC, wechselt zu den Franken. Der HFC war zuletzt aber auch unter Mayer mehrfach am geplanten Wiederaufstieg in die dritte Liga gescheitert. Und das waren die Nachrichten. Jetzt geht's weiter mit Verkehr und Wetter. Und dir, Christoph.
0: Dankeschön, Tatjana. Wir möchten, dass Sie gut ankommen. Hier ist der M, der Sachsen-Anhalt Verkehrsservice. Ich habe zweimal die A2 dabei. Beide Male Richtung Hannover. Einmal zwischen Burgzentrum und dem Kreuz Magdeburg. 5 Kilometer stockend nach einem Unfall. 20 Minuten dauert es länger. Und A2 Richtung Hannover zwischen Kreuz Magdeburg und Eisleben. 10 Kilometer stockender Verkehr an einer Baustelle. Das bedeutet 40 Minuten mehr Reisezeit. Und dann kommen die Blitzer. Die stehen auf der A9 Richtung Berlin am Schkeuditzer Kreuz. In der Überfahrt zur A14 Richtung Dresden. Auf der A38 Richtung Göttingen zwischen Leipzig Südost und Leipzig Süd. Auf der B79 zwischen Artenstedt und Dardesheim, auf der B188 zwischen Tangermünde und Stendal, auf der B190, das ist ein Leppiner Mortsausgang Richtung Seehausen, in Halle im Robert-Franz-Ring in beiden Richtungen und in Weißenfels in der Leipziger Straße stadteinwärts. Und jetzt kommen Sie, falls was fehlt, 0800 94 6 94 6 und die 1 kostenlos aus allen Netzen. Wetter! Landsberg 20 Grad, Wolfen 20 Grad, Magdeburg 19 Grad. Bis 25 Grad können das heute werden. Wie geht's dann weiter? Das klären wir dann gleich so in einer Viertelstunde hier mit dem MDR Wetterstudio.
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0: Guten Tag.

da grinsen die Ohren im Kreis. Die Communards, Don't Leave Me This Way hier bei MDR Sachsen-Anhalt. Gestern Abend hochkarätige Blasmusik in Magdeburg.

0: Und es war auch noch Wunschmusik. Learning to Fly von Tom Petty. Gespielt vom Bundeswehrorchester, gewünscht vom Ministerpräsidenten AD, so muss man es ja ganz korrekt sagen, Rainer Haseloff. Gestern war Zapfenstreich, also zeremonielle Verabschiedung aus dem Amt. Und Learning to Fly war einer der Songs, die sich Hasi gewünscht hatte. Und hat doch erklärt, warum.
1: Learning to Fly habe ich deswegen ausgesucht, weil es nicht nur von Tom Petty ein wunderschönes Stück ist. Und natürlich hatten wir ja auch ein etwas frommeres Stück neben dem alten Dessauer. Natürlich auch die Brüderlichkeit und Schwesterlichkeit in den Blick genommen. Aber es geht darum, dass man zwar auch fliegen lernen muss, und das hast du, dass man aber immer darauf achten muss, dass man oben bleibt und dass, wenn man und wo auch immer dann landet, dass man da gut runterkommt, auch zwischenlanden muss, um wieder zu starten.
0: Also eine wohlüberlegte Musikauswahl. Gestern Zapfenstreich für unseren Ministerpräsidenten außer Dienst. Rainer Haseloff. Hier ist MDR Sachsen-Anhalt.

MDR Sachsen-Anhalt hier mit Dolly Parton, Jolene. Und eine Meldung von der B71. Magdeburger Ring Richtung A14 zwischen Ebendorfer Chaussee und Olvenstädter Graseweg. Ungesicherte Unfallstelle.

0: Schöner mit Grüll, oder? Achim Reichel, Aloha, hey, ja, hey. Hallo Diana Weise.
1: Hallo Christoph.
0: Hallo ins MDR-Wetterstudio. Also ich kann mich nicht beschweren, ich finde es schön, ich finde es blauer Himmel, ich finde es angenehm frühlingshaft. Wird das noch ein bisschen so bleiben?
1: Dieses Frühlingshafte, ja, haben wir ja heute eher als gestern. Da haben wir ja eher sommerlich gefühlt.
0: Stimmt.
1: Bei bis zu 32 Grad, ja, in Bördeauer oder 31 Grad in Arnstein. Heute wird das nicht ganz so heiß, weil heute früh eine Kaltfront über uns hinweggezogen ist, eine ganz schwache. Also vielleicht hat jemand eine Wolke entdeckt, die mal vorübergehend da war, aber jetzt gibt es schon wieder reichlich Sonnenschein und das wird auch am Nachmittag so bleiben. Natürlich damit auch trocken und die Temperaturen derzeit 16 bis 20 Grad. Am Nachmittag dann, ja, Temperaturen wieder im warmen Bereich 22 bis 25 Grad.
0: Nun sind ja Ferien im Ländle. Können wir die Ferienwoche so abhaken? Bleibt die so oder kommt irgendwo noch so ein dickes Ende?
1: Wir haben es morgen nochmal ganz ähnlich wie heute. Wer doch morgen früh schon zeitig raus muss, gibt ja auch Eltern oder andere, die da rausgehen. Also so mild wie heute früh wird es morgen nicht. Da ist ganz schön frisch. Die Nacht zum Freitag schon wieder nicht mehr ganz so erfrischend und auch tagsüber steigen die Temperaturen dann wieder in die Sommerbereiche. Am Abend kommt dann so ein dickes Ende, also so ein paar Schauer und Gewitter. Vielleicht sind die auch erst am Wochenende aktiv, also da müssen wir gucken, inwieweit die sich dann auch mal zu starken Gewittern entwickeln. Aber auch da gibt es Sommertemperaturen und zwischen diesen Schauern und Gewittern ist auch da immer wieder Sonne mit im Spiel.
0: Das klingt sehr versöhnlich. Wir bleiben wachsam. Danke, Diana.

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6: Es ist 10.30 Uhr im Studio Michael Holzberger. Guten Tag. Sachsen-Anhalt erlebt gerade einen sehr warmen Mai. Gleichzeitig steigt die Waldbrandgefahr wieder an. Im Norden des Landes gilt für den Altmarkkreis Salzwedel und den Kreis Stendal die zweithöchste Warnstufe 4. Das ist seit heute auch im Kreis Wittenberg der Fall. Das bedeutet, der Wald ist sehr trocken. Zum Beispiel ist Grillen und offenes Feuer dort verboten. Kleine Funken könnten einen Brand auslösen. Martin Krause berichtet.
7: Die Waldbrandzentrale in Annaburg ist in Alarmbereitschaft. Zwei Mitarbeiter kontrollieren von frühmorgens bis spätabends auf den Monitoren einlaufende Bilder. Die liefern Überwachungskameras von 15 Wachtürmen, verteilt in ganz Sachsen-Anhalt. Die hochauflösenden Kameras können Rauchsäulen bis zu einer Entfernung von etwa 60 Kilometer entdecken. So können Waldbrände rechtzeitig erkannt werden. Im Ernstfall kann von Annaburg aus dann sofort Alarm ausgelöst werden.
6: Während bei Gerwisch im Jerichower Land ein neues Eisenbahnstellwerk gebaut wird, müssen sich Pendler auf neue Einschränkungen einstellen. Jetzt hat die Bahn Details zum Fahrplan veröffentlicht. André Plauel dazu.
8: Ja, schon ab Sonnabend, also in 3 Tagen, wird die Regionalbahnlinie zwischen Burg und Biederitz nahezu eingestellt, denn bis Anfang September ist die Strecke an dieser Stellwerksbaustelle nur eingleisig befahrbar und da wird eben dem schnellen Regionalexpress 1 zwischen Magdeburg und Berlin Vorrang erteilt. Das hat zur Konsequenz, dass Möser und Gerwisch die nächsten Monate weitestgehend nur noch per Ersatzbus erreichbar sind und zwischen Burg und Magdeburg gibt es vorübergehend auch nur noch eine stündliche Zugverbindung. Für September ist dann nochmal eine Vollsperrung der gesamten Strecke angekündigt. Das hat dann noch weitere tiefere Einschränkungen zur Folge.
6: Schleberoda im Burgenlandkreis hat gerade mal rund 150 Einwohner. Aber der kleine Ort nördlich von Freiburg an der Unstrut ist mehrfach preisgekrönt. 2018 Landessieger im Wettbewerb Unser Dorf hat Zukunft, 2019 auf Bundesebene Zweiter. Nun geht der Ort beim europäischen Dorfwettbewerb Evira an den Start. Gestern war eine Jury vor Ort und Mitglied Christian Kropfitsch sagt, worauf es ankommt.
9: Es geht uns vor allem auch um die gesamte Entwicklung dieses Dorfes oder einer Gemeinde. Das heißt, wie ist die Bevölkerung eingebunden, wie ist das Vereinsleben, welche Projekte wurden umgesetzt. Diese Prozesse sind natürlich in Europa unterschiedlichst, ja, und müssen eigentlich immer individuell betrachtet werden.
6: Und Anfang September wird der Preis dann verliehen. Wenige Tage nach dem Sieg im Landespokal verabschiedet sich beim Halleschen FC der Sportchef. Daniel Mayer wechselt zum Fußball-Zweitligisten Greuther Fürth. Frank Martin berichtet.
10: Daniel Mayer und der HFC. Das Kapitel ist nun also auch ganz offiziell beendet. Der Regionalligist bestätigte am Vormittag den Wechsel zur Spielvereinigung Greuther Fürth. Für den 46-Jährigen ein Karriereschritt. Beim HFC allerdings hinterlässt Mayer mitten in der Vorbereitung auf die neue Saison eine Lücke. Nach Vereinsangaben soll Marian Unger diese ab sofort schließen. Der ehemalige Torhüter tritt die Nachfolge von Mayer an, wird die sportliche Verantwortung übernehmen. Unger steht vor einer komplizierten Aufgabe. Scheiterte der HFC doch zuletzt auch unter Mayer mehrfach am geplanten Wiederaufstieg in die dritte Liga.
6: Und das waren soweit die Meldungen für den Moment und jetzt geht's weiter mit Christoph.
11: Danke, Michael.
1: Wir möchten, dass Sie gut ankommen. Hier ist der MDR Sachsen-Anhalt Verkehrsservice. A2 Richtung Hannover. Zwischen Burgzentrum und Kreuz Magdeburg. 5 Kilometer stockender Verkehr wegen eines Unfalls. Es dauert 20 Minuten länger. Nochmal A2 Richtung Hannover. Zwischen Kreuz Magdeburg und Eiesleben. 10 Kilometer stockender Verkehr. Diesmal ist es eine Baustelle und es dauert 40 Minuten länger. Und die Unfallstelle auf der B71, der Magdeburger Ring Richtung A14. Zwischen Ebendorfer Chaussee und Olvenstädter Graseweg gab es einen Unfall auf der rechten Fahrspur. Obacht! Blitzer auf der A9 Richtung Berlin am Schkeuditzer Kreuz in der Überfahrt zur A14 Richtung Dresden, auf der A36 Richtung Braunschweig bei Wernigerode Nord, auf der A38 Richtung Göttingen zwischen Leipzig Südost und Leipzig Süd, auf der B79 stehen sie zwischen Artenstedt und Dadesheim, auf der B188 zwischen Tangermünde und Stendal, auf der B190 am Ortsausgang Leppin Richtung Seehausen, dann einer in Dessau-Roßlau in der Friederikenstraße stadtauswärts, in Halle im Robert-Franz-Ring in beiden Richtungen und in Weißenfels in der Leipziger Straße stadteinwärts. Ich wünsche Ihnen eine gute Fahrt, kommen Sie gut an. Und sollte hier was fehlen, können Sie gerne ergänzen. Kostenfrei 0800 94 6 94 6 und die 1. Und dazu das schöne Wetter. Oranienbaum 21 Grad, Möser 19 Grad, Egel 19 Grad. Ein bisschen was geht da noch? Es gibt überhaupt nur ein paar Quellwölkchen. Dafür viel Sonnenschein, auch heute Nacht kaum Wolken bei 9 bis 5 Grad und morgen so ähnlich wie heute. Freundlich und trocken bis 24 Grad.
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0: Das sind die Hero of Mix. Who's That Girl? Das ist MDR Sachsen-Anhalt. Und Sie haben es wahrscheinlich längst mitbekommen. Es herrscht Hochbetrieb in Garten- und Baumärkten. Viele bepflanzen jetzt ihre Gärten und Balkone. Und dabei werden immer häufiger Saatgutmischungen als bienenfreundlich oder als insektenfreundlich angeboten. Kann das was? Dominik Bartoschek aus der ARD Verbraucherredaktion hat sich diese Mischung angeschaut. Was können wir denn auf diese Werbung geben?
1: Eigentlich gar nichts, denn diese Begriffe sind rechtlich nicht geschützt. Es ist oft gar nicht klar, welche Kriterien überhaupt dahinter stecken und es gibt dann auch keine unabhängige Überprüfung. Und Untersuchungen in den letzten Jahren haben auch gezeigt, dass die Hersteller und der Handel diese Begriffe häufig sehr großzügig auslegen. Da wurden dann auch schon mal invasive Arten mitbeworben oder auch Blumen, die beim Verkauf viele Pflanzenschutzmittelrückstände aufgewiesen haben. Eine gewisse Orientierung in diesem Label-Dschungel können zumindest die bekannten Bio-Siegel geben, die wir auch von Lebensmitteln kennen. Wenn die auf einer Pflanze drauf sind, dann muss das zwar nicht bedeuten, dass diese Pflanze einen hohen Wert für Insekten hat, aber zumindest ist dann garantiert, dass sie insektenfreundlich produziert wurde.
0: Immerhin. Pass auf, wir bauen uns jetzt mal gemeinsam den perfekten Balkonkasten als insektenfreundliche Ausführung. Was müsste da denn rein?
1: Das hängt natürlich ganz stark davon ab, wie viel Platz habe ich überhaupt, ist es ein Nord- oder Südbalkon, kaufe ich die Pflanzen im Baumarkt oder in der Staudengärtnerei. Deswegen ist so eine pauschale Antwort wirklich schwer, aber es gibt zumindest ein paar Faustregeln, mit denen der Balkonkasten zum Insektenmagneten werden kann. Faustregel Nummer 1, wenn ich die Wahl habe zwischen gefüllten und ungefüllten Varianten, zum Beispiel bei Dahlien oder Geranien, dann sollte ich immer die Pflanzen mit den ungefüllten Blüten nehmen, denn nur die produzieren überhaupt Nektar und Pollen, auf die Insekten angewiesen sind. Faustregel Nummer 2. In jedem Blumenkasten sollte eine Glockenblume mit dabei sein, denn vor allem viele Wildbienen finden deren Blüten ziemlich unwiderstehlich. Übrigens nicht nur als Nahrung, manche Arten nutzen die Blüten der Glockenblume sogar auch als Schlafplatz. Und Faustregel Nummer 3. Ein Küchenkraut darf gerne im Balkonkasten mit dabei sein, also zum Beispiel Schnittlauch, oder Salbei, denn wenn man die blühen lässt, dann sind sie ein echter Anziehungspunkt und zwar nicht nur für Bienen, sondern zum Beispiel auch für viele Schmetterlinge.
0: Na, Tipps für eine perfekte Balkonbepflanzung, denn insektenfreundliches oder bienenfreundliches Saatgut sind mehr Schein als Sein. Danke an Dominik Bartoschek aus der ARD Verbraucherredaktion.

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8: Ich bin Susanne Liermann. Guten Tag. Die Sommerferien stehen vor der Tür und die Vorfreude auf den Urlaub wächst. Gute Nachrichten kommen jetzt aus der Reisebranche. Trotz Diskussionen über einen möglichen Kerosinmangel gibt es Entwarnung. Der Deutsche Reiseverband sieht derzeit keine Hinweise auf Engpässe. Sprecher Thorsten Schäfer sagte dem MDR, der Sommerurlaub in diesem Jahr sei gesichert. Besonders gefragt seien weiterhin Flüge ans Mittelmeer. Viele hätten sogar früher gebucht als sonst. Auch die Airlines sehen derzeit keine Probleme. Die Lufthansa-Tochter Eurowings teilte mit, der Kerosinbedarf für das laufende Jahr sei bereits zu rund 80% abgesichert. Das sommerliche Wetter steigert aber nicht nur die Vorfreude auf den Urlaub, es lässt auch Landwirte in Sachsen-Anhalt auf eine gute Ernte hoffen. Der Sprecher des Landesbauernverbands Hecht sagte, der Regen im Mai und die hohen Temperaturen seien zwei entscheidende Faktoren dafür, dass sich die Bestände gut entwickeln könnten. Noch sei aber offen, wie die Ernte am Ende ausfällt. Dafür spiele das Wetter in den nächsten Wochen eine wichtige Rolle. Die ersten Mähdrescher sollen ab Ende Juni auf die Felder rollen, zunächst um Wintergerste zu ernten. Die Aussichten für die deutsche Wirtschaft haben sich erneut eingetrübt. Die sogenannten Wirtschaftsweisen haben ihre Prognose für das laufende Jahr gesenkt. In ihrem Frühjahrsgutachten erwarten sie nur noch ein Wachstum des Bruttoinlandsprodukts von 0,5%. Im Herbst waren sie noch von 0,9% ausgegangen. Als Gründe nennen die Experten unter anderem den Iran-Krieg sowie hohe Energiepreise. Die Inflation sehen sie bei rund 3%. Zugleich warnen die Wirtschaftsweisen vor weiter steigenden Sozialbeiträgen. Wegen der alternden Bevölkerung gehen die Experten davon aus, dass sie weiter steigen und zunehmend ein Problem für die Wirtschaftsentwicklung werden. Mehr Zeit für Familie, Hobbys oder einfach weniger Stress im Job. Teilzeit wird in Deutschland immer beliebter und hat jetzt sogar einen Rekordhoch erreicht. Nach neuen Zahlen des Statistischen Bundesamtes arbeitet inzwischen fast jeder dritte Beschäftigte in Teilzeit. Die Quote lag im vergangenen Jahr bei knapp 32%, so hoch wie noch nie. Besonders häufig arbeiten Frauen in Teilzeit, vor allem Mütter. Aber auch immer mehr Männer entscheiden sich dafür. Auch ältere Beschäftigte arbeiten oft in Teilzeit, bei den über 65-Jährigen mehr als jeder Zweite. Fußball-Zweitligist Greuther Fürth hat gerade erst den Klassenerhalt geschafft. In die neue Saison geht der Club auch mit Unterstützung aus Sachsen-Anhalt. Denn Daniel Mayer, bislang noch Sportchef bei Regionalligist Hallische FC, wechselt zu den Franken. Der HFC war zuletzt auch unter Mayer mehrfach am geplanten Wiederaufstieg in die dritte Liga gescheitert. Das waren die Nachrichten. Jetzt gibt's Wetter und Verkehr mit Christoph.
9: Danke, Susanne. Wir möchten, dass Sie gut ankommen. Hier ist der MDR Sachsen-Anhalt Verkehrsservice. A2 Richtung Hannover zwischen Magdeburg-Kannenstieg und Eilsleben. 10 Kilometer Stau an einer Baustelle. Es dauert hier eine Stunde länger. Und die Meldung aus dem Salzlandkreis. Die Straße von Förderstedt nach Atzendorf ist blockiert. Hier gab es einen Unfall. Vorsicht! Blitzer stehen auf der A9 Richtung Berlin am Schkeuditzer Kreuz in der Überfahrt zur A14 Richtung Dresden. Auf der A36 Richtung Braunschweig bei Wernigerode Nord. Auf der A38 Richtung Göttingen zwischen Leipzig Südost und Leipzig Süd. Auf der B188 zwischen Tangermünde und Stendal. Auf der B190 am Ortsausgang Leppin Richtung Seehausen. In Dessau-Roßlau stehen sie in der Friederikenstraße stadtauswärts. In Halle im Robert-Franz-Ring in beiden Richtungen und in Weißenfels in der Leipziger Straße stadteinwärts. Die Nummer für Ihre Ergänzung ist extra kostenlos und lautet 0800 94 6 94 6 und die 1. Und da haben wir schon über 20 Grad in Güterglück und auch in Zürbich jeweils 21 Grad, Thale 19 Grad. Es gibt so ein paar Quellwolken, die tun nix. Viel Sonnenschein sorgt für bis zu 25 Grad. Heute Nacht kaum Wolken, bei bis zu 5 Grad kalt und morgen so ähnlich wie heute freundlich trocken, 24 Grad.
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0: So tönt MDR Sachsen-Anhalt heute am Mittwoch, am 27. Mai 2026. Der Mai liegt sozusagen in den letzten Zügen und damit geht auch ein Pickepacker-Monat zu Ende mit ganz vielen Festen, mit Feiern, mit Veranstaltungen. Und da packt ja immer jeder mit an. Die örtlichen Vereine, die Freiwillige Feuerwehr. Und darum geht's in dieser Woche hier.
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0: In der Freitagsfrage um genau dieses Thema. Viele von Ihnen geben so viel ihrer Freizeit her, das meist ohne Gegenwert eben ehrenamtlich. Und das ist die Freitagsfrage. Was gäbe es nicht in Ihrem Ort ohne das Ehrenamt? Wir haben in Wittenberg und Zahner-Elster schon mal so ein bisschen gelauscht.
2: Da wäre tote Hose. Wir machen ja nur wirklich sehr, sehr viel. Am 1. Mai machen wir Hähnekrähen. Da haben wir 36 Kevier. Da darf jeder seinen Hahn mitbringen. Und dann wird eine Stunde erzählt, wie oft der Hahn kräht.
3: Die Feste, die bei uns, wir machen das Waldbechfest wieder alle 2 Jahre. Denn ist jetzt wieder karibische Nacht im Schwimmbad durch dieses Ehrenamt Feuerwehr Karnevalsverein, die das organisieren und hochhalten.
4: Das ist tatsächlich die Bahnhofskneipe. Der Herr Dietrich macht das. Der macht das von sich aus als Ehrenamt. Er ist Koch dort im Bahnhofsgebäude. Und das jeden letzten Donnerstag im Monat ist da Tanz. Und deine Frau backt leckeren Kuchen, der macht Musik. Und das ist einfach nur ein schönes Treffen. Einfach nur toll.
0: Und alles undenkbar ohne Ehrenamt? Wie ist das bei Ihnen vor Ort? Was würde ohne das ehrenamtliche Engagement der Menschen fehlen? Was gäbe es nicht? Das ist die Freitagsfrage für diese Woche. Schicken Sie uns am besten eine Sprachnachricht über die MDR Sachsen-Anhalt App oder direkt sofort jetzt per WhatsApp. Was würde ohne das ehrenamtliche Engagement in Ihrem Ort fehlen?

Es ist gut, dass Erasure gerade fertig werden, denn es gibt was Neues von der A9. Vorsicht Richtung Berlin. Zwischen Dreußig und Naumburg stehen zwei defekte Pkw auf der rechten Fahrspur. 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
1: Es ist 11.30 Uhr im Studio Michael Holzberger. Guten Tag. Das sommerliche Wetter lässt Landwirte in Sachsen-Anhalt auf eine gute Ernte hoffen. Laut dem Landesbauernverband sind der Regen vom Mai und die hohen Temperaturen zwei entscheidende Faktoren dafür, dass sich die Bestände gut entwickeln können. Ab Ende Juni werden die Mähdrescher im Land anfangen, Wintergerste zu ernten. Der warme Mai sorgt aber auch dafür, dass die Waldbrandgefahr steigt. Für den Altmarkkreis Salzwedel sowie für die Kreise Stendal, Wittenberg und Jerichower Land gilt aktuell die zweithöchste Warnstufe 4. Bedeutet, im Wald ist das Grillen und das offene Feuer verboten. Kleine Funken könnten einen Brand auslösen. Es war eine der größten fehlgeschlagenen Versuche für Wirtschaftsansiedlungen in Ostdeutschland, die Intel-Chip-Fabrik bei Magdeburg. Nun sollen sich dort künftig neue Firmen ansiedeln. Die über 1000 Hektar große Fläche gehört dem Land, es hatte hunderte Millionen Euro dafür ausgegeben und es muss weiter investiert werden, sagt Sachsen-Anhalts Finanzminister Michael Richter.
2: Wir fangen jetzt natürlich an, wirklich mit Zeitdruck die Voraussetzungen für die Erschließung zu schaffen. Ich gehe davon aus, dass Wasser und Strom in 2 Jahren da sein muss. Nicht die große Lösung Wasser, sondern da muss eine Elbwasserwerk gebaut werden. Es wird eine Interimslösung geben. Und ich gehe davon aus, dass auch in 2 Jahren Unternehmen, die brauchen ja auch Zeit, wir tatsächlich in 28 schon Bewegung auf der Fläche sehen werden.
1: Die Flächen für den Hightech-Park liegen in Magdeburg, Wandsleben und Sülzetal. Beim Technischen Hilfswerk engagieren sich Menschen aus verschiedenen Ländern. Sie geben den Angaben zufolge dem Ehrenamt neuen Auftrieb. Das THW Salzwedel setzt in der Grundausbildung ganz gezielt auf Menschen mit Fluchtgeschichte und aus Kriegsgebieten, sagt Ausbilder Dennis Meyer.
3: Gerade im Hinblick auf das Thema Zivilschutz, was immer mehr in den Fokus gerät, ist es für uns halt auch natürlich hilfreich, dass die aus ihren potenziellen Erfahrungen berichten können. Weil da sind wir in Deutschland, haben wir einfach keine Erfahrung.
1: Beim THW in Salzwedel helfen und arbeiten Menschen zum Beispiel aus Kamerun oder der Ukraine. Während in den Pfingstferien viele Freibäder im Land einen Besucheransturm erwarten, stehen Badegäste im Coswicher Ortsteil Serno in diesem Jahr aber vor verschlossenen Türen. Im kleinen Ort im Kreis Wittenberg hat sich einfach kein Schwimmmeister gefunden. Und was sagen die Menschen vor Ort dazu?
4: Wir können es immer noch nicht verstehen, damit es wirklich Sonnenende nehmen soll hier.
5: Man ist hergekommen, man konnte runterfahren vom Alltag. Das war einfach nur Medizin.
6: Und das sind ja nicht nur Serno, die kommen. Es sind ja die ganzen Dörfer rundherum.
4: Von Halle,
6: Lukow, Thiessen, alle kommen hierher.
4: Jetzt auf einmal so der Sommer kommt, wo jemand hin mit unseren Kindern. Und es muss doch irgendwo ein Bademeister geben, um dieses Schwimmbad wieder irgendwann in Betrieb zu kriegen.
1: Soweit Stimmen aus Serno zum geschlossenen Freibad. Und Daniel Meyer, der Sportdirektor des Fußballregionalligisten Hallescher FC, verlängert seinen auslaufenden Vertrag nicht und wechselt zum Zweitligisten Greuther Fürth. Das teilte der HFC am Vormittag mit. Meyers Nachfolger wird Marian Unger, der bislang als Leiter der Lizenzspielerabteilung tätig war. Das waren soweit die Meldungen für den Moment und jetzt geht's weiter mit dir, Christoph.
7: Dankeschön, Michael. Wir möchten, dass Sie gut ankommen. Hier ist der MDR Sachsen-Anhalt Verkehrsservice. A2 Richtung Hannover. Zwischen Magdeburg-Kannenstieg und Eiesleben 10 Kilometer Stau an der Baustelle. Eine Stunde dauert's länger. A9 Richtung Berlin. Zwischen Dreußig und Naumburg stehen 2 defekte Pkw auf der rechten Fahrspur. Die Straße von Förderstedt nach Atzendorf ist blockiert. Hier gab es einen Unfall und es klemmt in Halle auf der Europachaussee. Höhe Merseburger Straße, Behinderungen nach einem Unfall. Da sind wir schon bei den Blitzern. Die stehen auf der A9 Richtung Berlin am Schgoditzer Kreuz in der Überfahrt zur A14 Richtung Dresden. Auf der A36 Richtung Braunschweig, Höhe Wernigerode Nord. Auf der A38 Richtung Göttingen zwischen Leipzig Südost und Leipzig Süd. Auf der B188 zwischen Tangermünde und Stendal. Auf der B190 am Ortsausgang Leppin Richtung Seehausen. In Dessau haben sie einen entdeckt. Der steht in der Friederikenstraße stadtauswärts. Dann der in Halle in der Besener Straße in beiden Richtungen. Und der im Robert-Franz-Ring in beiden Richtungen. Und dann noch einer in Weißenfels in der Leipziger Straße stadteinwärts. Ihre Meldung ist hier herzlich willkommen. Ist auch kostenfrei für Sie. 0800 94 6 94 6 und die 1. Und der Blick zum Wetter macht Laune, Sommerlaune fast schon. Gommern 21 Grad, Haldensleben 20 Grad, Leuna 22 Grad. Die paar Quellwolken stören nicht. Viel Sonnenschein, heute Nachmittag bis 25 Grad, morgen bis 24 Grad. Freitag, da kommt so ein bisschen das dicke Ende, hat Diana Weise vorhin gesagt, aus dem Wetterstudio. Zum späten Abend gibt es am Freitag im Harz erste Schauer.
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0: Also manchmal passt einfach alles, oder? Sonne satt, angenehme Temperaturen, die Münchner Freiheit. Es ist richtig schön heute. Und dazu dann noch etwas Regen. Ja, gern. Am Geiseltalsee gibt's heute einen warmen Geldregen. Fördermittel für einen schönen Strand. Und wie schön es da ist bei Braunspetra. Das hat heute im schönsten Morgen unser Morgenreporter Stefan Bringe zu am eigenen Leib schon erfahren.
1: Man muss sagen, es ist einfach wunderschön. Die Sonne ist gerade aufgegangen, der See glitzert. Man fühlt sich so ein bisschen wie in Frankreich, in Cannes, an der Côte d'Azur. Wunderschönes Wetter ist es. Und heute ist es auch soweit. Es gibt nochmal 12 Millionen Euro Fördermittel, um den See noch schöner auszubauen, die Marina und den Strand nochmal schöner auszubauen. Der Ministerpräsident, der kommt heute vorbei, wird heute ein kleines Fest hier werden an der Marina am Braunspetra und Geiseltalsee, der jetzt wirklich wunderschön glitzert in dieser Morgensonne.
0: Ach, großer Bahnhof. Ach ja, unser Morgenreporter unterwegs im Lande. 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

hier in den Studios von MDR Sachsen-Anhalt laufen die Vorbereitungen. In 10 Minuten ist es 12, da gibt es ja den ausführlichen Nachrichtenüberblick in der Tag. Und danach begleitet sie meine Kollegin Billy Wulff durch den mit Sicherheit gut beheizten Mittwochnachmittag. Ich bin Christoph Schneider. Machen Sie was draus. Wenn Sie mögen, hören wir uns morgen wieder hier. Ab um 9. Wir sind Dr. Hook and the Medicine Show.

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0: Silver Postoli hier bei MDR Sachsen-Anhalt und ich muss für uns alle mal schnell auf die Straßen gucken. Vorsicht bitte, wenn Sie gerade auf der A14 Richtung Magdeburg fahren. Zwischen Magdeburg-Reform und Magdeburg-Sudenburg liegt jetzt ein Brett auf der linken Fahrspur. Nochmal, wir haben ein Brett auf der linken Fahrspur auf der A14 Richtung Magdeburg zwischen Magdeburg-Reform und Magdeburg-Sudenburg. Vorsicht bitte. So, und hier geht's gleich weiter mit Patrick Hernandez. Born to be alive. Hören Sie kurz nach 12 und vorher haben wir noch den Nachrichtenüberblick mit Uli Wittstock.
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0: Im Studio ist jetzt für uns Uli Wittstock. Hallo Uli.
6: Hallo Billy.
0: Uli, bei dir geht's unter anderem gleich um die Großbaustelle Pflegeversicherung.
6: Ja, in einer Gesellschaft, die immer älter wird, das ist ja auch eine sehr gute Meldung, muss man aber eben auch sagen, steigen dann in der Folge die Pflegekosten. Und deshalb gibt es jetzt eine Debatte über die Pflegereform. Und wir haben auch noch eine Entwarnung im Programm. Kein Mangel, und zwar kein Kerosinmangel vor Beginn der Urlaubssaison. Zu viele Ausgaben, zu wenig Einnahmen, das ist die Situation der Pflegekassen. Um ein Milliardenloch zu verhindern, muss jetzt also umgesteuert werden. Unter anderem sollen Kinderlose nach Plänen von Bundesgesundheitsministerin Nina Warken künftig mehr in die Pflegeversicherung einzahlen. Ost-Berlin, Jan Zimmermann.
7: Wer keine Kinder hat, soll nach diesen Plänen mehr in die Pflegekasse einzahlen als bisher. Wie das Redaktionsnetzwerk Deutschland unter Berufung auf Koalitionskreise berichtet, plant Gesundheitsministerin Warken von der CDU, den Beitragszuschlag für Kinderlose zu erhöhen, und zwar um 0,1 Prozentpunkte auf 0,7%. Betroffene müssten dann ab einem Alter von 23 Jahren einen Beitragssatz von insgesamt 2,5% bezahlen. Der Arbeitgeberanteil soll sich nicht ändern. Er beträgt ebenfalls 1,8%. Die schwarz-rote Koalition will in Kürze eine Pflegereform auf den Weg bringen. Vor wenigen Wochen wurde bereits spekuliert, dass auch Heimbewohner stärker belastet werden sollen. Außerdem soll es schwerer werden, künftig überhaupt Pflegeleistungen zu erhalten. Wann genau Ministerin Warken einen Gesetzentwurf vorlegt, ist noch unklar. Ohne Reform droht der Pflegeversicherung ein Milliardendefizit.
6: Also Menschen ohne Kinder sollen mehr in die Pflegekasse einzahlen. Denn wie bei der Rente finanzieren auch die Kinder in Zukunft die Pflege der älteren Generationen. Das Umlageprinzip. Was sagen denn Sachsen-Anhalter dazu?
8: Finde ich nicht okay. Es gibt ja viele Menschen, die keine Kinder kriegen können und die werden noch zusätzlich bestraft.
9: Wenn ich mich hineinversetze, eine Frau, die möchte unbedingt Kinder, macht alle möglichen Untersuchungen und es klappt nicht und kriegt dann nochmal so den Hammer. Ich finde das überdenkenswert.
10: Die Kinder haben, die müssen natürlich auch ein bisschen entlastet werden.
11: Wir sind Gott sei Dank nicht betroffen. Wir haben Urenkel schon. Es ist schwer, dann die richtige Entscheidung zu fällen.
12: Ich finde, es andersrum wäre besser, die Leute, die viel Geld verdienen. Davon gibt es eine ganze Menge. Die sollten mal mehr zahlen.
6: Naja, und da kommen wir gleich zur nächsten Meldung, denn die Zahl der Superreichen in Deutschland ist deutlich gestiegen. Das zeigt eine Analyse der Unternehmensberatung BCG. Demnach gab es Ende vergangenen Jahres rund 5000 Menschen in Deutschland, die ein Vermögen besaßen von mehr als 100 Millionen US-Dollar. Umgerechnet sind das 86 Millionen Euro. Im Jahr davor waren es noch 1100 solcher Superreichen weniger und damit wuchs die Gruppe der Superreichen ziemlich deutlich. Zusammen besitzen sie mehr als ein Viertel des gesamten Finanzvermögens in Deutschland. Zurück nach Sachsen-Anhalt, denn Superreiche sind hier ja doch wahrscheinlich eher selten. Aber zu investieren gibt es hier einiges. Wir reden jetzt über das Gelbe Haus in Wörlitz. Und das ist eigentlich nur noch zum Teil gelb, weil der Putz an der Fassade fehlt. Die Fenster haben keine Scheiben mehr. Das Dach wirkt ebenfalls ziemlich marode. Alles insgesamt ein verlorener Ort irgendwie. Und das ausgerechnet am Rand vom Weltkulturerbe. Wir reden vom Dessau-Wörlitzer Gartenreich. So, jetzt aber soll Leben in das alte Gemäuer einziehen. Heute gibt es dazu einen ersten Spatenstich. André Seffert.
13: Zum Baubeginn am Gelben Haus hat sich heute viel Prominenz angekündigt. Unter anderem der Vizepräsident der deutschen UNESCO-Kommission, der Ministerpräsident Sachsen-Anhalts und der Kulturstaatsminister, dessen Haus die Sanierung mitfinanziert. Bund und Land geben in den nächsten Jahren für mehrere Projekte im Wörlitzer Park rund 150 Millionen Euro, sagt der kommissarische Leiter der Kulturstiftung Dessau-Wörlitz, Harald Meller. 33 Millionen davon fließen ins Gelbe Haus, in dem unter anderem Garderoben, WCs und ein Café für Besucher entstehen sollen, aber auch Ausstellungsräume und Büros.
14: Wir sind UNESCO-Städte und als UNESCO-Städte haben wir die Verpflichtung, das Wissen über das Welterbe zu vermitteln. Und es soll auch ein Willkommenszentrum sein, dass man weiß, wo man hingeht, wo man Informationen bekommt, wo man Karten erwerben kann.
13: Bis 2029 sollen die Arbeiten abgeschlossen sein. Dann soll das Gelb am Gelben Haus am Eingang des Wörlitzer Parks wieder leuchten.
6: Und jetzt blicken wir noch auf die Sommerferien. In gut 5 Wochen beginnen die und die meisten dürften ja bereits gebucht haben. Allerdings gibt es in den letzten Wochen immer wieder Warnungen vor Kerosinmangel. Doch inzwischen ist davon offenbar keine Rede mehr. Also, wie sicher ist der Sommerurlaub in politisch schwierigen Zeiten? Caroline Vogt.
15: Mit großen Einbrüchen bei den Buchungen für Sommerurlaube rechnet Thorsten Schäfer, Sprecher des Deutschen Reiseverbandes, nicht.
16: Wir sehen nach derzeitigem Stand, genauso wie die Bundesregierung, keinen Kerosinmangel und gehen davon aus, dass der Sommerurlaub 2026 gesichert ist.
15: Allerdings hätten die Deutschen sehr stark auf Frühbucherangebote gesetzt.
16: Sie haben noch frühzeitiger gebucht als in den Vorjahren. Nämlich seit September vergangenen Jahres haben die meisten Deutschen ihren Sommerurlaub fest gebucht. Und da vor allem Flugreisen in Richtung Mittelmeer, nämlich nach Spanien, Griechenland, Portugal, Tunesien, Ägypten, die Türkei. Das sind die großen Reiseziele während des Sommers.
15: Um möglichen Preissteigerungen infolge des Iran-Kriegs entgegenzuwirken, senkt die Bundesregierung die Luftverkehrssteuer zum 1. Juli. Allerdings mit kaum spürbaren Auswirkungen auf Ticketpreise. Wie sich das weiterentwickelt, hängt stark davon ab, wie der Krieg zwischen Iran und USA weitergeht. Die Hoffnung auf ein Friedensabkommen hatte den Kerosinmarkt zuletzt leicht entspannt. Der Flughafenverband ADV weist auf Anfrage darauf hin, dass die Kennzahlen an nahezu allen deutschen Flughäfen rückläufig sind. Im Osten sind die Einbrüche an den Airports Dresden und Leipzig-Halle besonders stark. Als Gründe nennt eine Sprecherin neben dem Iran-Krieg auch Streiks bei der Lufthansa und das Ende der Lufthansa-Tochter Cityline. Der Wunsch nach Urlaub ist offensichtlich da. Einer repräsentativen Umfrage einer großen deutschen Bank zufolge planen mehr als 60% der Befragten eine längere Urlaubsreise von mehr als 7 Tagen. Von den restlichen, die keinen Urlaub machen, sagt 1/3, es fehlt an Geld für Urlaub.
6: Caroline Vogt berichtete. Das war der Überblick. Jetzt geht's bei uns weiter mit den aktuellen Verkehrsmeldungen. Ja, und jetzt Billy.
0: Dankeschön, Uli. Wir möchten, dass Sie gut ankommen. Hier ist der MDR Sachsen-Anhalt Verkehrsservice. Es ist 12.07 Uhr und los geht's mit einer Meldung für die A2 Richtung Hannover. Zwischen Magdeburg-Kannensteg und Eilsleben gibt es 10 Kilometer Stau an einer Baustelle. Eine Stunde Geduld brauchen Sie jetzt hier. A9 Richtung Berlin. Zwischen Dreußig und Naumburg stehen 2 defekte Pkw auf der rechten Fahrspur. Zurzeit sind es 2 Kilometer Stau. Eine Viertelstunde brauchen Sie länger. A14 Richtung Magdeburg. Zwischen Leipzig-Nordost und Leipzig-Messegelände gibt es Behinderungen nach einem Unfall. Dann Vorsicht nochmal auf der A14 Richtung Magdeburg. Zwischen Magdeburg-Reform und Magdeburg-Sudenburg liegt immer noch ein Brett auf der linken Fahrspur. Und in Halle auf der Europachaussee Höhe Merseburger Straße gibt es Behinderungen nach einem Unfall Richtung Büschdorf. Und Blitzer haben Sie uns gemeldet, vielen Dank. Die stehen auf der A9 Richtung Berlin am Schkeuditzer Kreuz in der Überfahrt zur A14 Richtung Dresden. Auf der A36 Richtung Braunschweig wird in Höhe Wernigerode Nord geblitzt. Auf der A38 Richtung Göttingen zwischen Leipzig Südost und Leipzig Süd. Dann auf der B79 zwischen Artenstedt und Dadesheim, auf der B188 zwischen Tangermünde und Stendal, B190 am Ortsausgang Lippin Richtung Seehausen. Dann haben wir einen Blitzer in Dessau-Roßlau in der Friederikenstraße stadtauswärts. In Halle wird in der Besener Straße in beiden Richtungen geblitzt und nochmal im Robert-Franz-Ring auch in beiden Richtungen und nochmal in Halle in der Merseburger Straße stadtauswärts. Und dann haben wir noch einen Blitzer in Weißenfels in der Leipziger Straße stadteinwärts. Und wenn Sie noch mehr sehen, Blitzer oder Staus entdecken, vielleicht auch Gegenstände auf der Fahrbahn, Tiere, was auch immer, wäre schön, wenn Sie uns mal Bescheid sagen, damit wir es hier weitergeben können. Der Anruf ist kostenfrei mit der 0800 94 6 94 6 und die 1. Lieben Dank und gute Fahrt. Es gibt Sonne ohne Ende, fantastisch sieht das aus, nur so ein paar lockere Wolken sind unterwegs. Der Wind weht leicht, stellenweise auch mal böig. Maximal 25 Grad sind drin und wir haben jetzt 21 Grad zum Beispiel in Sandersdorf-Brehna, 20 Grad in Bernburg und Zeitz und 19 in Gardelegen und Thale. Und wie geht's weiter? Morgen am Donnerstag wird's genauso freundlich, schön und trocken mit Sonne und Wolken im Wechsel bei maximal 24 Grad.
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0: Wir wünschen weiterhin einen schönen Mittwoch und der Song hier passt zu Sonne und zu blauem Himmel. Patrick Hernandez mit Born to be Alive. Hallo.

0: Lobo hier bei MDR Sachsen-Anhalt. Wir wünschen eine fantastische Mittagszeit. 10:50 ist es. Und 1000 Meter Kunst, das ist der Name einer tollen Aktion in Ballenstedt am Harz, die am Freitag vor Pfingsten stattgefunden hat. Ganz viele Ballenstädter waren dabei, von groß bis klein. Auf der Prachtstraße, die Allee genannt wird, gab es Aufführungen. Da wurde gesungen, da wurden schöne Dinge ausgestellt. Alle haben mitgemacht, die Vereine, die Chöre und natürlich auch die Bewohner vor Ort. Das war ein Riesenspaß. Und es gab eine Überraschung. Im Vorfeld wurde schon gemunkelt, dass es einen prominenten Gast geben soll. Wir haben hier auch am Freitag darüber berichtet. Aber es wurde nicht verraten, wer das sein soll. Und ich kann nur sagen, also wirklich prominenter ging es ja nicht. Es war nämlich Herbert Grönemeyer. Er war 2 Tage zu Gast in Ballenstedt und er war absolut begeistert von der unglaublichen Aufbruchstimmung und dem Engagement.
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9: Wir möchten, dass Sie gut ankommen. Hier ist der MDR Sachsen-Anhalt Verkehrsservice. Es wird gleich 12.30 Uhr und es gibt eine Meldung für die A2 Richtung Hannover. Zwischen Magdeburg-Kannensteg und Eilsleben 11 Kilometer Stau und stockender Verkehr im Moment an einer Baustelle. Deshalb eine Stunde Verzögerung. A9 Richtung Berlin. Zwischen Dreußig und Naumburg stehen zwei defekte Pkw auf der rechten Fahrspur. Deshalb gibt es 2 Kilometer Stau. Eine Viertelstunde dauert es länger. Und in Halle auf der Europachaussee Höhe Merseburger Straße gibt es Behinderungen nach einem Unfall Richtung Büschdorf. So, und es wird geblitzt im Moment. Auf der A9 Richtung Berlin am Schgeuditzer Kreuz in der Überfahrt zur A14 Richtung Dresden. Auf der A36 Richtung Braunschweig in Höhe Wernigerode Nord. B79 zwischen Artenstedt und Dadesheim. B188 zwischen Tangermünde und Stendal. Auf der B190 am Ortsausgang Lippin Richtung Seehausen. In Dessau-Roßlau wird in der Friederikenstraße stadtauswärts geblitzt, in Halle mehrfach, und zwar in der Besener Straße in beiden Richtungen, im Robert-Franz-Ring in beiden Richtungen und dann auch noch in der Merseburger Straße stadtauswärts. Dann haben wir noch einen Blitzer in Weißenfels in der Leipziger Straße stadteinwärts und am Ortseingang Merseburg, und zwar aus Richtung Sperrgau beidseitig. Und wenn Sie mehr sehen, gern her damit, wir geben es weiter. Der Anruf ist natürlich kostenfrei mit unserer Verkehrshotline und das ist die 0800 94 6 94 6 und die 1. Ganz lieben Dank schon mal und gute Fahrt. Die Mittagspause draußen in der Sonne verbringen, das ist wunderbar im Moment. Wir haben gerade 23 Grad schon in Merseburg und 21 Grad in Landsberg, Osterwiek und Havelberg. 25 Grad sind maximal drin, da reden wir von Schattentemperaturen. Die Sonne scheint wieder fantastisch, es gibt nur ein paar lockere Wolken, die mal ein bisschen Schatten spenden und es weht ein leichter Wind, der auch mal böig um die Ecke kommen kann. Morgen, der Donnerstag, wird genauso freundlich mit Sonne und Wolken bei maximal 24 Grad und auch der Freitag ist ähnlich. Dann können aber gegen Abend einzelne Schauer und Gewitter möglich sein und die brauchen die Böden auch dringend. Also insofern war das ja ganz gut. Mein Name ist Billy Wolf und vielleicht gibt's immer noch leckere Reste vom Pfingstfest. Wir wünschen auf jeden Fall eine schöne und entspannte Mittagszeit.
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0: Das macht doch Laune, oder? Kaoma Lambada zu Sonnenschein im blauen Himmel. Hier ist MDR Sachsen-Anhalt. Es ist 12.38 Uhr. 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
1: In Prezier, in der westlichen Altmark, entsteht gerade ein Azubi-Wohnheim. Im Obergeschoss eines alten Bauernhauses sollen künftig junge Menschen gemeinsam wohnen, lernen und leben. Auszubildende Stella Müller findet die Idee spannend.
2: Ich denke, es kann sehr cool sein, weil man einfach so eine Gemeinschaft dann hat und einen Ort hat und die Leute dich ja dann verstehen, wenn du zum Beispiel irgendwelche Probleme auf Arbeit hast oder sowas. Und das macht ja dann auch das Arbeitsklima besser.
3: Ja, Stella, das ist hier Wohnung Nummer 1.
1: Hinter dem Projekt steckt ihr Chef Stefan Korneck. 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
4: Das, was wir hier geschaffen haben, angefangen von der Lehrwerkstatt bis hin auch zu unseren digitalisierten Prozessen, des Ausbildungszentrum, aber auch das Ausbildungswohnheim, was wir am Errichten sind, um auf uns aufmerksam zu machen für junge Talente. Und wir wollen und wir brauchen für das, was wir machen, die Besten.
1: Denn viele Unternehmen suchen händeringend Nachwuchs. In Sachsen-Anhalt blieben im vergangenen Jahr rund 900 Ausbildungsplätze unbesetzt. Korneck setzt deshalb nicht nur auf moderne Ausbildung, sondern auch auf Lebensqualität.
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2: Weil ich das von keinem anderen Unternehmen kenne. 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

Cindy Lauper und wir haben gleich CCR mit Hey Tonight hier bei MDR Sachsen-Anhalt. Heute am 27. Mai. Heute ist der Tag der Sonnencreme. Der soll uns daran erinnern, unsere Haut vor UV-Strahlung zu schützen. Können wir auch gut gebrauchen heute, denn die Sonne scheint den ganzen Tag bis ca. 21.20 Uhr. Dann ist da der Sonnenuntergang und der wird schön heute Abend.

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0: Ein toller Hit zum Seele baumeln lassen und einfach nur genießen. Orchestral Maneuvers in the Dark waren das hier bei MDR Sachsen-Anhalt. Und ich würde sagen, wir kurbeln das Tempo mal ein bisschen an. The Robert spielen wir in der nächsten Stunde kurz nach eins, nach Verkehr und Wetter und nach den Nachrichten mit Susanne Liermann.
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0: Mit Susanne Liermann. Guten Tag. Die Waldbrandgefahr in Sachsen-Anhalt weitet sich weiter aus. Nun gilt auch im Landkreis Jerichower Land die zweithöchste Warnstufe 4. Diese wurde bereits vorher für den Altmarkkreis Salzwedel sowie für die Landkreise Stendal und Wittenberg ausgerufen. In diesen Regionen ist damit offenes Feuer und Grillen verboten. Die Sommerferien stehen vor der Tür und die Vorfreude auf den Urlaub wächst. Gute Nachrichten kommen jetzt aus der Reisebranche. Trotz Diskussionen über einen möglichen Kerosinmangel gibt es Entwarnung. Der Deutsche Reiseverband sieht derzeit keine Hinweise auf Engpässe. Sprecher Thorsten Schäfer sagte dem MDR, der Sommerurlaub in diesem Jahr sei gesichert. Besonders gefragt seien weiterhin Flüge ans Mittelmeer. Viele hätten sogar früher gebucht als sonst. Auch die Airlines sehen derzeit keine Probleme. Die Lufthansa-Tochter Eurowings teilte mit, der Kerosinbedarf für das laufende Jahr sei bereits zu rund 80% abgesichert. Das sommerliche Wetter steigert aber nicht nur die Vorfreude auf den Urlaub, es lässt auch Landwirte in Sachsen-Anhalt auf eine gute Ernte hoffen. Der Sprecher des Landesbauernverbands Hecht sagte, der Regen im Mai und die hohen Temperaturen seien zwei entscheidende Faktoren dafür, dass sich die Bestände gut entwickeln könnten. Noch sei aber offen, wie die Ernte am Ende ausfällt. Dafür spiele das Wetter in den nächsten Wochen eine wichtige Rolle. Die ersten Mähdrescher sollen ab Ende Juni auf die Felder rollen, zunächst um Wintergerste zu ernten. Die frühere RAF-Terroristin Daniela Klette ist zu 13 Jahren Haft verurteilt worden. Das Landgericht in niedersächsischen Verden sprach sie des besonders schweren Raubs in 6 Fällen schuldig. Die 67-Jährige soll gemeinsam mit 2 mutmaßlichen Komplizen zwischen 1999 und 2016 Geldtransporter und Supermärkte unter anderem in Niedersachsen und Nordrhein-Westfalen überfallen haben. Die Gesamtbeute lag laut Anklage bei 2,4 Millionen Euro. Damit finanzierten sie ihr Leben im Untergrund. Im Biosphärenreservat Südharz sollte eigentlich Gips abgebaut werden, doch die Pläne sind vorerst vom Tisch. Der Koalitionsausschuss in Sachsen-Anhalt hatte vor knapp 2 Wochen entschieden, die rund 125 Hektar große Fläche bei Breitungen im Landkreis Mansfeld-Südharz nicht für den Naturgipsabbau freizugeben. Umweltverbände in Sachsen-Anhalt, Sachsen und Thüringen begrüßen die Entscheidung. Der Bund für Umwelt- und Naturschutz Deutschland spricht von einem wichtigen Signal für den Schutz der einzigartigen Gipskarstlandschaft. Zugleich fordert der BUND mehr Gipsrecycling und weniger neue Abbauflächen. Erstmals ist eine Orgel aus Sachsen-Anhalt zur Orgel des Jahres gewählt worden. Die Rühlmann-Orgel in der St. Michael-Kirche in Zeitz im Burgenlandkreis setzte sich bei einer bundesweiten Abstimmung durch und erhielt fast 850 Stimmen. Sie wurde 1911 gebaut und gilt als besonderes Beispiel mitteldeutscher Orgelbaukunst. Nach Angaben der Stiftung Orgel Klang soll das historische Instrument nun weiter restauriert werden. Das waren die Nachrichten. Billy hat Wetter und Verkehr.
6: Dankeschön, Susanne. Wir möchten, dass Sie gut ankommen. Hier ist der MDR Sachsen-Anhalt Verkehrsservice. Es ist 13.03 Uhr und los geht's mit einer Meldung für die A2 Richtung Hannover. Zwischen Magdeburg-Kannenstieg und Eilsleben haben wir 11 Kilometer Stau inzwischen und stockenden Verkehr an einer Baustelle. Es dauert eine Stunde länger. A14 Richtung Magdeburg. Zwischen Leipzig-Nordost und Leipzig-Messegelände gibt es Behinderungen nach einem Unfall. Eine Viertelstunde müssen Sie mehr einplanen. Auf der B100 in Halle in Höhe Dessauer Straße gibt es jetzt Behinderungen nach einem LKW-Unfall. Und danke fürs Melden der Blitzer. Die stehen auf der A9 Richtung Berlin am Schgeuditzer Kreuz in der Überfahrt zur A14 Richtung Dresden. Auf der A36 Richtung Braunschweig in Höhe Wernigerode Nord. Auf der B188 wird zwischen Tangermünde und Stendal geblitzt. Auf der B190 am Ortsausgang Lepin Richtung Seehausen. In Dessau-Roßlau in der Friederikenstraße stadtauswärts. In Halle weiterhin mehrfach, und zwar in der Besener Straße in beiden Richtungen. Auf dem Robert-Franz-Ring auch in beiden Richtungen und in der Merseburger Straße stadtauswärts. Dann haben wir noch Blitzer in Letzlingen in Richtung Haldensleben und am Ortseingang Merseburg. Hier wird aus Richtung Spergau beidseitig geblitzt und dann noch in Weißenfels in der Leipziger Straße stadteinwärts. Das war's von uns. Und wenn Sie sagen, nee, ich habe noch was, das hat gefehlt, wäre schön, wenn Sie mal durchrufen und hier ergänzen. Das geht wie immer kostenfrei mit der 0800 94 6 94 6 und die 1. Ganz lieben Dank und gute Fahrt. Sonne, blauer Himmel, also besser geht's nicht. Es gibt nur so ein paar lockere Wolken. Der Wind weht leicht, stellenweise auch mal böig, ist leicht erfrischend. Maximal 25 Grad sind drin und wir haben jetzt auch schon 24 Grad erreicht in Jessen. 21 Grad meldet Gentin und 19 Grad hat zum Beispiel Wernigerode. Wie geht's weiter? Morgen, der Donnerstag, wird auch freundlich und trocken mit Sonne und Wolken bei maximal 24 Grad. Und der Freitag wird ähnlich. Da sind dann gegen Abend aber einzelne Schauer und Gewitter möglich. Und die brauchen wir dringend. Bis dahin müssen wir auf jeden Fall gießen.
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6: Und wir haben jetzt wie versprochen gute Laune Musik von den Robets Sugar Baby Love und wünschen weiterhin einen schönen Mittwoch. Ich grüße Sie. Hallo.

0: Könnte ich gleich nochmal spielen. F.R. David mit Words. Ich liebe diesen Song. Hier ist MDR Sachsen-Anhalt, 12:12 ist es. Und das wär's doch, wenn wir jetzt bei Sonne, wie die Spanier, uns einfach eine Siesta einlegen könnten, oder? Viele von Ihnen haben sich die Ruhe redlich verdient, schon allein fürs Anpacken im Ehrenamt. Und da sind wir doch bei ihr hier.
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0: Wir sammeln in dieser Woche Ihre Antwort mit dieser Frage: Was gäbe es nicht in Ihrem Ort ohne das Ehrenamt? Den Dorfbrunnen, den der Heimatverein hegt und pflegt, oder die ehrenamtlich organisierte Schwimmstunde für die Kleinen? Sagen Sie es uns gern, so wie Steffi aus Halle. Sie engagiert sich in ihrer Freizeit in Merbitz, das ist ein Dörfchen bei Wettin-Löbejün im Saalekreis, und sie unterstützt den Verein Festwiese e.V. und dieser richtet auch das alljährliche Erntefest aus.
2: Letztes Jahr habe ich auch zum Erntefest 2 Stunden mit am Grill gestanden. Die bringen so viel auf die Beine. Die holen Bands und machen Karaoke und machen Mini-Playback-Show. Und dann gibt es einen riesen Kuchenbazar. Die Frauen, die engagieren sich da. Das ist traumhaft. Und das sind meistens auch alles ältere Frauen. Und die haben ein Engagement auch mit 80 noch. Also Hut ab.
0: Das ist toll. Das Erntefest in Merbitz gäbe es nicht, wenn sich nicht so viele Menschen ehrenamtlich dahinter klemmen würden. Ganz liebe Grüße nach Merbitz an dieser Stelle. Und auf Ihre Antwort warten wir natürlich auch bei unserer Freitagsfrage, wenn Sie mögen. Die ist nochmal, ich sag's: Was gäbe es nicht in Ihrem Ort ohne das Ehrenamt? Vielleicht gewinnen Sie auch die handsignierte MDR Sachsen-Anhalt-Tasse am Freitag. Ich drücke die Daumen. Also schicken Sie uns einfach eine Sprachnachricht über WhatsApp oder das geht auch in der MDR Sachsen-Anhalt-App.

0: Foreigner. Hier ist MDR Sachsen-Anhalt. 2:08 haben wir's. Wir wünschen einen schönen Nachmittag. Wir haben schon Mittwoch. Das ging aber auch diesmal schnell durch den Feiertagsmontag, ne? Wir können also jetzt schon mal aufs Wochenende gucken. Wir können uns auch drauf freuen. Und am Sonnabend ist es ja dann auch wieder soweit. Ab 18 Uhr startet bei uns wieder die Hitparade. Und Sie können immer noch voten und damit die Platzierungen festlegen. Abstimmen für die neue Top 20 geht in unserer MDR Sachsen-Anhalt App. Und vielleicht könnte sich ja für eine der Neuvorstellungen erwärmen. Kann ja sein. Thomas aus Wetau hat Kevin Keegan Head Over Heels in Love vorgeschlagen, denn...
1: Ja, das war ja damals, da hatten sie ja auch die Nationalmannschaften immer noch die Lieder und es hat mir einfach damals schön gefallen, das Lied, wo das, der war jetzt aber mit auch in der Hitparade oder so. Es gibt ja nicht so viele Fußballer, die selber singen.
0: Recht hat er und ich würde sagen, hören wir uns den englischen ehemaligen Fußballer und Fußballtrainer mal an. Unter anderem hat er auch beim FC Liverpool gespielt und singen kann er eben auch. Hier ist jetzt für uns alle Kevin Keegan.

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1: Mit Martin Krause, es ist 13.30 Uhr. Guten Tag. Das sommerliche Wetter lässt Landwirte in Sachsen-Anhalt auf eine gute Ernte hoffen. Laut dem Landesbauernverband sind der Regen vom Mai und die hohen Temperaturen zwei entscheidende Faktoren dafür, dass sich die Bestände gut entwickeln können. Ab Ende Juni werden die Mähdrescher am Land anfangen, Wintergerste zu ernten. Der warme Mai sorgt aber auch dafür, dass die Waldbrandgefahr weiter steigt. Nun gilt auch im Landkreis Jerichower Land die zweithöchste Warnstufe 4. Diese wurde bereits vorher für den Altmarkkreis Salzwedel sowie für die Landkreise Stendal und Wittenberg ausgerufen. In gut 5 Wochen beginnen in Sachsen-Anhalt dann die Sommerferien. Die meisten von uns dürften vielleicht bereits gebucht haben. Allerdings gab es ja in den vergangenen Wochen immer wieder auch Warnungen vor Kerosinmangel. Doch inzwischen ist davon offenbar keine Rede mehr, sagt Thorsten Schäfer vom Deutschen Reiseverband.
2: Wir sehen nach derzeitigem Stand keinen Kerosinmangel und gehen davon aus, dass der Sommerurlaub 2026 gesichert ist. Seit September vergangenen Jahres haben die meisten Deutschen ihren Sommerurlaub fest gebucht und da vor allem Flugreisen in Richtung Mittelmeer, nämlich nach Spanien, Griechenland, Portugal, Tunesien, Ägypten. Das sind die großen Reiseziele während des Sommers.
1: Soweit Thorsten Schäfer vom Deutschen Reiseverband. Die Kulturstiftung Dessau-Wörlitz startet heute ein wichtiges Bauvorhaben. Das sogenannte Gelbe Haus am Eingang zum Park wird saniert. Tim Magas informiert.
3: Nach Jahren des Dornröschenschlafs beginnt heute in Wörlitz der Umbau des Gelben Hauses. Das historische Ensemble in der Parkstadt wird künftig zum Besucherzentrum der UNESCO-Welterbestätte Gartenreich Dessau-Wörlitz entwickelt. Am Mittag fällt der offizielle Startschuss mit Vertretern von Bund, Land und Kulturstiftung. Bund und Land stellen für das Besucherzentrum und für weitere Projekte im Gartenreich rund 150 Millionen Euro bereit. Das Gelbe Haus soll nach der denkmalgerechten Sanierung zentraler Anlaufpunkt für alle Gäste des Dessau-Wörlitzer Welterbes werden.
1: Und zum Sport. Paukenschlag beim Halleschen FC. Sportchef Daniel Mayer wird den Verein verlassen und zum Fußball-Zweitligisten Greuther Fürth wechseln. Frank Martin mit den weiteren Informationen.
4: Daniel Mayer und der HFC. Das Kapitel ist nun also auch ganz offiziell beendet. Der Regionalligist bestätigte am Vormittag den Wechsel zur Spielvereinigung Greuther Fürth. Für den 46-Jährigen ein Karriereschritt. Beim HFC allerdings hinterlässt Mayer mitten in der Vorbereitung auf die neue Saison eine Lücke. Nach Vereinsangaben soll Marian Unger diese ab sofort fortschließen. Der ehemalige Torhüter tritt die Nachfolge von Mayer an, wird die sportliche Verantwortung übernehmen. Unger steht vor einer komplizierten Aufgabe, scheiterte der HFC doch zuletzt auch unter Mayer mehrfach am geplanten Wiederaufstieg in die dritte Liga.
1: Und großer Erfolg auch für die Zerbster Sportkegler. Alex Karl von den Rot-Weißen hat mit der deutschen U23-Nationalmannschaft im österreichischen Schwaz den Weltmeistertitel gewonnen. In einem spannenden Finale setzte sich das deutsche Team dabei knapp vor der Slowakei und Ungarn durch. Und wie es zur Stunde auf den Straßen im Land aussieht, das sagt uns jetzt Billy.
5: Das mache ich. Danke, Martin. Wir möchten, dass Sie gut ankommen. Hier ist der MDR Sachsen-Anhalt Verkehrsservice. Es ist 13.33 Uhr und los geht's mit einer Meldung für die A2 Richtung Hannover. Zwischen Magdeburg-Kannensteg und Eilsleben gibt es 9 Kilometer Stau und stockenden Verkehr an einer Baustelle. Es dauert jetzt eine Dreiviertelstunde länger. Wir hatten aber auch noch längere Wartezeiten. Also es wird gerade ein bisschen entspannter. Dann A14 Richtung Magdeburg zwischen Leipzig-Nordost und Leipzig-Messegelände. Hier stockt der Verkehr nach einem Unfall. Ansonsten haben Sie freie Fahrt und danke fürs Melden der Blitzer. Die stehen auf der A9 Richtung Berlin am Schkeuditzer Kreuz in der Überfahrt zur A14 Richtung Dresden. Auf der A36 wird Richtung Braunschweig in Höhe Wernigerode Nord geblitzt. Auf der B188 zwischen Tangermünde und Stendal. In Dessau-Roßlau in der Friederikenstraße stadtauswärts. In Halle wird in der Besener Straße in beiden Richtungen geblitzt. Dann außerdem noch auf dem Robert-Franz-Ring in beiden Richtungen und auch nochmal, und zwar in der Merseburger Straße stadtauswärts. Dann haben wir noch Blitzer in Letzlingen in Richtung Haltensleben und am Ortseingang Merseburg. Hier wird aus Richtung Sperrgau beidseitig geblitzt. Und wenn Sie noch mehr sehen, Staus, Blitzer, Gegenstände, was auch immer Sie entdecken, wäre schön, wenn Sie uns Bescheid sagen und hier durchrufen. Das kostet natürlich nichts mit der 0800 94 6 94 6 und die 1. Lieben Dank und gute Fahrt für Sie. Das ist ein richtig herrlicher Sonnenbrillen-Mittwoch vom Feinsten. Wir haben 23 Grad jetzt in Halle und Dreußig, 21 Grad in Burg, 13 Grad für alle Wanderer auf dem Brocken. Maximal 25 Grad sind drin. Die Sonne wird bis zum Abend gegen 21.20 Uhr für uns scheinen. Dann ist Sonnenuntergang und es gibt so ein paar lockere Wolken, die im Spiel sind. Der Wind weht leicht, stellenweise auch mal böig, aber trotzdem absolutes Wohlfühl- und Sahnewetter. Wie geht's weiter? In der Nacht bleibt es trocken bei 9 bis 6 Grad und morgen der Donnerstag wird genauso freundlich wie der heutige Tag mit Sonne und Wolken bei maximal 24 Grad. Wir müssen aber weiterhin unsere Balkon- und Gartenpflanzen gießen, denn es bleibt trocken. Mein Name ist Billy Wulff und unser Reporter Stefan Bringezu war heute Vormittag am Geiseltalsee. Das hatte einen feierlichen Grund und wir hören ihn gleich und wünschen Ihnen einen wunderbaren Mittwochnachmittag. Hallo.
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0: Marius Müller-Westernhagen hier bei MDR Sachsen-Anhalt. Gleich singt Sheena Easton 9 to 5 hier bei MDR Sachsen-Anhalt. Und er ist der Größte. Der Geiseltalsee ist der größte künstliche See bei uns in Sachsen-Anhalt. Früher war er ja ein Braunkohletagebau. Heute ist er eine wunderschöne Perle im Saale-Kreis. Er lockt Touristen an und auch meinen Reporterkollegen Stefan Bringe zu. Und Stefan erzählt uns jetzt nochmal selber, wo genau er heute Vormittag gesteckt hat.
1: Ja, ich war heute den ganzen Tag am Geiseltal unterwegs im Braunsbetra an der Marina. Es war wunderschönes Wetter, die Sonne hat gestrahlt, es war nicht zu heiß. Neben mir sitzt immer noch Steffen Schmitz. Wir haben uns heute mal alles angeguckt. Der Ministerpräsident war auch da. Es gab einen Fördermittelbescheid über fast 13 Millionen Euro. Der Geiseltalsee sah aber noch nicht immer so schön aus, wie er jetzt aussieht. Der Steffen Schmitz, Jahrgang 1974, der kennt noch ganz andere Sachen.
2: Also du hast es gerade gesagt, so wie man hier heute sitzen kann in der Sonne mit dem maritimen Flair, so sah es vor 30 Jahren überhaupt nicht aus, nicht ansatzweise. Da konnte man sich das gar nicht vorstellen. Da war hier eine riesige Mondlandschaft mit ganz vielen Kratern, ganz viel Staub, ganz viel Kohlendreck. Und das hat die Menschen so schon sehr geprägt. Auf der einen Seite war es natürlich ein sehr, sehr wichtiger Arbeitgeber. Auf der anderen Seite hat es natürlich auch das tägliche Leben absolut beeinflusst, wenn man zum Beispiel die Wäsche nur nach dem Wetterbericht waschen konnte, weil ansonsten war die weiße Wäsche eben wieder schwarz oder grau.
1: Man erkennt den Geiseltalsee kaum noch wieder. Jetzt ist er wirklich eine malerische Perle geworden. Es gibt auch nochmal Geld in die Hand. Wofür wird das Geld eigentlich ausgegeben?
2: Ein wichtiger Teil des Gesamtensembles fehlt noch. Und zwar ist das die Möglichkeit, dass wirklich jedermann in den See kann, also dass man den See wirklich nutzen kann, wenn man hier wohnt, dass also ein vernünftiger Strand dann entsteht.
1: Hand aufs Herz, wie oft springt der Bürgermeister von Braunsbetra selber mal in den Geiseltalsee?
2: Das ist eher sehr selten. Man nimmt sich's immer vor, aber irgendwas schafft's immer dazwischen zu kommen.
1: Wenn was dazwischen kommt, ist es ja manchmal was Schönes. Heute ist der Ministerpräsident uns dazwischen gekommen, weil es gibt nochmal einen schönen Fördermittelbescheid von knapp 3 Millionen Euro.
2: Nee, das ist richtig. Obwohl ich heute auch nicht ins Wasser gesprungen wäre. Ein bisschen arbeiten muss man manchmal auch, aber vom Wetter her passt es auf jeden Fall. Und ja, wird ein schöner Termin zu einem schönen Tag, das passt alles.
0: Jetzt ist der Fördermittelbescheid feierlich übergeben. Ministerpräsident Sven Schulze war dabei und auch der Bürgermeister Steffen Schmitz. Wir haben ihn gerade gehört. Und noch mehr von unserem MDR Sachsen-Anhalt-Reporter Stefan Bringezu am Geiseltalsee können Sie sich gerne anhören und auch ansehen. Sie finden alles in unserer MDR Sachsen-Anhalt-App. Und hier ist sie, Sheena Easton.

0: Die Archies hier bei MDR Sachsen-Anhalt. Weiter geht's mit den Patcher Boys. Und das klingt nach einer ganzen Menge Spaß, denn bei unseren Nachbarn in Thüringen startet heute ein Weltrekordversuch im Purzelbaumschlagen. Heute ist nämlich Welttag des Purzelbaums, was es nicht alles gibt. 1500 Menschen wollen in Ichtershausen einen Purzelbaum-Weltrekord aufstellen gleichzeitig. Der aktuelle Guinness-Weltrekord liegt bei 865 Menschen. 2013 ist er aufgestellt worden in den USA. Das soll natürlich getoppt werden. Rundherum wird dann in Ichtershausen heute groß gefeiert mit allem, was man sich vorstellt. Fanfarenzug, Cheerleader, Karnevalsverein ist dabei. 16.30 Uhr gibt es eine gemeinsame Erwärmung und ab 17 Uhr findet dann der Weltrekordversuch statt. Wir drücken ganz doll die Daumen und drücken und grüßen ganz herzlich nach Thüringen.
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Bisschen Country-Feeling klingt jetzt schon nach Feierabend und einem kühlen Getränk. John Denver war das mit Take Me Home, Country Roads. Und genauso gut geht's bei uns hier bei MDR Sachsen-Anhalt weiter. Neil Diamond hören wir gleich.

0: Vorher haben wir für Sie noch Wetter, Verkehr und die neuesten Nachrichten mit Susanne Liermann.
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10: Ich bin Susanne Liermann. Guten Tag. Um den Wohnungsbau zu beschleunigen, hat die Bundesregierung eine Änderung des Baurechts beschlossen. Der Gesetzentwurf sieht vor, dass der Wohnungsbau in Gebieten mit angespannten Märkten in Zukunft Vorrang etwa vor Natur- und Denkmalschutz bekommt. Geplant sind auch härtere Maßnahmen gegen Eigentümer, die ihre Immobilien verfallen lassen. Auch im Kulturbereich gibt es neue Vorgaben. Streamingdienste wie Netflix oder Amazon Prime sollen künftig mehr in den Filmstandort Deutschland investieren. Geplant ist, dass sie rund 8% ihres Jahresumsatzes für Produktionen hierzulande ausgeben. Damit soll die Filmbranche hierzulande gestärkt werden. Über die Gesetzentwürfe müssen jetzt Bundestag und Bundesrat beraten. Die rechtsextreme Szene verändert ihre Symbole und Codes und wird damit schwerer zu erkennen. In Sachsen-Anhalt gibt es deshalb eine aktualisierte Broschüre des Innenministeriums Kennzeichen des Rechtsextremismus. Sie zeigt typische Erkennungszeichen der Szene, darunter Logos, Flaggen, Parolen, Grußformen und Bekleidungsmarken. Neu ist ein Kapitel über rechtsextremistische Medien. Ziel der Broschüre ist es, Bürgerinnen und Bürgern zu helfen, solche Zeichen besser einzuordnen und zu erkennen. Die Materialien können kostenlos beim Verfassungsschutz Sachsen-Anhalt bestellt oder online heruntergeladen werden. Im Biosphärenreservat Südharz sollte eigentlich Gips abgebaut werden, doch die Pläne sind vorerst vom Tisch. Der Koalitionsausschuss in Sachsen-Anhalt hatte vor knapp 2 Wochen entschieden, die rund 125 Hektar große Fläche bei Breitungen im Landkreis Mansfeld-Südharz nicht für den Naturgipsabbau freizugeben. Umweltverbände in Sachsen-Anhalt, Sachsen und Thüringen begrüßen die Entscheidung. Der Bund für Umwelt- und Naturschutz Deutschland spricht von einem wichtigen Signal für den Schutz der einzigartigen Gipskarstlandschaft. Zugleich fordert der BUND mehr Gipsrecycling und weniger neue Abbauflächen. Die verurteilte Linksextremistin Lina E. kommt vorzeitig frei. Der Bundesgerichtshof hat eine Beschwerde des Generalbundesanwalts zurückgewiesen und bestätigte einen Beschluss des Oberlandesgerichts Dresden. Der BGH erklärte, Lina E. habe nach einem Gutachten eines Sachverständigen eine günstige Prognose, sich in Freiheit zu bewähren. Lina E. war 2023 zu 5 Jahren und 3 Monaten Haft verurteilt worden, weil sie an gewaltsamen Angriffen auf Personen aus der rechten Szene beteiligt war. 2/3 der Strafe hat sie bereits verbüßt. Die Waldbrandgefahr in Sachsen-Anhalt weitet sich weiter aus. Nun gilt auch im Landkreis Jerichower Land die zweithöchste Warnstufe 4. Diese wurde vorher bereits für den Altmarkreis Salzwedel sowie für die Landkreise Stendal und Wittenberg ausgerufen. In diesen Regionen ist damit offenes Feuer und Grillen im Wald verboten. Die Zahl der Superreichen in Deutschland ist deutlich gestiegen. Das zeigt eine Analyse der Unternehmensberatung BCG. Demnach gab es Ende vergangenen Jahres rund 5.000 Menschen in Deutschland, die ein Vermögen von mehr als 100 Millionen US-Dollar, also rund 86 Millionen Euro, besitzen. Im Jahr zuvor waren es noch 1.100 weniger. Damit wuchs die Gruppe der Superreichen spürbar. Zusammen besitzen sie mehr als ein Viertel des gesamten Finanzvermögens in Deutschland. Das waren die Nachrichten. Willi darf jetzt wieder Wetter und Verkehr übernehmen.
0: Dann mache ich das. Danke, Susanne. Wir möchten, dass Sie gut ankommen. Hier ist der MDR Sachsen-Anhalt Verkehrsservice. 14.03 Uhr ist es und wir haben eine Meldung für die A2 Richtung Hannover. Zwischen Magdeburg-Kannensteg und Eilsleben haben wir jetzt 9 Kilometer Stau und stockenden Verkehr an einer Baustelle. Eine Dreiviertelstunde Geduld brauchen Sie. A14 Richtung Magdeburg. Zwischen Leipzig-Nordost und Leipzig-Messegelände stockt der Verkehr nach einem Unfall. Und im Saale-Kreis ist die Straße zwischen dem Abzweig Brauns-Bedra und Rossbach nach einem Unfall gesperrt. Und wir gucken auf die Blitzer. Die lauern auf der A36 Richtung Braunschweig in Höhe Wernigerode-Nord. In Dessau-Roßlau wird in der Friederikenstraße stadtauswärts geblitzt. In Halle mehrfach, und zwar in der Besener Straße in beiden Richtungen. Auf dem Robert-Franz-Ring auch in beiden Richtungen und in der Merseburger Straße stadtauswärts. Dann haben wir noch einen Blitzer in Letzlingen in Richtung Haltensleben und am Ortseingang Merseburg wird aus Richtung Sperrgau beidseitig geblitzt. Und wenn jetzt irgendwas gefehlt haben sollte, kann ja gut sein, wäre schön, wenn Sie mal ergänzen und hier durchrufen. Der Anruf ist natürlich kostenfrei mit der 0800 94 6 94 und die 1. Ganz lieben Dank und gute Fahrt. Ein wunderbares Wetter zum Fahrrad- oder Motorradfahren ist das. Die Sonne verwöhnt uns weiter. Es gibt nur ein paar lockere Wolken. Der Wind weht leicht, auch stellenweise mal böig. Es bleibt trocken bei maximal 25 Grad. So, und in der Nacht ist es auch trocken, 9 bis 6 Grad. Das werden die Tiefstwerte. Und morgen dann, unser Donnerstag, wird genauso freundlich und trocken mit Sonne und Wolken bei maximal 24 Grad.
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0: Ich grüße Sie und hier ist er jetzt, der 70er, der gut tut und vor allem toll klingt. Neil Diamond mit Beautiful Noise. Wir wünschen einen schönen Mittwochnachmittag.

0: Gianna Nannini, hier ist MDR Sachsen-Anhalt heute am 27. Mai. Und wir haben ja schon gehört, das ist der Tag des Purzelbaums. Und deshalb wird in Thüringen heute ein Weltrekordversuch gestartet im Purzelbaum schlagen. Wir drücken die Daumen, dass es klappt. Und heute ist auch der Tag der Sonnencreme. Der soll uns nämlich daran erinnern, ja klar, unsere Haut vor UV-Strahlung zu schützen. Sonnencreme können wir heute auch gut gebrauchen. Die Sonne scheint den ganzen Tag bis ca. 21.20 Uhr. Dann ist Sonnenuntergang und wir wollten mal von Ihnen wissen, ob Sie sich denn gut eingecremt haben.
1: Noch nicht. Erst nachher.
2: Aber dann im Pool gehen.
3: Habe ich nicht. Kein Bock gehabt. Wenn wir am See draußen sind, mache ich schon. Aber sonst eher selten hier in der Stadt. 25, manchmal habe ich auch 50.
4: Ich bin ja nun schon ein älteres Semester und da war das Sonnencreme damals in unserer Jugend nicht so aktuell. Also nee, darum entschuldige ich das ein bisschen, dass ich es nicht aufgetragen habe. Aber man sollte es doch wohl tun, denke ich mal.
5: Ich habe das gestern bemerkt, weil ich habe gestern den Pool aufgebaut für die Kleine. Und da war ich auch draußen und da hatte ich T-Shirt aus und abends, ich denke mir, oh, wie spannend das hier ein bisschen. Also ist es schon wirklich angebracht.
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0: Victor Laszlo und Stefan Waggershausen. Und gleich haben wir für Sie Supertramp. Und jetzt schalte ich erstmal zu Diana Weise ins MDR-Wetterstudio. Hallo.
1: Hallo, Billy.
0: Diana, es ist sonnig, das ist ein toller Ferientag, auch zum Baden. Und die Wassertemperaturen sind auch schon ein bisschen wärmer geworden, ja?
1: Da, ja, waren wir vorige Woche noch bei kalten 15 bis 17 Grad, muss man ja sagen. Und jetzt mit dem Sonnenschein die letzten Tage und den hohen Lufttemperaturen haben sich auch unsere Seen und Freibäder erwärmt. 19 Grad Wassertemperatur hat der Mondsee zu bieten oder auch Waldbrand Adria mit 19 Grad habe ich auf der Liste. Halberstädter See schon 20 Grad und die Havel 21 Grad. Das ist also eine schöne Abkühlung. Die Lufttemperaturen heute auch nicht ganz so extrem wie gestern. Jetzt so am Nachmittag 20 bis 24 Grad und dazu ist es sonnig.
0: Und die Nacht wird auch nicht wirklich kalt.
1: Na doch, also die vorige war sehr mild, aber die nächste ist dann schon deutlich kühler, 9 bis 5 Grad. Also morgen früh kann da schon eine Jacke wieder nötig sein. Und sternenklaren Himmel gibt es auch dazu.
0: 9 bis 5 Grad, das heißt, ihr habt jetzt nochmal nachjustiert, weil es war 13 bis 9 Grad vorher bei euch?
1: Ja, 9 bis 5 ist der aktuelle Nachttiefstwert, den wir dann natürlich morgen früh in den Morgenstunden erreichen.
0: Wir haben ja schon gehört, dass die Waldbrandwarnstufen wieder höher werden. Die Böden sind trocken, morgen ist kein Regen in Sicht, aber dann irgendwann, oder?
1: Ja, der Freitag tagsüber ist auch noch sehr freundlich und wird schon wieder sehr warm mit bis zu 30 Grad. Und Freitagabend kann es erste Schauer und Gewitter geben. Am Wochenende ist es dann häufiger mal so, dass es tagsüber auch mal einen Schauer oder sogar ein starkes Gewitter geben kann. Und das trotzdem noch bei sommerlichen Temperaturen.
0: Dankeschön, Diana. Habt einen tollen Nachmittag.
1: Gleichfalls. Tschüss. Danke, tschüss.

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1: Es ist 14.30 Uhr. Am Mikrofon für Sie, Martin Krause. Guten Tag. Zu viele Ausgaben, zu wenig Einnahmen. Das ist die Situation der Pflegekassen. Um ein Milliardenloch zu verhindern, muss also umgesteuert werden. Kinderlose sollen nach Plänen von Bundesgesundheitsministerin Wagen künftig mehr in die Pflegeversicherung einzahlen. Was sagen die Sachsen-Anhalter zu diesen Plänen?
2: Finde ich nicht okay. Es gibt ja viele Menschen, die keine Kinder kriegen können und die werden noch zusätzlich bestraft.
3: Wenn ich mich hineinversetze, eine Frau, die möchte unbedingt Kinder, macht alle möglichen Untersuchungen und es klappt nicht und kriegt dann nochmal so den Hammer. Ich finde das überdenkenswert.
4: Die Kinder haben, die müssen natürlich auch ein bisschen entlastet werden.
5: Wir sind Gott sei Dank nicht betroffen. Wir haben Urenkel schon. Es ist schwer, dann die richtige Entscheidung zu fällen.
6: Ich finde, es andersrum wäre es besser, die Leute, die viel Geld verdienen. Davon gibt es eine ganze Menge. Die sollten mal mehr zahlen.
1: Damit schauen wir nach Halle. Im Stadtrat geht es zur Stunde einmal mehr ums Geld. Geld, das die Saalestadt nicht hat. Das Landesverwaltungsamt hat den Haushalt nur unter Auflagen genehmigt. Halle soll bis Ende des Jahres einen Sparplan vorlegen. Hintergrund ist ein Minus von rund 138 Millionen Euro. Anne Seiler mit den Einzelheiten.
7: Die Stadt soll jetzt einen Sparkurs vorlegen, neue Stellen nur noch in Ausnahmefällen besetzen und ihre Ausgaben stärker kontrollieren. Gleichzeitig will Halle aber weiter investieren. Das wirkt erstmal widersprüchlich, hat aber mit Bundesgeld zu tun. Halle kann mehr als 100 Millionen Euro aus dem Sondervermögen für Infrastruktur bekommen. Das Geld ist zweckgebunden und soll etwa in Feuerwehren, Sporthallen oder die Sanierung des Stadthauses fließen. Laut der Stadt drohe das Geld zu verfallen, wenn die Projekte jetzt nicht beschlossen werden.
1: Während bei Gerwisch im Jerichower Land ein neues Eisenbahnstellwerk gebaut wird, müssen sich Pendler auf neue Einschränkungen einstellen. Jetzt hat die Bahn Details zum Fahrplan veröffentlicht. André Plaul dazu.
8: Ja, schon ab Sonnabend, also in 3 Tagen, wird die Regionalbahnlinie zwischen Burg und Biederitz nahezu eingestellt. Denn bis Anfang September ist die Strecke an dieser Stellwerksbaustelle nur eingleisig befahrbar. Und da wird eben dem schnellen Regionalexpress 1 zwischen Magdeburg und Berlin Vorrang erteilt. Das hat zur Konsequenz, dass Möser und Gerwisch die nächsten Monate weitestgehend nur noch per Ersatzbus erreichbar sind. Und zwischen Burg und Magdeburg gibt es vorübergehend auch nur noch eine stündliche Zugverbindung. Für September ist dann nochmal eine Vollsperrung der gesamten Strecke angekündigt. Das hat dann noch weitere tiefere Einschränkungen zur Folge.
1: Damit blicken wir in den Norden des Landes. Erlebnispfade, ein neuer Dorfladen oder ein Vereinsheim. Es gibt viele Wege, eine Region attraktiver zu machen. Die Region Altmark-Elbe-Havel schüttet für besondere Ideen jetzt nochmal knapp 3 Millionen Euro Fördergeld aus. Das Geld kommt aus dem sogenannten LEADER-Programm der Europäischen Union, mit dem die nachhaltige Entwicklung ländlicher Gebiete unterstützt werden soll. Bewerben können sich Kommunen, Vereine oder auch Privatpersonen. Und Autofahrer auf der Bundesstraße 187 in Roßlau müssen in den kommenden Tagen mit Einschränkungen rechnen. Grund sind neue Sanierungsarbeiten zwischen Roßlau und Coswig. Für 80.000 Euro wird der Abschnitt dort saniert. Und wie es anderswo auf den Straßen im Land aussieht, das sagt uns jetzt Billy.
9: Das mache ich. Danke, Martin. Wir möchten, dass Sie gut ankommen. Hier ist der MDR Sachsen-Anhalt Verkehrsservice. Es ist 14.34 Uhr und los geht's mit einer Meldung für die A2 Richtung Hannover. Zwischen Irxleben und Alleringersleben gibt es 15 Kilometer stockenden Verkehr an einer Baustelle. Eine Stunde Wartezeit deshalb. Im Saalekreis ist die Straße zwischen dem Abzweig Braunsbedra und Rossbach nach einem Unfall gesperrt. Ansonsten haben Sie freie Fahrt, aber es wird geblitzt im Moment auf der B244 am Ortsausgang Wernigerode Richtung Elbingerode. In Dessau-Roßlau in der Friederikenstraße stadtauswärts, dann 4-mal in Halle und zwar in der Besener Straße in beiden Richtungen, in der Edgar-André-Straße, dann auf dem Robert-Franz-Ring auch in beiden Richtungen und in der Merseburger Straße stadtauswärts. Blitze haben wir auch noch in Letzlingen in Richtung Haltensleben. Am Ortseingang Merseburg wird aus Richtung Sperrgau beidseitig geblitzt und in Stendal in der Straße der Demokratie stadtauswärts. Das war's und wenn Sie Neuigkeiten entdecken, wäre schön, wenn Sie durchrufen, dann können wir hier ergänzen, egal ob Blitzer oder Staus oder was auch immer. Der Anruf ist kostenfrei mit der 0800 94 6 94 6 und die 1. Ganz lieben Dank und gute Fahrt. Bei diesem herrlichen Sonnenschein öffnen sich so langsam überall die Rosenblüten. Es sieht so fantastisch aus. Maximal 25 Grad sind möglich. Da reden wir von Schattentemperatur. Jetzt haben wir 23 Grad erreicht in Annaburg, Könnern und Salzwedel und 21 Grad zum Beispiel in Quedlinburg. Es weht ein leichter Wind dazu. Stellenweise ist der auch mal böig. In der Nacht wird es dann trocken bleiben bei 9 bis 5 Grad. Und morgen dann, unser Donnerstag, wird genauso schön, freundlich mit Sonne und Wolken. Es bleibt trocken, wir müssen gießen. Das Ganze bei maximal 24 Grad. Der Freitag nochmal so ähnlich. Aber dann sind gegen Abend einzelne Schauer und Gewitter zumindest möglich. Mal sehen. Wir wünschen weiterhin einen wunderbaren Nachmittag. Und ich bin Billy Wulff. Ich grüße Sie.
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0: 14.43 Uhr haben wir es und jetzt wird es sportlich bei uns.
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0: Es war ein Paukenschlag, den der hallische FC heute Vormittag da verkraften musste. Der Fußballregionalligist bestätigte am Vormittag die Trennung von Sportdirektor Daniel Mayer. Der 46-Jährige wechselt zum Zweitligisten Greuther Fürth und Frank Martin aus unserer Sportredaktion ist jetzt bei mir im Studio. Hallo.
2: Hallo, Billy.
0: Frank, wie überraschend war denn der plötzliche Wechsel von Mayer?
2: Also ganz ehrlich, schon ziemlich überraschend. Zuletzt gab es ja dann doch deutliche Zeichen von Daniel Mayer und eben auch vom hallischen FC, dass man irgendwie weiter zusammenarbeiten möchte. Es war eigentlich nur eine Frage der Zeit, wann man dies verkünden wird. Und jetzt der Wechsel in die zweite Liga. Gestern Abend haben sich die Franken in der Relegation gegen Rot-Weiß Essen den Ligaverbleib in eben der zweiten Fußball-Bundesliga gesichert. Ist logischerweise für Daniel Mayer auch irgendwie ein Karrieresprung. Heute Mittag wurde er übrigens schon vorgestellt bei den Franken am Rohnhof und verkündigte gleich mal dies.
3: Ich habe ja die Möglichkeit gehabt, Sie haben ja schon angesprochen, es gab einen Auswahlprozess, wo es natürlich auch darum ging, so ein bisschen darzulegen, wie man die Situation von außen einschätzt und welche Maßnahmen und welche Themen man einfach sieht, die man angehen muss, und habe mich dementsprechend intensiv mit dem, was man von außen sehen kann und das, was man an Informationen bekommt, auseinandergesetzt.
2: Ja, und wer ganz genau zugehört hat, das klingt nicht unbedingt nach einer kurzfristigen, nach einer Bauchentscheidung. Mayer und Fürth standen wohl schon länger in Kontakt, der 46-Jährige. Also der hat nach 2 Jahren die Reißleine gezogen, verlässt den hallischen FC.
0: Okay, und wie geht's jetzt beim hallischen FC weiter? Hat der Verein schon einen Nachfolger?
2: Ja, den hat der HFC heute in einer Pressemitteilung benannt. Marian Unger wird Daniel Mayer also beerben. Der ehemalige Torhüter soll die sportlichen Geschicke leiten. Keine, ehrlich gesagt, ganz leichte und einfache Aufgabe. Die neue Saison, die muss vorbereitet werden. Die Mannschaft, die muss zusammengestellt werden. Neuland für Marian Unger. Aber, Billy, wie sagt man immer so schön, man wächst ja an seinen Aufgaben. Von daher mal schauen, wie er das Ganze angehen wird.
0: Dankeschön, Frank, für die Informationen.
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Bob Dylan hier bei MDR Sachsen-Anhalt. Und jetzt haben wir für Sie Purple Schulz. Und er ist in diesem Jahr auf großer Tour. Der Terminkalender ist voll. Das ging alles schon im März los. Ausverkaufte Säle. Und bis Oktober gibt's noch viele Konzerte mit ihm. Und er verrät ja nicht viel Privates, aber er ist schon Urgroßvater. Und jetzt haben wir mit einem seiner schönsten Hits Purple Schulz mit Kleine Seen.

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0: The Fortunes hier bei MDR Sachsen-Anhalt. Und wie harmonisch es sein kann, wenn Geschwister zusammenarbeiten, das hören wir gleich. Die Carpenters spielen wir kurz nach drei. Und vorher haben wir noch Wetter, Verkehr und natürlich erstmal die Nachrichten. Und die kommen von Susanne Liermann.
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5: Mit Susanne Liermann. Guten Tag. Wenige Monate vor der Landtagswahl in Sachsen-Anhalt bekommt die AfD Gegenwind für ihre bildungspolitischen Pläne. In einer gemeinsamen Erklärung warnen insgesamt 19 Gewerkschaften, Vereine und Bildungsverbände vor Eingriffen in Lehrpläne, Mitbestimmung und Vielfalt an Schulen. Zu den Unterzeichnern gehören unter anderem der Deutsche Gewerkschaftsbund, die Gewerkschaft Erziehung und Wissenschaft und die Landeszentrale für politische Bildung. Die AfD fordert in ihrem Wahlprogramm unter anderem eine stärkere Ausrichtung des Unterrichts an nationaler Identität sowie Änderungen bei Inklusion und politischer Bildung. Die Organisationen befürchten dadurch mehr politischen Einfluss auf Schulen und warnen vor Einschränkungen demokratischer Bildungsarbeit. Um den Wohnungsbau zu beschleunigen, hat die Bundesregierung eine Änderung des Baurechts beschlossen. Der Gesetzentwurf sieht vor, dass der Wohnungsbau in Gebieten mit angespannten Märkten in Zukunft Vorrang etwa vor Natur- und Denkmalschutz bekommt. Geplant sind auch härtere Maßnahmen gegen Eigentümer, die ihre Immobilien verfallen lassen. Auch im Kulturbereich gibt es neue Vorgaben. Streamingdienste wie Netflix oder Amazon Prime sollen künftig mehr in den Filmstandort Deutschland investieren. Geplant ist, dass sie rund 8% ihres Jahresumsatzes für Produktionen hierzulande ausgeben. Damit soll die deutsche Filmbranche gestärkt werden. Über die Gesetzentwürfe müssen jetzt Bundestag und Bundesrat beraten. Bahnreisende im Jerichoer Land müssen demnächst wieder mehr Zeit einplanen. Ab Samstag wird die Regionalbahnlinie zwischen Burg und Biederitz nahezu eingestellt. Gerwisch und Möser werden dann bis Anfang September fast nur noch per Ersatzbus angefahren. Zwischen Burg und Magdeburg gibt es vorübergehend dann nur noch eine stündliche Zugverbindung. Im September ist zudem eine Vollsperrung der Strecke geplant. Hintergrund ist, dass derzeit bei Gerwisch ein neues Stellwerk gebaut wird. Das alte war im September vergangenen Jahres abgebrannt. Die frühere RAF-Terroristin Daniela Klette ist zu 13 Jahren Haft verurteilt worden. Das Landgericht im niedersächsischen Verden sprach sie des besonders schweren Raubs in 6 Fällen schuldig. Die 67-Jährige soll gemeinsam mit 2 mutmaßlichen Komplizen zwischen 1999 und 2016 Geldtransporter und Supermärkte unter anderem in Niedersachsen und Nordrhein-Westfalen überfallen haben. Die Gesamtbeute lag laut Anklage bei 2,4 Millionen Euro. Damit finanzierten sie ihr Leben im Untergrund. Alte Zeitungen aus Sachsen-Anhalt, Sachsen und Thüringen sollen bald online für alle zugänglich sein. Die Universitäts- und Landesbibliothek Sachsen-Anhalt in Halle will nach eigenen Angaben knapp 1 Million Seiten historischer Zeitungen digitalisieren. Darunter sind demnach Lokalblätter aus dem späten 19. Jahrhundert bis in die 1920er Jahre. Viele dieser Ausgaben seien teilweise stark beschädigt. Mit dem Projekt sollen diese Zeitzeugnisse bewahrt und künftig frei im Internet zugänglich gemacht werden. Erstmals ist eine Orgel aus Sachsen-Anhalt zur Orgel des Jahres gewählt worden. Die Rühlmann-Orgel in der St. Michael-Kirche in Zeitz im Burgenlandkreis setzte sich bei einer bundesweiten Abstimmung durch und erhielt fast 850 Stimmen. Sie wurde 1911 gebaut und gilt als besonderes Beispiel mitteldeutscher Orgelbaukunst. Nach Angaben der Stiftung Orgelklang soll das historische Instrument nun weiter restauriert werden. Das waren die Nachrichten. Wetter und Verkehr? Billy, bitte.
0: Alles klar, danke. Susanne war das. Wir möchten, dass Sie gut ankommen. Hier ist der MDR Sachsen-Anhalt Verkehrsservice. Es ist 15.04 Uhr und los geht's mit einer Meldung für die A2 Richtung Hannover. Zwischen dem Kreuz Magdeburg und Alleringhersleben gibt es 8 Kilometer stockenden Verkehr an einer Baustelle, deshalb 20 Minuten plus. A38 Richtung Leipzig. Zwischen Bad Lauchstädt und Merseburg Süd 7 Kilometer stockender Verkehr an einer Baustelle, deshalb auch hier 20 Minuten Wartezeit. Und im Saale-Kreis ist die Straße zwischen dem Abzweig Braunsbedra und Rossbach nach einem Unfall gesperrt. Blitzer lauern auch auf der A38 Richtung Göttingen zwischen Leipzig Süd und Leipzig Neue Hart. Auf der B91 Richtung Halle wird zwischen Weißenfels Süd und Worau geblitzt. Auf der B244 am Ortsausgang Wernigerode Richtung Elbingerode. Dann haben wir 4-mal Blitzer in Halle, und zwar an der Besener Straße in beiden Richtungen, in der Edgar-André-Straße. Auf dem Robert-Franz-Ring wird in beiden Richtungen geblitzt und in der Merseburger Straße stadtauswärts. Blitzer stehen auch in Letzlingen in Richtung Haldensleben. Am Ortseingang Merseburg wird aus Richtung Sperrgau beidseitig geblitzt und in Stendal in der Straße der Demokratie stadtauswärts. Und wenn jetzt Ihr Blitzer oder Ihr Stau gefehlt haben sollten, dann gerne her mit Ihrer Information. Der Anruf ist natürlich kostenfrei mit der 0800 94 6 94 6 und die 1. Ganz lieben Dank und eine gute und sichere Fahrt für Sie. Na, das ist doch ein perfektes Ferien- und Picknickwetter, oder? Kann keiner meckern. Maximal 25 Grad, Wohlfühltemperatur sind drin. 23 haben wir jetzt in Schönebeck und 22 in Dessau-Roßlau, Laucha, Harzgerode und in Osterburg in der Altmark. Bis zum Abend bleibt es sonnig, ein paar lockere Wolken sind unterwegs, ein leichter Wind weht. Der kann auch mal böig sein und in der Nacht bleibt es trocken bei 9 bis 5 Grad. Morgen am Donnerstag genauso sonnig mit ein paar Wolken bei maximal 24 Grad, am Freitag auch so. Dann sind aber gegen Abend einzelne Schauer und Gewitter möglich und die brauchen wir auch ganz, ganz dringend für die trockenen Böden.
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0: Und jetzt mit den Carpenters. Schönen Nachmittag. Star.

0: I Can Hear Your Heartbeat, Chris Rea. Hier bei MDR Sachsen-Anhalt. Gleich haben wir für Sie das Electric Light Orchestra mit Confusion. Und bei uns geht es jetzt um eine wunderschöne Naturerscheinung, die auch schon oft besungen wurde. Es geht um den Regenbogen, der entstehen kann, wenn nach dem Regen die Sonne wiederkommt oder wenn es leicht regnet oder nieselt und die Sonne drauf scheint.
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0: Die Frage ist heute, gibt es ein Ende des Regenbogens und sehen wir ihn alle auf dieselbe Art und Weise? Das sagt uns MDR-Wissensredakteur Carsten Möbius.
2: Soweit man auch läuft, leider kann man das Ende des Regenbogens nie erreichen. Denn es gibt dieses Ende gar nicht. Ein Regenbogen ist ein optisches Phänomen. Er entsteht nur durch das Zusammenspiel von Sonnenlicht, Regentropfen und unserem Blickwinkel. Wenn man sich bewegt, bewegt sich also der Regenbogen einfach mit. Er bleibt immer gleich weg, entfernt von einem, egal wie man sich sehr anstrengt. Oder er verschwindet eben. Das liegt daran, dass er von unserer Perspektive abhängt und nicht an einem festen Ort existiert. Der berühmte Topf voll Gold am Ende des Regenbogens, der bleibt also für immer unerreichbar. Schade.
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Mike and the Mechanics hier bei MDR Sachsen-Anhalt. 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
3: Mit Martin Krause, es ist 15.30 Uhr, guten Tag. Am Geiseltalsiel in Braunsbedra gibt es aktuell ja viel Grund zur Freude. Seit einer Woche ist das Gewässer komplett freigegeben und heute kam dann nochmal viel Kohle für die ehemalige Kohleregion. Sachsen-Anhalts Ministerpräsident Sven Schulze hat den Förderscheck in Höhe von 13 Millionen Euro übergeben.
4: Weil wir, wenn wir hier Touristen als auch die Menschen vor Ort an den See holen wollen, wenn wir hier möchten, dass Menschen aus Leipzig, aus Halle, vielleicht auch aus ganz Sachsen Anhalt und vor allen Dingen darüber hinaus zum Geiseltalsee kommen, um hier auch auf Urlaub zu verbringen, Kurzurlaub oder länger, dann haben die eine Erwartungshaltung. Und die Erwartungshaltung ist halt, dass wir eine entsprechende Infrastruktur haben. Und es wird im Übrigen nicht nur in den Strand investiert, sondern es geht in Straßen, es geht auch in Sicherheitstechnik, es geht auch Barrierefreiheit.
3: Und was am Geiseltalsee alles entstehen soll, das sehen Sie ab 19 Uhr bei MDR Sachsen-Anhalt heute. Gibt es im Kreis Börde einen Feuerwehreinsatz mit Chemikalien, dann ist die Feuerwehr aus Kleinrodensleben zur Stelle. Das Problem nur, ihr spezielles Messfahrzeug ist zu groß für das Feuerwehrhaus. Weil das Gebäude auch andere Standards nicht mehr erfüllt, wird nun neu gebaut. Wehrleiter Danny Teuerwasser sagte beim ersten Spatenstich:
5: Das ist eigentlich ein vollwertiges Gerätehaus mit Sanitärtrakt und Lagerraum. Es ist auch eine Umkleide vorgesehen für unsere Frauen. Wir kriegen auch immer mehr Frauen in unsere Feuerwehr, was ich sehr schätze. Vor Jahrzehnten waren es halt nur männliche Kameraden, sehr wenig Frauen und dementsprechend wurde eine Umkleide gar nicht geplant, was wir jetzt ändern.
3: Und im kommenden Jahr soll das neue Feuerwehrhaus in Kleinrodensleben fertig sein. Die Stadt Wandsleben-Börde investiert dafür rund 850.000 Euro. Die MDR-Fernsehsendung Fakt ist kommt heute aus der Altmark. Politiker, Unternehmer und Bürger diskutieren darüber, ob der ländliche Raum in Sachsen-Anhalt von der Politik vergessen wird. Das Ganze geschieht auf Gut Zichtau. Ein guter Ort für ein solches Thema, sagt Gutsleiter Markus Böhm.
6: Ich glaube, weil es gerade widersprüchlich eigentlich zum Thema ist, weil genau das Gut Zichtau eigentlich darstellt, dass das Land sich doch nicht abgehangen fühlen muss, sondern dass, wenn man möchte, man auch auf dem Land sehr, sehr viel erreichen kann. Und ich denke, mit unserer Veranstaltung, die wir hier auf dem Gut anbieten, sind wir ein guter Beweis dafür, dass es auch lohnenswert ist, gerade aufs Land zu kommen oder zu ziehen.
3: Und Sie können bei der Fernsehsendung Fakt ist mit dabei sein ab 17.30 Uhr auf Gut Zichtau bei Gardelegen. Und in der Lutherstadt Wittenberg öffnet in einer halben Stunde der Feierabendmarkt. Etwa 30 regionale Händler bieten ihre Waren an zum Konzept Wittenbergs Oberbürgermeister Thorsten Zugehör.
7: Das ist auch so eine Kultur, einfach mal nach der Arbeit zusammenzukommen. Und das ist so die Verbindung, da kann ich eine Kleinigkeit kaufen. Ich kann mich aber auch mal hinsetzen bei schönem Wetter auf dem Markt, eine Wurst essen, einen Wein trinken. Und das ist auch wieder etwas, was zur Belegung der Altstadt beiträgt. Der eine geht dann vielleicht noch und kauft noch was ein und so weiter. Also das ist eher wahrscheinlich so dieses Südländische und das schadet uns nicht, wenn wir diese Lässigkeit mal so ein bisschen zu uns in die Altstadt holen.
3: Und bis 21 Uhr ist der Feierabendmarkt in Wittenberg geöffnet. Und Billy, wie sieht's denn jetzt aus zum Start des Feierabendverkehrs auf den Straßen im Land?
8: Na, ein bisschen was haben wir schon an Meldungen. Ich guck gleich mal drauf. Dankeschön, Martin. Gerne. Wir möchten, dass Sie gut ankommen. Hier ist der MDR Sachsen-Anhalt Verkehrsservice. Es ist 15.34 Uhr und los geht's mit einer Meldung für die A2 Richtung Hannover. Zwischen dem Kreuz Magdeburg und Allingersleben gibt es 8 Kilometer stockenden Verkehr an einer Baustelle. Jetzt dauert's nur 20 Minuten länger. So, dann A38, wenn Sie Richtung Leipzig fahren. Zwischen Bad Lauchstädt und Merseburg Süd gibt es 7 Kilometer stockenden Verkehr an einer Baustelle, deshalb 20 Minuten plus. Und im Saalekreis ist die Straße zwischen dem Abzweig Braunsbedra und Rossbach nach einem Unfall gesperrt. Noch eine Meldung in Halle auf der B80 zwischen Rehbergplatz und Rennbahnkreuz staut es sich nach einem Unfall, 20 Minuten plus. Und in Magdeburg ist die Kreuzung Brennicke Straße Höhe Blankenburger Straße nach einem Unfall gesperrt. Und danke fürs Melden der Blitzer. Die stehen auf der A38 Richtung Göttingen zwischen Leipzig Süd und Leipzig Neue Haardt. Auf der B80 Richtung Eisleben wird am Rennbahnkreuz geblitzt. Auf der B91 Richtung Halle zwischen Weißenfels Süd und Borau. B244 am Ortsausgang Wernigerode Richtung Elbingerode. Dann dreimal in Halle, und zwar in der Edgar-André-Straße, auf dem Robert-Franz-Ring immer noch in beiden Richtungen und in der Merseburger Straße stadtauswärts. In Letzlingen wird in Richtung Haldensleben geblitzt, am Ortseingang Merseburg aus Richtung Sperrgau beidseitig und in Stendal in der Straße der Demokratie stadtauswärts. Und wenn Sie ergänzen können, wenn Sie Neuigkeiten entdecken, wäre schön, wenn Sie mal durchrufen und von sich hören lassen. Der Anruf ist kostenfrei mit der 0800 94 6 94 6 und die 1. Lieben Dank und eine gute und sichere Fahrt für Sie. Die Sonne lässt den Mond so richtig schön knallrot leuchten. Der blüht nämlich gerade. Sieht toll aus. Maximal 25 Grad sind möglich. 24 haben wir jetzt zum Beispiel in Merseburg und Wettin erreicht und 22 Grad in Kalbemilde, Aschersleben und Jericho. Bis zum Abend gibt's viel Sonne und ein paar lockere Wolken. Leicht windig ist es auch mal böig. Sonnenuntergang ist ca. 21.20 Uhr. Wir können noch lange schön am Grill sitzen bleiben und in der Nacht bleibt's trocken. Bei 9 bis 5 Grad wird's allerdings frisch. Und morgen dann, unser Donnerstag, wird genauso sonnig mit ein paar Wolken und bei maximal 24 Grad bleiben wir im Wohlfühlbereich. So, wir gucken hier gleich, wie es mit dem aktuellen Stand der A14 Nordverlängerung gerade steht. Aber jetzt erstmal schon mal schönen Start in den Mittwochfeierabend und ich bin Billy Wulff. Hallo.
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0: Peter Schilling, Terra Titanic. Hier ist MDR Sachsen-Anhalt für Sie. 3:45 haben wir's. Und wer von uns träumt nicht davon, ganz, ganz schnell an die Ostsee zu kommen, ne? Wir können es doch alle gar nicht erwarten. Und deshalb gucken wir jetzt hier mal, wie es mit der A14 Nordverlängerung steht. Da wird ja seit 2011 ununterbrochen gebaut. Es ist wirklich beeindruckend, was da an Erdmassen bereits bewegt wurde. Und eigentlich sollte die Autobahn längst fertig sein, aber es schleppt sich. Nun, die gute Nachricht, im Sommer soll es zwei Freigaben geben. Einerseits soll der Teilabschnitt zwischen Lüderitz und Stendal fertig werden und andererseits pünktlich zum Sommerferienbeginn wird die Auffahrt bei Wolmirstedt gesperrt. Die Wirtschaft wartet sehnsüchtig auf die Fertigstellung, wir alle sowieso. Und unsere Reporterin Heike Bade hat in Stendal mal nachgefragt.
1: Ich habe die Firma JS Lasertechnik Stendal besucht und mit dem Geschäftsführer Gordon Albrecht geredet. Er trägt zusammen mit seinem Geschäftspartner die Verantwortung für 30 Mitarbeiter und beliefert große Unternehmen, so Schlossereien und Privatpersonen mit seinen Produkten. Das sind meist große, geformte, geleserte Bleche. Die Auftragsbücher sind gefüllt und er könnte noch mehr und würde auch gern über Deutschlands Grenzen hinaus Kunden akquirieren. Aber die Infrastruktur, also die Anbindung an die A14, fehlt.
2: Tatsächlich brauchen wir die Autobahnanbindung der A14, weil tatsächlich wir damit natürlich auch Arbeitskräfte gewinnen können. Wir können außerdem durch Neuansiedlungen vielleicht potenzielle Kunden gewinnen. Das heißt auch, hier passiert ein bisschen mehr in der Region, die Kaufkraft wird größer, weil natürlich auch mehr Arbeitsplätze geschafft werden.
0: Ja, sag uns Heike, wie wird es denn nun ganz genau weitergehen?
1: Die Anschlussstelle Stendal, also der 6 Kilometer lange Bauabschnitt zwischen Lüderitz und Hansestadt, soll zum Sommer fertig und freigegeben werden. Dann sind die insgesamt 35 Kilometer auf der Strecke Stendal fertig. Wichtig für alle Altmärker. Für Stendals parteilosen Oberbürgermeister Bastian Sieler ist der Bau der A14 auch ein Dauerthema. Denn er hat mit seiner Stadt viel vor.
3: Wir erschließen jetzt rund um den Flugplatz ein mittelgroßes Gewerbegebiet. Es gibt noch eine größere Planung für ein landesbedeutsames Industrie- und Gewerbegebiet von über 1000 Hektar. Das wäre das größte zusammenhängende in Deutschland. Das ist natürlich noch Zukunftsvision, aber das steht und fällt natürlich mit der guten Anbindung. Ohne eine Autobahn gelingt das nicht.
1: Stendal will zum Beispiel auch für Berliner Investoren attraktiv werden. Denn dort explodieren Miet- und Immobilienpreise. Er hofft, dass die Bundesautobahngesellschaften und die Länder ihre Hausaufgaben gemacht haben. Nach knapp 20 Jahren Bauzeit sollen 2030 die gesamten 155 Kilometer der Nordverlängerung fertig werden.
0: Das klingt doch gut. Danke, Heike. Und noch ein Tipp für Sie über das Abgehängtsein oder auch das Nicht-Abgehängtsein in ländlichen Gegenden geht es heute Abend bei Fakt ist. Diesmal nicht hier aus dem Funkhaus, sondern gesendet wird aus Zichtau in der Altmark. Und los geht's 20:45 Uhr im MDR Fernsehen.

0: John Lennon mit Woman hier bei MDR Sachsen-Anhalt und bei mir ist jetzt Jan Lüttke.
1: Grüß dich, Billy.
0: Jan, als wir Kinder waren, haben wir immer irgendwie davon geträumt, mal in einem Schloss zu wohnen. Mhm. Ich meine, wer hat das nicht? Aber das ist ein teurer Spaß.
1: Mhm. Ich hatte sogar ein Schloss im Nachbarort. Ich bin ja im Brandenburgischen groß geworden und da haben wir drin als Kinder wirklich drin rumgeturnt. Ich fand das immer faszinierend. Ja, und Sachsen-Anhalt hat ja auch so viele Schlösser, Landgüter, aber die sind nicht alle in Gebrauch. Die Gemeinde Roßlar in Sangerhausen, beziehungsweise bei Sangerhausen, hat da so ein hübsches Kleinod vor der Nase, hat es auch so saniert. Da ist noch einiges im Plan und da wird noch was gemacht. Aber das kannst du nicht für dich alleine machen sozusagen. Das ist ein teurer Spaß, das einfach zu halten. Und deswegen hat sie unter anderem schon einen Schulhort drin. Da soll unter anderem eventuell noch so ein Coworking-Space rein, also Büros, die man sich mieten kann. Und ein Holzkompetenzzentrum. Also richtig mit Ideen, wo man das Ganze nachnutzt. Und die ganze Geschichte gibt's um 17.40 Uhr. Ein Reporter war dann nämlich bei uns, für uns vor Ort.
0: Also bleiben Sie dran, Jan Lüttke startet hier gleich. Ich bin Billy Wulff, genießen Sie noch die Sonne und alles, was Sie heute noch vorhaben. Und ich würde sagen, wir surfen uns jetzt mal in den Mittwochfeierabend, oder?
1: Ja, machen wir.
0: Hier sind die Beach Boys. Yippie.
1: Auf geht's.

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Wir spielen sie die Hits unseres Lebens. Ja, und es war diese Band, die es nur mit Stimmen kann. Die Flying Pig, It's Only You. Gleich habe ich den Harpo mit dabei. Movie Star, oh Movie Star. Und viel, viel mehr. Die Hits unseres Lebens gibt's hier. Und den hier, den Harpo.

0: geht's gleich bei mir.
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2: Am Mikrofon Susanne Liermann. Guten Tag. Wenige Monate vor der Landtagswahl in Sachsen-Anhalt bekommt die AfD Gegenwind für ihre bildungspolitischen Pläne. In einer gemeinsamen Erklärung warnen insgesamt 19 Gewerkschaften, Vereine und Verbände vor Eingriffen in Lehrpläne, Mitbestimmung und Vielfalt an Schulen. Zu den Unterzeichnern gehören unter anderem der Deutsche Gewerkschaftsbund, die Gewerkschaft Erziehung und Wissenschaft und die Landeszentrale für politische Bildung. Die AfD fordert in ihrem Wahlprogramm unter anderem eine stärkere Ausrichtung des Unterrichts an nationaler Identität sowie Änderungen bei Inklusion und politischer Bildung. Die Organisationen befürchten dadurch mehr politischen Einfluss auf Schulen und warnen vor Einschränkungen demokratischer Bildungsarbeit. Bund und Land investieren weitere Millionen in das neue Freizeitgebiet am Geiseltalsee im Saalekreis. Die Stadt Braunsbedra hat heute Fördermittel in Höhe von mehr als 13 Millionen Euro erhalten. Das Geld stammt aus dem Strukturwandelprogramm für ehemalige Kohleregionen. Geplant sind laut Staatskanzlei unter anderem ein Strand mit Liegeflächen, ein barrierefreier Zugang zum Wasser und ein Stützpunkt für den Rettungsdienst. Erst vergangene Woche war der Geiseltalsee vollständig für den Freizeit- und Wassersport freigegeben worden. Bei einem schweren Verkehrsunfall in Dienstlaken in Nordrhein-Westfalen sind 2 12-jährige Kinder ums Leben gekommen. Ein weiteres Kind wurde verletzt. Wie Polizei und Staatsanwaltschaft mitteilten, war eine 47-jährige Autofahrerin am Morgen in der Nähe einer Schule aus und bislang ungeklärter Ursache von der Fahrbahn abgekommen und hatte die Kinder auf ihren Fahrrädern erfasst. Anschließend prallte der Wagen gegen mehrere geparkte Fahrzeuge. Die Frau wurde schwer verletzt ins Krankenhaus gebracht. Die Waldbrandgefahr in Sachsen-Anhalt weitet sich weiter aus. Nun gilt auch im Landkreis Jerichower Land die zweithöchste Warnstufe 4. Diese wurde zuvor bereits für den Altmarkkreis Salzwedel sowie für die Landkreise Stendal und Wittenberg ausgerufen. Wegen der hohen Waldbrandgefahr gelten dort in Wäldern und in Waldnähe strenge Regeln. Unter anderem sind offenes Feuer und Grillen verboten. Die verurteilte Linksextremistin Lina E. kommt vorzeitig frei. Der Bundesgerichtshof hat eine Beschwerde des Generalbundesanwalts zurückgewiesen und bestätigte einen Beschluss des Oberlandesgerichts Dresden. Der BGH erklärte, Lina E. habe nach einem Gutachten eines Sachverständigen eine günstige Prognose, sich in Freiheit zu bewähren. Lina E. war 2023 zu 5 Jahren und 3 Monaten Haft verurteilt worden, weil sie an gewaltsamen Angriffen auf Personen aus der rechten Szene beteiligt war. 2/3 der Strafe hat sie bereits verbüßt. Die Zahl der Superreichen in Deutschland ist deutlich gestiegen. Das zeigt eine Analyse der Unternehmensberatung BCG. Demnach gab es Ende vergangenen Jahres rund 5.000 Menschen in Deutschland, die ein Vermögen von mehr als 100 Millionen US-Dollar, also rund 86 Millionen Euro, besitzen. Im Jahr zuvor waren es noch 1.100 weniger. Damit wuchs die Gruppe der Superreichen spürbar. Zusammen besitzen sie mehr als 1/4 des gesamten Finanzvermögens in Deutschland. Das waren die Nachrichten. Jetzt hat Jan die Verkehrsmeldungen.
0: Habe ich. Danke, Susanne. Wir möchten, dass Sie gut ankommen. Hier ist der MDR Sachsen-Anhalt Verkehrsservice um 16:03. Hallo, liebe Autofahrer. A2 Richtung Hannover zwischen Irxleben und Allerengersleben. 8 Kilometer Stau an einer Baustelle. Hier kommt eine Stunde für Sie obendrauf. Dann die B180 ist zwischen Meuselwitz und Zeitz am Abzweig Geusnitz nach einem Unfall gesperrt. Im Saalekreis ist die Straße zwischen dem Abzweig Braunsbedra und Rossbach nach einem Unfall gesperrt. In Halle auf der B80 zwischen Riebeckplatz und Rennbahnkreuz Stau nach 2 Unfällen. Hier plus 20 Minuten. In Magdeburg ist die Kreuzung Brennecke Straße, Höhe Blankenburger Straße, nach einem Unfall gesperrt. Blitzer! Haben wir eine ganze Ecke. Einmal auf der A38 Richtung Göttingen zwischen Leipzig Süd und Leipzig Neue Hart. Dann auf der B80 Richtung Eisleben am Rennbahnkreuz. Auf der B91 Richtung Halle zwischen Weißenfeld Süd und Borau. Auf der B244 am Ortsausgang Wernigerode Richtung Elbingerode. Zweimal in Halle, einmal in der Edgar-André-Straße und dann noch auf dem Robert-Franz-Ring hier in beiden Richtungen. In Letzlingen in Richtung Haldensleben noch ein Blitzer am Ortseingang Merseburg aus Richtung Spergau beidseitig und in Stendal in der Straße der Demokratie hier stadtauswärts. Noch mehr Blitzer gesehen, war ja eine ganze Ecke, aber vielleicht haben Sie noch einen entdeckt oder noch einen Stau. Dann bitte anrufen. Hier bei uns geht das kostenfrei unter 0800 94 6 94 6 und die 1. Vielen Dank für Ihre Hinweise. Wir schauen mal auf Sachsen-Anhalt-Wetter und da sieht's gut aus. Viel, viel Sonne, kaum Wolken und die Sonne gibt ihr Bestes. Ansonsten in der Nacht ist sie weg und da bleibt's dann aber weitestgehend auch wieder trocken. Später wenige Wolken bei 9 bis 5 Grad. Morgen gleiches Spiel, viel Sonnenschein, zeitweise ein paar lockere Quell- und Schleierwolken. Und vor den Temperaturen so angenehm wie heute empfinden wahrscheinlich viele so 20 bis 24 Grad. Und der Freitag beginnt dann meist sonnig. Nachmittags kommen mehr Wolken zu uns rein und gegen Abend erste Schauer und Gewitter, die da möglich sind, maximal 30 Grad. Am Freitag geht es wieder so ein bisschen rauf.
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0: Das Wetter spielt mit und wir haben auch noch eine kurze Woche, ne? Also heute praktisch ist ja Dienstag, wenn man so will, ne? Weil seit gestern arbeiten Sie ja vermutlich oder die meisten. Ist natürlich Mittwoch, ich weiß. Aber kurze Woche, freuen wir uns drauf. Sandra habe ich gleich und wir freuen uns jetzt alle auf

Dieses andere, Little Girl, die 80er, das war ja so ihr Jahrzehnt. Und die Jungs, die jetzt kommen hier bei MDR Sachsen-Anhalt, die hatten alle Jahrzehnte, ja, ab den 60ern zumindest, spielen bis heute, gehen Gott sei Dank immer mal wieder auf Tournee, sind die Letzten, wenn man so will. Und ich meine das nicht despektierlich, Dinosaurier des Rock. Und sie können auch ganz sanft die Stones machen. Sie jetzt mal so ein bisschen zum Runterkommen. Angie bei MDR Sachsen-Anhalt.

0: Millionen.
1: Der Max, der Giesinger hier bei MDR Sachsen-Anhalt. Schönen Feierabend wünsche ich. Und bei diesem Wetter kann ich mir nichts anderes vorstellen, als dass viele Leute einfach Lust haben, viel in Sachsen-Anhalt einfach mal so in See zu springen, in den Pool, ja, oder eben ins Freibad. Und der Start in die Badesaison läuft richtig super. Ganz klar, die sommerlichen Temperaturen helfen da und viele Freibäder im Land sind oft schon gut gefüllt. Auch das in Niederndodeleben im Bördekreis. Und Schwimmmeister Robert Leonard hat schon das ganze Wochenende durchgearbeitet. Auch da war schon viel los und er ist bester Laune.
2: Also die Vorfreude war auf jeden Fall da und mit dem guten Wetter hat sich das natürlich dann auch bestätigt, dass die Leute dann kamen und dann sieht dann halt wieder die alten Gesichter aus dem Jahr davor oder die Kinder, wie sie sich dann in den einen Jahren entwickelt haben oder bei denen, wo man das Seepferdchen abgenommen hat, ja, ob sie dann noch schwimmen können und wenn nicht, dann, ja, dann muss man es halt nochmal üben, ja. Ist auch schön.
1: Ja. Wunderbar, ja, also alle haben Spaß, rein ins kühle Nass, das macht Spaß bei diesem Wetter, es bleibt auch noch eine Weile so. Jetzt war ein bisschen Entspannung mit Chicago bei MDR Sachsen-Anhalt.

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2: Es ist 16.30 Uhr. Am Mikrofon begrüßt Sie Martin Krause. Guten Tag. Die AfD in Sachsen-Anhalt stößt mit ihren Plänen für die Bildung auf Gegenwind. 19 Gewerkschaften, Vereine und Verbände aus der Bildungslandschaft sprechen sich gegen Veränderungen, etwa bei Lehrinhalten, aus, die die Partei in ihrem Wahlprogramm formuliert hat. Max Hensch berichtet.
3: Kritisch betrachten die Verbände die aus ihrer Sicht geplanten politischen Eingriffe in die Bildung. Dazu zähle eine stärkere Ausrichtung des Schulunterrichts an nationaler Identität, heißt es. Die AfD will im Geschichtsunterricht mehr Gewicht auf patriotischen Themen, wie etwa Errungenschaften des Deutschen Reichs unter Bismarck, legen. Die Verbände sagen, das sei ideologisch motiviert, um den Nationalsozialismus weniger zu thematisieren. Auch die von der AfD geplante Abschaffung gemeinsamer Klassen für Kinder mit und ohne Behinderung sowie die Bildung eigener Klassen für Flüchtlingskinder sehen sie kritisch. Die von der AfD geplante Aufweichung der Schulpflicht durch Privatunterricht für Kinder bezeichnen die Organisationen als fundamentalen Bruch mit dem Bildungssystem.
2: Und mehr dazu hören Sie gleich in der Tag hier in einer halben Stunde. Die Kulturstiftung Dessau-Wörlitz startet heute ein wichtiges Bauvorhaben. Das sogenannte Gelbe Haus am Eingang zum Park wird saniert und künftig zum Besucherzentrum der UNESCO-Welterbestätte entwickelt. Harald Meller leitet kommissarisch die Kulturstiftung Dessau-Wörlitz.
4: Tatsächlich fehlt uns in Wörlitz hier, aber auch in der Region, so eine Anlaufstelle für den doch sehr massiven Tourismus, den wir erfreulicherweise haben. Diese Information soll hier im Besucherzentrum stattfinden, dass man weiß, wo man hingeht, wo man Informationen bekommt, wo man Karten erwerben kann. Das ist die übliche Anlaufstelle, die man bei ganz vielen Welterbezentren rund um die Welt hat und die man als Tourist eigentlich auch erwarten darf.
2: Bund und Land stellen für das Besucherzentrum und für weitere Projekte im Gartenreich rund 150 Millionen Euro bereit. Seit 2011 wird ununterbrochen an der A14 Nordverlängerung gearbeitet. 2026 wird es durch zwei Freigaben für die Verkehrsteilnehmer einen spürbaren Fortschritt geben. Der Teilabschnitt zwischen Lüderitz und Stendal soll im Sommer fertig werden. Die Wirtschaft wartet sehnsüchtig auf diese Fertigstellung. Stendals Oberbürgermeister Bastian Sieler.
5: Wir erschließen jetzt rund um den Flugplatz ein mittelgroßes Gewerbegebiet. Es gibt noch eine größere Planung für ein landesbedeutsames Industrie- und Gewerbegebiet von über 1000 Hektar. Das wäre das größte Zusammenhängende in Deutschland. Das ist natürlich noch Zukunftsvision, aber das steht und fällt natürlich mit der guten Anbindung. Ohne eine Autobahn gelingt das nicht.
2: Und die Inbetriebnahme der gesamten 155 Kilometer langen Nordverlängerung ist für 2030 geplant. Und wegen bewaffneten Drogenhandels muss ein 46-Jähriger aus Bad Dürrenberg ins Gefängnis. Das Landgericht in Halle verurteilte den Mann heute zu einer Freiheitsstrafe von 4 Jahren und 2 Monaten. Nach Ansicht der Richter hatte der Mann unter anderem Amphetamine und Ecstasy verkauft, um seinen Lebensunterhalt zu finanzieren. Die Beamten hatten in der Wohnung des Mannes 400 Gramm Rauschgift und etwa 35.000 Euro Bargeld sichergestellt. Zudem hatten die Ermittler auch mehrere Waffen beschlagnahmt. Soweit die Meldungen zur Stunde, und wie es auf den Straßen im Land aussieht, das sagt uns jetzt Jan.
6: Jawohl, mache ich. Danke, Martin. Wir möchten, dass Sie gut ankommen. Hier ist der MDR Sachsen-Anhalt Verkehrsservice um 16.33 Uhr. Hallo, liebe Autofahrer. A2 Richtung Hannover, zwischen Irxleben und Allerengersleben, 8 Kilometer Stau an einer Baustelle. Hier kommt eine Stunde obendrauf. B180 zwischen Meuselwitz und Zeitz am Abzweig Geusnitz, Behinderungen nach einem Unfall. In Halle auf der B80 zwischen Riebeckplatz und Rennbahnkreuz, Stau nach 2 Unfällen, hier plus 30 Minuten, also eine halbe Stunde länger. In Magdeburg ist die Kreuzung Brennecke Straße, Höhe Blankenburger, nach einem Unfall gesperrt. Blitzer haben wir auf der A38 Richtung Göttingen zwischen Leipzig Süd und Leipzig Neue Hart. Dann auf der B80 Richtung Eisleben am Rennbahnkreuz. Auf der B91 Richtung Halle zwischen Weißenfeld Süd und Borau. Auf der B244 am Ortsausgang Wernigerode Richtung Elbingerode. Dann zweimal in Halle, einmal in der Edgar-André-Straße sowie auf dem Robert-Franz-Ring in beiden Richtungen. In Letzlingen in Richtung Haldensleben, außerdem in Stendal in der Straße der Demokratie stadtauswärts. Mehr gesehen, Blitzer, Staus. Dann bitte anrufen. Hier bei uns geht das nach wie vor kostenfrei unter 0800 94 6 94 6 und die 1. Danke schon mal für Ihre Hinweise. Wir schauen auf Sachsen-Anhalt-Wetter und da mal auf aktuelle Temperaturen. Gardelegen 22, Lutherstadt-Wittenberg 22, Zeitz ebenfalls 22 Grad. Schön ist es, kaum Wolken, die Sonne scheint. In der Nacht ist die wiederum weg, aber die Nacht war weitestgehend klar. Da können hier und da später mal ein paar mehr Wolken dazukommen. Es bleibt trocken bei 9 bis 5 Grad. Morgen auch viel Sonne, zeitweise ein paar lockere Quell- und Schleierwolken als Tupfer am Himmel. Trocken bleibt auch der Donnerstag, dazu 20 bis 24 Grad. Und der Freitag beginnt erstmal sehr schön, meist sonnig. Nachmittags mehr Wolken und gegen Abend erste Schauer und Gewitter. Luft wird feuchter, maximal 30 Grad. Wird also eine etwas schwülere Angelegenheit am Freitag. Mein Name ist Jan Lüttke. Ich wünsche erstmal einen schönen Feierabend.
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Robin Gibb, Juliet, da war er auch mal solo erfolgreich, hier eben gehört bei MDR Sachsen-Anhalt. Wie schaut's denn aus? 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Hier ist die Amy.

0: Mary Chapin, Cats in the Cradle bei MDR Sachsen-Anhalt. Zeit für Comedy, oder? Und unsere drei Comedians befassen sich durchaus auch mal mit Politik. Auf ihre Art natürlich.
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0: I'm Not In Love, 10cc hier bei MDR Sachsen-Anhalt. Wir spielen sie die Hits unseres Lebens oder habe ich gleich ein bisschen Glamrock dabei? Wie wär's mit T-Rex? Get It On. Jetzt gleich hier T-Rex in wenigen Minuten bei mir.
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0: Und die Übersicht am ganz frühen Abend gibt's mit Uli Wittstock. Uli, es knirscht in der Wirtschaft.
7: Ja, weltweit wird ja auf die Sparbremse getreten. Und das merkt auch die deutsche Exportindustrie. Und das hat Folgen, zum Beispiel

0: für die Sozialkassen und Bildungsdebatte, Kritik an der AfD-Idee vom Schulunterricht im Familienkreis. Also man muss es klar sagen, die Zahlen sind eindeutig. Es läuft nicht rund für die deutsche Wirtschaft und der Grund ist ein politischer, nämlich der Iran-Krieg. Der Sachverständigenrat zur gesamtwirtschaftlichen Entwicklung, das sind die sogenannten Wirtschaftsweisen, der hat heute das Frühjahrsgutachten vorgestellt. Die 5 Expertinnen und Experten fordern Reformen und vor allem bei der Sozialversicherung. Aus Berlin Philipp Eckstein.
1: Weniger Wirtschaftswachstum und dazu schneller steigende Preise. Es sind schlechte Nachrichten, die 5 sogenannten Wirtschaftsweisen am Vormittag in Berlin präsentiert haben. Monika Schnitzer, die Vorsitzende des unabhängigen Beratergremiums, sagte:
2: Wir mussten in diesem Gutachten unsere Wachstumsprognose für dieses Jahr leider nach unten korrigieren. Grund dafür ist vor allem der Iran-Krieg und die dadurch stark angestiegenen Rohöl- und Gaspreise.
1: Im laufenden Jahr rechnen die Wirtschaftsweisen mit einem Wachstum von 0,5%, im kommenden Jahr dann 0,8%. Zudem erwarten sie dieses Jahr 3% Inflation, also steigende Preise. Die Wirtschaftsweisen fordern von der Politik schnelle und weitreichende Reformen der Sozialversicherungssysteme, vor allem bei Rente, Gesundheit und Pflege.
2: Der Handlungsdruck ist massiv,
1: betonte Schnitzer. Ohne Reformen und Einschnitte rechnen die Wissenschaftler mit schnell steigenden Sozialbeiträgen, was wiederum die Wirtschaft und die Bürgerinnen und Bürger belasten würde.
0: Also 0,5% Wachstum, das ist wenigstens ein kleines Stückchen, aber reicht nicht so ganz, um sozusagen die Wirtschaft am Laufen zu halten. Wir blicken nach Sachsen-Anhalt. Die AfD bekommt Gegenwind, und zwar wegen der Bildungspläne. 19 Gewerkschaften, Vereine und Verbände warnen vor politischen Eingriffen in die Schulen und lehnen Forderungen aus dem Wahlprogramm der Partei ab. Die Frage an Politikreporter Till Schäbitz. Till, wogegen richtet sich die Kritik genau?
3: Die Kritik richtet sich gegen fast alles, was die AfD in ihrem sogenannten Regierungsprogramm zum Thema Schulbildung plant. Das sind einige Punkte, 33 um genau zu sein, und die reichen von einer Aufhebung der allgemeinen Schulpflicht über die Forderung, die Inklusion von Kindern mit Beeinträchtigung in gemeinsamen Klassen zu beenden, bis hin zu einer Neuausrichtung des Geschichtsunterrichts, in dem weniger über den Holocaust und mehr zum Beispiel über das Kaiserreich gesprochen werden soll. Und diese von der AfD vorgeschlagenen Punkte und auch noch einige mehr, die werden in der Stellungnahme scharf kritisiert.
0: Nun kritisieren das ja einige. Wer hat sich denn da zusammengeschlossen und gibt es denn auch Forderungen?
3: Diese Stellungnahme, die kommt von verschiedenen Bildungsinstitutionen hier in Sachsen-Anhalt. Unterzeichnet haben zum Beispiel der Grundschulverband, der Kinder- und Jugendring, der Landesverband der Volkshochschulen, aber auch der Deutsche Gewerkschaftsbund und die Landeszentrale für politische Bildung. Es gibt eine Forderung und die ist relativ klar. Sie wollen sich für eine vielfältige Bildungslandschaft einsetzen, die frei ist von politischer Einflussnahme. Und ihrer Meinung nach strebt die AfD das genaue Gegenteil an.
0: Till Schäbitz war das, unser Politikreporter. In 12 Jahren endet in Deutschland die Kohleverstromung. Das ist beschlossen und die Regionen im Süden Sachsen-Anhalts befinden sich schon jetzt mitten in diesem Strukturwandel. Damit der gelingt und damit das nicht ein Abbruch wird, arbeiten viele Menschen bereits jetzt an Lösungen. In Leuna gab es heute die 5. Mitteldeutsche Revierwendekonferenz. Und ich sag mal so, optimistisch war das jetzt nicht unbedingt. Fabian Brenner war vor Ort.
4: Abgegeben, ja. Infra-Leuna-Chef Christoph Günther will den Menschen im Saal nicht die Laune verderben, sagt er selbst. Aber seine Rede, sie hat etwas von Untergangsstimmung der chemischen Industrie.
5: Die Gaspreise sind tödlich, die wir haben. Die kann unsere Industrie nicht bezahlen.
4: Jasmin Fahimi hört diese Worte in der ersten Reihe des Saals. Die Bundesvorsitzende des Deutschen Gewerkschaftsbundes, sie spricht direkt danach.
6: Es ist ja nicht das erste Mal, dass hier Veränderungen auch in dramatischer Art und Weise bearbeitet werden müssen und dass man eben hier aus dieser Region nicht ein Industriemuseum macht, sondern dass man einen Anspruch hat, das Ganze nach vorne zu entwickeln. Darum muss es jetzt gehen.
4: Fahimi spricht auch von Erfolgsstorys.
6: Ich denke mal an UPM Biochemicals, die hier in Leuna die weltweit erste industrielle Bioraffinerie ihrer Art gebaut haben. Linde fährt eine der größten PM-Elektrolyseanlagen in Europa hoch.
4: Matthias Lindig sitzt ebenfalls mit auf der Bühne, ist Betriebsratsvorsitzender der MIBRAG in Zeitz, einer der größten Arbeitgeber im Energiesektor Mitteldeutschlands. Knapp 2000 Menschen arbeiten hier.
7: Wir haben einen politisch gewollten Kohleausstieg und das Versprechen war, erst so Neues entstehen, bevor alles geht. Und jetzt geht das Neue im Vorfeld schon kaputt.
4: Auch Hilmar Preuß sieht das als Problem. Er leitet das Revierwendebüro in Halle. Das Problem war einmal als Lösung gedacht. Gemeint sind Arbeitsplätze in der Chemieindustrie.
8: Die eigentlich als Aufwärmbecken mit neuer, moderner Produktion und guten Arbeitsplätzen mit Mitbestimmung und Tarifvertrag eine Hoffnung waren.
4: Aktuell aber mit vielen Fragezeichen versehen sind.
0: Fabian Brenner berichtete von der Revierwendekonferenz in Leuna. Wir blicken in den Landkreis Börde nach Neuenhofe. Da wurden am Wochenende 60 Asbestplatten illegal am Straßenrand abgelagert. Die Polizei sucht nach Zeugen, denn Asbest ist gesundheitsschädigend und muss als Sondermüll entsorgt werden. Guido Hensch.
9: Andreas Stegemann ist Leiter des städtischen Abfallwirtschaftsbetriebs in Magdeburg. Das Thema Asbest ist auch in der Landeshauptstadt ein großes.
10: Dieser Baustoff war über Jahrzehnte das beste Material, was man bekommen konnte zum Bauen. Man hat damit seine Gartenanlagen, sein Haus selbst mitgemacht, man hat Zäune mitgebaut und demzufolge wird uns das noch mindestens 10, 20, 30 Jahre begleiten.
9: Jahr für Jahr wird irgendwo etwas abgerissen oder saniert und ganz oft fällt dabei eben auch Asbest an.
10: Aus dem privaten Haushalt haben wir im Jahr so ungefähr ca. 110 Tonnen. Mit den gewerblichen zusammen haben wir im Jahr ungefähr 713 Tonnen. Das sind Zahlen aus dem Jahr 2025.
9: Beim Abtragen und Entsorgen von Asbest sollte man laut Stegemann nicht sorglos vorgehen.
10: Asbestzement ist hochgradig krebserregend. Man weiß, dass es Asbestose auslöst. Also man sollte eben Schutzmaske, nach Möglichkeit FFP2-Maske, Handschuhe oder so einen Einweghandschuh tragen bei der Abnahme dieser Platten.
9: Und man sollte beachten, dass man nicht ganz spontan mit dem Anhänger voll Asbestplatten an den Deponien im Land aufkreuzen kann. Für die Entsorgung bedarf es nämlich einer speziellen Vorbereitung. Stegemann erklärt das Prozedere am Beispiel von Magdeburg.
10: Für kleine Anlieferungen sollte man reißfeste Müllsäcke kaufen oder man kann bei uns spezielle Säcke erwerben. Das heißt, das sind sogenannte Big Packs, die kosten 9 Euro das Stück. Oder sogenannte Plattensäcke sind das, die kosten eben 11 Euro. Die sind eben besonders dick, reißfest, sodass eben praktisch bei der Einbringung nichts passieren kann. Wir vereinbaren Termine, die sind auch im Abfallwegweiser dargestellt. Dort bekommt man eine bestimmte Uhrzeit. Man kommt dann mit dem verpackten Asbest hoch auf der Deponie Hengelsberge. Dort haben wir eine bestimmte Ablagerfläche, wo die eben eingelagert werden.
9: Sprich vergraben. Für die Entsorgung werden in Magdeburg übrigens Kosten von 92 Euro pro Tonne fällig, bei der Abfallwirtschaft Süd in Zeitz 120 und im Altmarkkreis Salzwedel sogar 192 Euro.
0: So, und das scheint dann für den einen oder anderen doch zu teuer zu sein. Und dann nimmt er einfach das Asbestzeug und schmeißt es in die Gegend. Wie gesagt, hochgradig krebserregend. Das ist jetzt alles andere als gut für die Allgemeinheit, für die Umwelt, eher asozial. Jetzt geht's hier bei uns weiter mit den aktuellen Verkehrsmeldungen. Und Jad Jan.
11: Danke, Uli. Wir möchten, dass Sie gut ankommen. Hier ist der MDR Sachsen-Anhalt Verkehrsservice um 17 Uhr und 8 Minuten. Hallo, liebe Autofahrer. A2 Richtung Hannover. Zwischen Irxleben und Allerengersleben immer noch stockender Verkehr, 8 Kilometer lang. Und das Ganze an einer Baustelle. Hier dauert es 20 Minuten länger. B180 zwischen Meuselwitz und Zeitz am Abzweig Geusnitz. Behinderungen nach einem Unfall in Halle. Auf der B80 zwischen Riebeckplatz und Rennbahnkreuz Stau. Nach zwei Unfällen. Hier kommt eine halbe Stunde obendrauf. In Magdeburg ist die Kreuzung Brennecke Straße Höhe Blankenburger Straße nach einem Unfall gesperrt. Und dann haben wir noch Blitzer auf der A38 Richtung Göttingen zwischen Leipzig Süd und Leipzig Neue Hart. Auf der B80 Richtung Eisleben am Rennbahnkreuz. Auf der B91 Richtung Halle zwischen Weißenfeld Süd und Borau. Auf der B244 am Ortsausgang Wernigerode Richtung Elbingerode. In Halle wird noch geblitzt in der Edgar-André-Straße und in Stendal in der Straße der Demokratie stadtauswärts. Mehr Blitzer gesehen, noch ein Stau entdeckt zum Beispiel. Dann bitte einfach anrufen. Hier bei uns geht es kostenfrei unter 0800 94 6 94 6 und die 1. Schon mal jetzt danke für Ihre Hinweise. Es ist einfach schön, dieser Mittwochfeierabend, herrlich, kaum Wolken, die Sonne zeigt sich ja von ihrer besten Seite und warm ist es ja auch geworden heute, trotzdem ist es ein bisschen kühler ist als gestern, ne? Aber trotzdem angenehm. In der Nacht dann klar, später wenige Wolken, es bleibt trocken bei 9 bis 5 Grad. Morgen gibt es auch viel Sonnenschein, zeitweise kommen ein paar lockere Quell- und Schleierwolken dazu, die Temperaturen so ähnlich wie heute, ja, trocken, dazu 20 bis 24 Grad. Und der Freitag, der beginnt erstmal sehr sonnig, am Nachmittag merken wir, ist dann aber aber es wird hier und da so ein bisschen schwüler werden und erste Schauer und Gewitter können auftreten. Macht sich auch bemerkbar in Sachen Temperatur. Maximal 30 Grad am Freitag.
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11: Und jetzt Glam Rock vom Feinsten, hier ist T-Rex und Get It On.

0: Achim Reichel, fliegende Pferde hier bei MDR Sachsen-Anhalt. Schönen Feierabend wünsche ich. Ja, in diesen Tagen genießen Sie natürlich die Sonne in vollen Zügen, ja, wenn Sie so können. Ja, so am Abend geht das ja vielleicht zum Feierabend gerade. Aber Sie sollten natürlich auch an Ihre Haut denken. Und passend dazu ist heute auch der Tag der Sonnencreme, eben um darauf aufmerksam zu machen, ordentlich einzuschmieren, ne? Weil so schön es auch für Sie ist, wenn das Winterblass verschwindet, bitte aufpassen und schön einschmieren, einsprühen, eincremen, was immer Sie da auch machen.
1: Noch nicht. Erst nachher. Wollen wir dann in den Pool gehen?
2: Habe ich nicht. Kein Bock gehabt. Wenn wir am See draußen sind, mache ich schon. Ja, aber sonst eher selten hier in der Stadt.
3: Ich bin ja nun schon ein älteres Semester und da war das Sonnencreme damals in unserer Jugend nicht so aktuell. Nee, darum entschuldige ich das ein bisschen, dass ich es nicht aufgetragen habe. Aber man sollte es doch wohl tun, denke ich mal.
0: Ja, gerade in diesen Tagen. Ne? Schön vorsichtig sein mit der Sonne. Immer schön eincremen und am besten einen hohen Lichtschutzfaktor. Umso blasser, umso höher. Das wissen Sie ja. Heute zum Tag der Sonnencreme wollen wir also ein bisschen sensibilisieren, damit Sie noch schön lange, zarte Haut haben. So, wir rocken jetzt mal durch den Feierabend. Die Blues Brothers sind dran. Everybody needs somebody to love. Bei MDR Sachsen-Anhalt.

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9: Es ist 17.30 Uhr. Am Mikrofon Martin Krause. Guten Tag. Der Stadtrat in Halle hat beschlossen, der Forderung nach massiven Einsparungen nachzukommen. 20 Millionen Euro Einsparung fordert das Landesverwaltungsamt, damit die vorläufige Haushaltsführung der Stadt beendet werden kann. Gespart werden soll zum Beispiel bei Personalkosten in der Verwaltung und bei der Reinigung von Dienstgebäuden. Die größten Einsparungen muss der Fachbereich Soziales hinnehmen. Knapp 12 Millionen Euro sollen bei den Kosten für die Hilfen bei der Erziehung eingespart werden. Damit schauen wir in den Landkreis Wittenberg. In Wörlitz war heute Baustart für das neue Welterbe-Besucherzentrum. Dazu wird das sogenannte Gelbe Haus am Eingang zum Wörlitzer Park aufwendig saniert. 38 Millionen Euro werden investiert. Dazu Stiftungsdirektor Harald Meller am MDR-Mikrofon.
10: Das Haus wird wieder das Juwel, was es war. Das älteste hier noch stehende Haus aus der Zeit um 1700. Und wir bekommen hier ein Besucherzentrum, das die Besucher willkommen heißt und wo die Besucher alles über das Gartenreich, aber auch über die anderen Welterbestätten in der Region erfahren. Also sie werden das in 3 Jahren hier nicht wiedererkennen. Und für uns ist das ein großer Glücksfall. Denn es ist ja nicht umsonst UNESCO-Welterbe. Es ist einer der schönsten, bedeutendsten Punkte der Welt.
9: Und die Bilder dazu sehen Sie ab 19 Uhr bei MDR Sachsen-Anhalt heute. Die Uni Magdeburg will ihre Studierenden dazu bringen, einmal mehr das Auto stehen zu lassen. Dafür startet im Juni die neue App MoFa. Sie soll intelligent Mitfahrgelegenheiten vermitteln, erklärt Koordinator Christoph Wolter.
11: Es geht tatsächlich darum zu gucken, in dem Fall macht es der Algorithmus sehr klug für uns und wir müssen es nicht selber machen. Wer in meiner Region pendelt zu ähnlichen Zeiten, zu ähnlichen Standorten meiner Institution?
9: Pendelwege machen nämlich einen großen Teil der CO2-Emissionen der Uni Magdeburg aus und die App MoFa soll auch anderen Hochschulen angeboten werden. Pfingstferien, blauer Himmel, warmes Wetter, eigentlich schönstes Badewetter. Nicht so im Coswiger Ortsteil Sernow. Hier stehen Badegäste in diesem Jahr vor verschlossenen Türen. Im kleinen Ort im Kreis Wittenberg hat sich einfach kein Schwimmmeister gefunden. Stimmen von Sernowern.
12: Wenn ich daran denke, dass das Bad jetzt zu ist, tut es ihnen schon weh.
13: Sehr doof, wenn man hier nicht mehr baden kann. Hier habe ich mit 4 Seepferdchen gemacht.
14: Man ist hergekommen, man konnte runterfahren vom Alltag. Das war einfach nur Medizin.
15: Und es sind ja nicht nur Sernow, die kommen. Es sind ja die ganzen Dörfer rundherum.
16: Von Halle,
15: Luko, Thiessen, alle kommen hierher.
17: Aber wir werden nicht aufgeben, wir werden weiterkämpfen.
18: Und es muss doch irgendwo ein Bademeister geben, um dieses Schwimmbad wieder irgendwann in Betrieb zu kriegen.
9: In diesem Sommer bleibt das Schwimmbad aber geschlossen. Und erstmals ist eine Orgel aus Sachsen-Anhalt zur Orgel des Jahres gewählt worden. Die Rühlmann-Orgel in der St.-Michael-Kirche in Zeitz im Burgenlandkreis setzte sich bei einer bundesweiten Abstimmung durch. Sie wurde 1911 gebaut und gilt als ganz besonderes Beispiel mitteldeutscher Orgelbaukunst. Soweit die aktuellen Meldungen. Jan, und du hast den Blick auf die Straßen im ganzen Land.
19: Das habe ich, das mache ich jetzt. Danke, Martin.
5: Wir möchten, dass Sie gut ankommen. Hier ist der MDR Sachsen-Anhalt Verkehrsservice um 17.33 Uhr. Hallo, liebe Autofahrer. A2 Richtung Hannover, da klemmt es immer noch zwischen Irxleben und Allerengersleben. 8 Kilometer stockender Verkehr, da wird gebaut. Deswegen dauert es hier 20 Minuten länger. B180 zwischen Meuselwitz und Zeitz am Abzweig Geusnitz. Behinderungen nach einem Unfall. Dann in Halle auf der B80 zwischen Rebeckplatz und Rennbahnkreuz. Stau nach 2 Unfällen, hier plus 20 Minuten. In Magdeburg ist die Kreuzung Brennecke-Straße, Höhe Blankenburger Straße, nach einem Unfall gesperrt. Und dann haben wir noch Blitzer auf der A38 Richtung Göttingen zwischen Leipzig Süd und Leipzig Neue Hart. Auf der B80 Richtung Eisleben am Rennbahnkreuz. B91 hier Richtung Halle zwischen Weißenfeld Süd und Borau der Blitzer. Auf der B244 am Ortsausgang Wernigerode Richtung Elbingerode. In Halle immer noch der Blitzer in der Edgar-André-Straße und Stendal hier in der Straße der Demokratie stadtauswärts. Mehr Blitzer gesehen. Liegt was auf der Straße rum? Haben Sie noch einen Stau entdeckt? Dann bitte anrufen. Bei uns geht es nach wie vor kostenfrei unter 0800 94 6 94 6 und die 1. Danke für Ihre Hinweise. Wir schauen auf Sachsen-Anhalt-Wetter und auf die Temperaturen, die immer noch anständig sind. Ja, wir haben es jetzt 17:30 zu 17:32 Seehausen. Da haben wir 22, Dessau-Roßlau 23, Quedlinburg 21 Grad. So langsam purzeln sie die Werte, aber die Sonne ist noch ein bisschen da. Deswegen gestaltet sich dieser Feierabend natürlich auch entsprechend angenehm. Wenn Sie es eine Weile aushalten, bleiben Sie so lange, bis sie weggeht, denn es passiert nichts. Es wird trocken bleiben. Ansonsten in der Nacht dann klar, später wenige Wolken. Es bleibt trocken bei 9 bis 5 Grad und morgen viel, viel Sonne wieder. Fast das gleiche Spiel wie heute. Vielleicht ein paar lockere Quell- und Schleierwolken. Dazu 20 bis 24 Grad. Am Freitag wird sich was tun. Der beginnt erst sonnig. Nachmittags kommen mehr Wolken zu uns rein und gegen Abend kann es da schon die ersten Schauer und Gewitter geben und wird wieder so ein bisschen hitzig und schwitzig am Freitag. Bis 30 Grad. Mein Name ist Jan Lüttke. Schönen Feierabend.
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0: Товарищ шериф, между прочим, Верховный Совет не имеет ничего против гастролей господина Линденберга в ГДР.
1: Der Udo, mittlerweile 80, wir haben ihn ja fleißig gefeiert hier bei MDR Sachsen-Anhalt. Ja, Arbeiten im Schloss klingt toll, oder? Die Gemeinde Roßla bei Sangerhausen hat ihr altes Schloss aufgehübscht. Der Schulhort ist da schon untergebracht, doch viele schöne Räume stehen noch leer, muss man sagen. Mithilfe des Programms Sachsen-Anhalt-Revier 2038 wird jetzt Geld in das Kleine Ode gepumpt und MDR Sachsen-Anhalt-Reporter Tino Wiemeyer hat sich mal einen ersten Eindruck im Schloss verschafft.
2: Es ist schon ziemlich faszinierend, durch diese Schlossräume hier zu laufen. Hohe Zimmer natürlich, verschiedenfarbiges, gemustertes Parkett. An den Wänden stehen noch Original-Kachelöfen und jetzt komme ich hier gerade in einen Raum, der ist halbrund und hier trifft auch Geschichte aufeinander. Wirklich historische Stuckdecken und an der Decke ein Kronleuchter, wahrscheinlich aus den 60ern der DDR. Und hier soll ganz was Tolles Neues entstehen. Florian Heller von der Entwicklungsgesellschaft Mansfeld-Südharz ist jetzt bei mir. Heller, Sie haben hier große Pläne in diesen 950 Quadratmeter großen Räumen und Zimmern, Prunksälen. Was soll alles passieren?
3: Wir werden im Erdgeschoss einen ganz großen Bereich für Coworking Space haben, um sich dort einen Büroarbeitsplatz anzumieten. Hier im ersten OG, wie wir uns jetzt aktuell befinden, wird es eine kleine Fachbibliothek geben. Es wird Räumlichkeiten für Brainstorming-Sessions, für Kreativwerkstätten geben. Ein kleines Holzlabor wird es geben mit Holzmustern und Holzwerkstoffen. Es wird ein kleiner Modellbauraum entstehen. 3D-Druck wird es hier geben.
2: Aber eben nicht nur das Schloss soll verändert werden und neu genutzt werden, sondern auch angrenzende Gebäude, die Stallungen zum Beispiel, der Marstall. Und da gehen wir jetzt mal rüber. So, Herr Heller, und jetzt sind wir hier also im Bauhof von der Gemeinde Roßla. Es sieht noch ein bisschen aus wie 1983, ganz schön muchtelig. Rechts und links viele Türen, langer Gang. Vorne stehen Radlader und hier in so einem Seitengang stehen die Rasenmäher und die ganzen Schippen für die Garten- und Landschaftspflege. Ich kann mir kaum vorstellen, dass das hier mal moderne Werkstätten und Büroräume werden könnten. Aber Sie schon, Herr Heller, oder?
3: Also hier vorne ist aktuell vorgesehen freie Flächen für Gründer zum Anmieten. Das heißt, wir werden auch modernste Technik in Form von CNC-Anlagen, gestützte Robotik wird es hier geben. Das sind so die aktuellen Pläne und natürlich Holzbearbeitungsmaschinen, um tätig werden zu können.
2: Ja, danke, Herr Heller, für diese Einblicke. Wir sind jetzt unterdessen hier auf dem Schlossplatz vor diesem Areal. Das ist jetzt noch ein Dreckplatz, aber wenn alles gut geht, dann beginnen die Bauarbeiten hier 2027 und zwei Jahre später soll dann hier alles fertig sein und ich bin mir sicher, dann werden wir wieder staunen.
1: Absolut. Dankeschön, Tino Wiemeyer. Tolle Geschichte, oder? Was da so alles rein soll in so ein Schloss. Und ja, wir haben es auch vernommen, immer mal wieder. Hier und da gibt es ja viele Häuser, die eben so leer stehen. Und das klingt alles nach einem vernünftigen Plan dort in der Gemeinde Roßla bei Sangerhausen. Hier ist MDR Sachsen-Anhalt. Jetzt ist die Susi, die Quattro, dran.

Der Feierabend hier bei MDR Sachsen-Anhalt. Schön, dass Sie bei mir sind. Jetzt ein Song, wo man ja sagen muss, das hätte auch anders ausgehen können, weil Lou Gramm eine Stimme, die ich vergöttere, der Sänger, der erste Sänger überhaupt von Foreigner, für mich wird er immer der Sänger bleiben überhaupt, auch wenn es da wechselnde Besetzungen gab, der wollte den Song erst gar nicht singen, hat gesagt, nee, das ist nicht so meins, er war auch von Anfang an immer ganz klar, er wollte eigentlich mehr oder weniger etwas härteren Rock machen, aber als er das Ganze mal so vernommen hat und als da auch noch ein Gospelchor so mit drin war, hat sich Lou Gramm erweichen lassen, Gott sei Dank bis heute eine große Hymne über die Liebe. I Want to Know What Love Is. Foreigner gibt's jetzt bei MDR Sachsen-Anhalt.

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0: Tony Christie hier bei MDR Sachsen-Anhalt. Wir spielen sie halt die Hits unseres Lebens. Gleich habe ich die hier mit dabei. Ja. Gleich erkannt, Smokey, Oh Carol. Und die gibt's hier in wenigen Minuten hier bei mir.
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2: Im Studio Dennis Blatt. Guten Abend. Wenige Monate vor der Landtagswahl in Sachsen-Anhalt bekommt die AfD Gegenwind für ihre Pläne zur Bildung. In einer gemeinsamen Erklärung warnten insgesamt 19 Gewerkschaften, Vereine und Verbände vor Eingriffen in Lehrpläne, Mitbestimmung und Vielfalt an Schulen. Zu den Unterzeichnern gehören unter anderem der Deutsche Gewerkschaftsbund, die Gewerkschaft Erziehung und Wissenschaft und die Landeszentrale für politische Bildung. Die AfD fordert in ihrem Wahlprogramm unter anderem eine stärkere Ausrichtung des Unterrichts an nationaler Identität sowie Änderungen bei Inklusion und politischer Bildung. Die Organisationen befürchten dadurch mehr politischen Einfluss auf Schulen und warnen vor der Einschränkung demokratischer

0: Bildungsarbeit. Bei einem schweren Verkehrsunfall in Dienstlaken in Nordrhein-Westfalen sind 2 12-jährige Kinder ums Leben gekommen. Ein weiteres Kind wurde verletzt. Wie Polizei und Staatsanwaltschaft mitteilten, war eine 47-jährige Autofahrerin am Morgen in der Nähe einer Schule aus bislang ungeklärter Ursache von der Fahrbahn abgekommen und hatte die Kinder auf ihren Fahrrädern erfasst. Anschließend prallte der Wagen gegen mehrere geparkte Fahrzeuge. Die Frau wurde schwer verletzt ins Krankenhaus gebracht. In einem Schwimmbad in Zeitz im Burgenlandkreis sind mehrere Patronen gefunden worden. Wie die Polizei mitteilte, waren einige der 9mm Patronen funktionstüchtig. Den Angaben zufolge hatte ein 22-Jähriger die Munition gestern Nachmittag im Sommerbad gefunden und die Polizei informiert. Die Beamten sicherten die Patronen und suchten auch die nähere Umgebung ab, fanden aber nichts weiter. Wem die Munition gehört, ist bisher unbekannt. 9mm Patronen werden in verschiedenen Waffen genutzt, etwa in Pistolen oder Jagdgewehren. Die deutschen Sicherheitsbehörden sollen auf Cyberangriffe künftig auch offensiv reagieren dürfen. Die Bundesregierung billigte heute einen entsprechenden Gesetzentwurf. Demnach sollen das Bundesamt für Sicherheit in der Informationstechnik, das BKA und die Bundespolizei gezielt in die IT-Systeme von Hackern eingreifen dürfen, um dort Daten zu löschen oder zu verändern. Auf diese Weise sollen laufende Cyberangriffe beendet und Folgen minimiert werden. Das war bisher nur für die Abwehr von internationalem Terrorismus gestattet. Im Gartenreich Dessau-Wörlitz hat heute der Baustart für ein neues Besucherzentrum stattgefunden. In dem Zentrum sollen Touristen künftig über die Geschichte und den Erhalt des Weltkulturerbes informiert werden. Mit den Arbeiten am sogenannten Gelben Haus hat gleichzeitig auch ein auf 10 Jahre ausgelegter Sanierungsplan begonnen. Für den Erhalt der zahlreichen Herrenhäuser, Schlösser und Parkanlagen wollen Bund und Land in dieser Zeit 150 Millionen Euro zur Verfügung stellen. Und das waren die Meldungen mit Dennis Blatt. Wetter und Verkehr kommen wieder von dir, Jan.
1: Danke, Dennis. Wir möchten, dass Sie gut ankommen. Hier ist der MDR Sachsen-Anhalt Verkehrsservice um 18:03. Hallo, liebe Autofahrer. B180 zwischen Meuselwitz und Zeitz am Abzweig Geusnitz Behinderungen nach einem Unfall. Dann im Landkreis Harz ist die Straße zwischen Gernrode und Mägdesprung nach einem Unfall gesperrt. In Halle auf der B80 zwischen Rehbergplatz und Rennbahnkreuz Stau und stockender Verkehr. Hier kommt eine Viertelstunde obendrauf. In Magdeburg ist die Kreuzung Brennecke Straße Höhe Blankenburger Straße nach einem Unfall gesperrt. Blitzer! Auf der A38 Richtung Göttingen zwischen Leipzig Süd und Leipzig Neue Hart, dann auf der B80 Richtung Eisleben am Rennbahnkreuz, auf der B91 Richtung Halle wird zwischen Weißenfeld Süd und Borau geblitzt, auf der B244 am Ortsausgang Wernigerode Richtung Elbingerode, in Halle in der Edgar-André-Straße, in Halle-Ammendorf dann der Blitzer in der Merseburger Straße stadtauswärts und in Stendal in der Straße der Demokratie stadtauswärts. Mehr gesehen, also zum Beispiel Blitzer oder Staus, auch wenn man es auf der Straße rumliegt. Zum Beispiel, ja, Fahrzeugteile. Ne? Jederzeit können Sie das Ganze melden. Bei uns kostenfrei möglich unter 0800 94 6 94 6 und die 1. Danke für Ihre Hinweise. Das Wetter macht viel mehr Spaß als Staus und Blitzer. Ja, also das ist wirklich schön in Sachsen-Anhalt. Und es ist so gut wie gar keine Wolke unterwegs. Viel Himmelblau zum Feierabend und viel Sonne obendrauf. Die bleibt dann auch noch eine Weile so circa. Jetzt sind es ja so 3 Stunden ungefähr. Also genießen Sie es am besten draußen und Radiogerät nicht vergessen, mit dabei haben. Oder über App können Sie uns auch jederzeit hören. Ansonsten in der Nacht klar, später wenige Wolken. Es bleibt trocken bei 9 bis 5 Grad. Morgen viel Sonnenschein, zeitweise ein paar lockere Quell- und Schleierwolken. Auch da bleibt es trocken bei bis zu 24 Grad. Der Freitag beginnt meist sonnig. Nachmittags kommen mehr Wolken zu uns rein und es wird dann hitzig. Maximal 30 Grad. Ja, und wenn es so warm wird, feucht warm, dann droht da was. Richtig, erste Schauer und Gewitter. Aber erst am Freitag. Bis dahin, viel Sonne.
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1: Und gleich passt dann zum Wetter Italiano. Toto Cotugno, vorher Smokey O'Carroll.

Toto Cotugno. Le Italiano. Krieg gleich spontan irgendwie Lust auf einen Espresso. Hier ist MDR Sachsen-Anhalt. Wettertechnisch können wir durchaus mit Italien mithalten, obwohl da ist es teilweise auch in Spanien noch ein bisschen wärmer. Wir gucken mal gleich oder horchen mal gleich rüber ins MDR-Wetterstudio, wie es da weitergeht in Sachen Witterung in den nächsten Tagen und insbesondere in Sachen Sonne. Lobo habe ich jetzt.

0: Falco, Egoist und die ganze Welt dreht sich nicht nur um ihn, toller Künstler, sondern auch ums Wetter natürlich. Weil über das Wetter kann man immer reden auf der Straße, aber wir tun das hier natürlich insbesondere mit unseren Kollegen vom MDR Wetterstudio. Da gibt es Leute, die sind dafür ausgebildet. Florian Ross zum Beispiel. Grüß dich, Florian.
1: Hallo Jan, grüß dich.
0: Aber ist so, ich kenne das so, ne? Wenn man Leute auf der Straße trifft, ne? Wenn man kein Thema so richtig hat, dann hilft Wetter immer irgendwie.
1: Absolut. Weil
0: jeder kann dazu was sagen und jeder ist auch ein bisschen Experte. Du,
1: und alle regen sich drüber auf.
0: Ja, oder sie freuen sich, wie heute zum Beispiel.
1: Das ist auch, ja. Das war heute mal ein Tag, der nicht so warm war. Übrigens auch eine Wetterlage, die man relativ selten erlebt. Eine Kaltfront ist durch Sachsen-Anhalt gezogen und ja, die war kaum wetterwirksam. So ein paar wenige Wölkchen waren dabei, der Wind ein bisschen aufgelebt. Ansonsten kaum Wettererscheinungen. Normalerweise gehen ja Kaltfronten häufig mit dichten Wolken, Regen und auch Gewittern einher.
0: Eine Kaltfront, die man nicht spürt, ja. Das habe ich auch so noch nicht gehört. Wie geht's dann weiter mit Sonne und Co.?
1: Ja, die Sonne ist morgen auf jeden Fall mit von der Partie, wird allerdings auch morgen weniger warm als in den letzten Tagen. Wir können also nochmal durchschnaufen. Das gleiche gilt auch für die kommende Nacht, die relativ frisch wird mit einstelligen Werten zwischen 9 und 5 Grad. Morgen dann Höchsttemperaturen etwa so zwischen 20 und 24 Grad. Die Sonne ist auf jeden Fall mit von der Partie. So ein paar lockere Quell- und Schleierwolken kommen dazu. Etwas kompakter könnten die vom Elbhavelwinkel übers Jerichoer Land bis in den Fläming sein. Aber auch hier überwiegt insgesamt der Sonnenschein und trocken bleibt's auch.
0: Wir gucken mal ganz kurz auf den Freitag. Da tut sich nämlich ein bisschen was, ne, Florian?
1: Richtig, da könnte uns im Laufe des Tages der nächste Tiefausläufer erreichen. Zuvor allerdings gibt's nochmal Höchsttemperaturen bis 30 Grad. Zum Nachmittag hin werden die Wolken dann ein bisschen dichter und gegen Abend kommen dann von Altmark und Harz ja die ersten Schauer und Gewitter an und die leiten dann ein etwas wechselhafteres Wochenende ein. Wo genau, wie viel Regen kommt, ist noch unsicher, aber die Waldbrandgefahr, die wird so ein bisschen eingedämpft.
0: Florian Rost, unser Meteorologe, fragen dich Leute eigentlich auch manchmal privat nach dem Wetter, weil sie sagen, der
1: ständig.
0: Muss ja ganz genau wissen. Ja, wirklich?
1: Ja, und ich kriege immer Ärger, wenn es nicht stimmt. Aber meistens stimmt, so viel sei zu meiner Ehrenrettung gesagt.
0: Genau, per WhatsApp wieder die Nachricht. Florian, was hast du da wieder erzählt?
1: Ja, meine Frau ist ganz schlimm.
0: Ja. Ja. Die Frauen. Ja. Florian, vielen Dank, einen schönen Abend noch. Danke.
1: Tschüss. Ja, danke.

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1: Es ist 18.30 Uhr. Am Mikrofon Martin Krause. Guten Tag. Die AfD in Sachsen-Anhalt stößt mit ihren Plänen für die Bildung auf Gegenwind. 19 Gewerkschaften, Vereine und Verbände aus der Bildungslandschaft sprechen sich gegen Veränderungen, etwa bei Lehrinhalten aus, die Partei in ihrem Wahlprogramm formuliert hat. Max Hensch berichtet.
2: Kritisch betrachten die Verbände die aus ihrer Sicht geplanten politischen Eingriffe in die Bildung. Dazu zähle eine stärkere Ausrichtung des Schulunterrichts an nationaler Identität, heißt es. Die AfD will im Geschichtsunterricht mehr Gewicht auf patriotischen Themen, wie etwa Errungenschaften des Deutschen Reichs unter Bismarck legen. Die Verbände sagen, das sei ideologisch motiviert, um den Nationalsozialismus weniger zu thematisieren. Auch die von der AfD geplante Abschaffung gemeinsamer Klassen für Kinder mit und ohne Behinderung sowie die Bildung eigener Klassen für Flüchtlingskinder sehen sie kritisch. Die von der AfD geplante Aufweichung der Schulpflicht durch Privatunterricht für Kinder bezeichnen die Organisationen als fundamentalen Bruch mit dem Bildungssystem.
1: Am Geißeltalsee in Braunsbedram gibt es aktuell viel Grund zur Freude. Seit einer Woche ist das Gewässer ja komplett freigegeben und heute kam da nochmal viel Kohle für die ehemalige Kohleregion. Fast 13 Millionen Euro sollen investiert werden. Bürgermeister Steffen Schmitz hat den Förderscheck entgegengenommen.
3: Die Hafenstraße, die hier schon hinter der Marina lang geht, die wird verlängert, führt die komplette Bucht herum und führt dort zum Strandbereich und kommt dann auf der anderen Seite der Ortslage dann wieder an das Straßensystem dran, also dass wir quasi einen Verkehrsring erstellen. Und an dem Strand brauchen wir auch Sanitäranlagen, die werden gebracht. Und die Infrastruktur dient auch dazu, dass ich einen Campingplatz ansiedeln kann, dass dort Ferienhäuser noch entstehen können, kleine Gewerbe. Also dass es am Ende ein rundes System wird.
1: Soweit Bürgermeister Steffen Schmitz. An der Uni Magdeburg wird ab kommender Woche eine App getestet, damit Pendler ihr Auto öfter stehen lassen können. Viele Studierende kommen nämlich von außerhalb. Ein intelligenter Algorithmus soll sie nun zusammenbringen und Mitfahrgelegenheiten organisieren, sagt Koordinator Christoph Wolter.
4: Wir wollen hier weder irgendwo den Pkw verteufeln, sondern einfach sagen, pendelt zusammen, kommt mit euren Kolleginnen und Kollegen zusammen, teilt euch die Fahrten, teilt euch die Kosten, spart Zeit bei der Parkplatzsuche im Innenstadtbereich und pendelt einfach etwas entspannter zu eurem Arbeitsort.
1: Fahrer und Mitfahrer können sich so die Kosten teilen. Laut Wolter laufen bereits Gespräche, dass die App auch in größeren Gewerbeparks genutzt werden kann. Und der Stadtrat in Halle hat beschlossen, der Forderung nach massiven Einsparungen nachzukommen. 20 Millionen Euro Einsparungen fordert ja das Landesverwaltungsamt, damit die vorläufige Haushaltsführung der Stadt beendet werden kann. Gespart werden soll zum Beispiel bei Personalkosten in der Verwaltung und bei der Reinigung von Dienstgebäuden. Die größten Einsparungen muss der Fachbereich Soziales hinnehmen. Knapp 12 Millionen Euro sollen hier bei den Kosten für die Hilfen bei der Erziehung eingespart werden. Ja, soweit die Meldungen für das Land und den Blick auf die Straßen in ganz Sachsen-Anhalt, den hat jetzt Jan.
5: Jawohl, danke dir, Martin. Wir möchten, dass Sie gut ankommen. Hier ist der MDR Sachsen-Anhalt Verkehrsservice um 18.33 Uhr. Hallo, liebe Autofahrer. Die A38 Richtung Göttingen wird zwischen Ahrenshausen und Friedland wegen Wartungsarbeiten im Heidkopftunnel ab 19 Uhr bis Mitternacht gesperrt. Das bitte beachten. Also, wenn Sie können, noch schnell durchhuschen. Ansonsten die A39 Salzgitter Richtung Braunschweig wird zwischen Wartenstedt und Lebenstedt Nord wegen einer Nachtbaustelle von 20 Uhr bis morgen 5 Uhr gesperrt. Die Umleitung führt dann über die U81. Im Landkreis Harz zwischen Gernrode und Mägdesprung, Behinderungen nach einem Unfall. Und in Magdeburg ist die Kreuzung Brennecke Straße, Höhe Blankenburger Straße, nach einem Unfall gesperrt. Blitzer auf der A38 Richtung Göttingen zwischen Leipzig Süd und Leipzig Neue Hart, auf der B80 Richtung Eisleben am Rennbahnkreuz, auf der B91 Richtung Halle zwischen Weißenfeld Süd und Borau und geblitzt wird noch in Halle Ammendorf in der Merseburger Straße stadtauswärts. Mehr gesehen, Blitzer, Staus zum Beispiel, dann bitte anrufen. Bei uns geht das kostenfrei unter 0800 94 6 94 6 und hinten die 1. Vielen Dank für Ihre Hinweise. Wir schauen mal ins sonnige Wetter, beziehungsweise zum sonnigen Wetter. Burg 22, Halle 23, Stiege 18 Grad. Das ist ein bisschen kühler, naturgemäß, ja. Aber es ist noch ein schöner Abend und er sieht auch noch schön aus. Viel Himmelblau und die Sonne gibt ihr Bestes. Und da gibt es jetzt auch gar keine Unterbrechung. Bis sie weg ist halt. Sonnenuntergang so circa 10 nach 9. Und morgen ist sie wieder da. Pünktlich erstmal schauen wir auf die Nacht. 9 bis 5 Grad, da weitestgehend klar. Vielleicht hier und da mal ein paar mehr Wolken, die zu uns reinkommen. Aber trocken bleibt's eh. Morgen, ja. Ja, wieder ein schöner Donnerstag, der uns rauslockt. Zeitweise ein paar lockere Quell- und Schleierwolken, auch trocken durchweg. Dazu 20 bis 24 Grad, wird so ein bisschen kühler, aber sicher für viele angenehm. Der Freitag, da geht's erstmal mit Sonne rein in den Tag. Nachmittags kommen mehr Wolken und dann am Abend spätestens erste Schauer und Gewitter, maximal 30 Grad. Da wird's wieder so ein bisschen schwül. Müssen wir durch, ne? Und dann ist er auch fast vorbei. Der Mai. Wir sind noch nicht am Ende angelangt. Mein Name ist Jan Lüttke. Wünsche erstmal einen schönen Feierabend.
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0: Tina Turner hier bei MDR Sachsen-Anhalt. Ja, Landleben ist schön, aber auch herausfordernd. Aber gerade in diesen Tagen macht es sicher viel Spaß. Ne? Alles ist grün, es ist ruhig. Aber fühlt sich der ländliche Raum von der Politik vergessen? Also Fakt ist, im MDR-Fernsehen geht dieser Frage heute nach, diesmal nicht aus dem Studio in Magdeburg, sondern die Kollegen senden live aus der Altmark vom Gut Zichtau. Mit dabei ist auch Unternehmer Stefan Kornick aus Prezier. Er ist Geschäftsführer einer Firma und versucht mit vielen Ideen junge Fachkräfte aufs Land zu holen.
1: Das, was wir hier geschaffen haben, angefangen von der Lehrwerkstatt bis hin auch zu unseren digitalisierten Prozessen des Ausbildungszentrum, aber auch das Ausbildungswohnheim, was wir am Errichten sind, um auf uns aufmerksam zu machen für junge Talente. Und wir wollen und wir brauchen für das, was wir machen, die Besten.
0: Ja, und es klingt gut, läuft nur nicht überall so. Und nachher wird live vom Gut Zichtau in der Altmark diskutiert. 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

The Youth Corporation hier bei MDR Sachsen-Anhalt. Und das Projekt, was jetzt kommt, ist ein Projekt eines Mannes, der schon früh mit namhaften Bands zusammengearbeitet hat, allerdings ja mehr am Regler, also hinter dem Mikrofon. Unter anderem hat er schon mit den Beatles zusammengearbeitet, mit Pink Floyd. Für die Hollies hat er schon Sounds abgemischt und irgendwann hat sich Alan Parsons gesagt, wenn ich das so gut kann, mach ich das mal alleine und mach einfach mal so ein Projekt und nenne das Alan Parsons Project. Und damit wurde er auch erfolgreich. Der Mann kennt sich halt aus mit Sound. Wie wir jetzt auch vernehmen werden. Don't Answer Me gibt's jetzt bei MDR Sachsen-Anhalt. Schönen Feierabend.

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0: die Bellamy Brothers. So ein bisschen Country, ein bisschen Pop, ein bisschen Rock, ja, und das auf der sanften Art und Weise. Und das hier zum Feierabend bei MDR Sachsen-Anhalt. Wir spielen sie halt die Hits unseres Lebens, machen wir gleich weiter, natürlich ebenfalls entspannt die hier. Martha McNeil, How Do You Do? Gibt's gleich hier bei mir in wenigen Minuten.
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6: Im Studio Dennis Blatt. Guten Abend. Wenige Monate vor der Landtagswahl in Sachsen-Anhalt bekommt die AfD Gegenwind für ihre Pläne zur Bildung. In einer gemeinsamen Erklärung warnten insgesamt 19 Gewerkschaften, Vereine und Verbände vor Eingriffen in Lehrpläne, Mitbestimmung und Vielfalt an den Schulen. Zu den Unterzeichnern gehören unter anderem der Deutsche Gewerkschaftsbund, die Gewerkschaft Erziehung und Wissenschaft und die Landeszentrale für politische Bildung. Die AfD forderte in ihrem Wahlprogramm unter anderem eine stärkere Ausrichtung des Unterrichts an nationaler Identität sowie Änderungen bei Inklusion und politischer Bildung. Die Organisationen befürchten dadurch mehr politischen Einfluss auf Schulen und warnen vor der Einschränkung demokratischer Bildungsarbeit. In einem Schwimmbad in Zeitz im Burgenlandkreis sind mehrere Patronen gefunden worden. Wie die Polizei mitteilte, waren einige der 9mm Patronen funktionstüchtig. Den Angaben zufolge hatte ein 22-Jähriger die Munition gestern Nachmittag im Sommerbad gefunden und die Polizei informiert. Die Beamten sicherten die Patronen und suchten auch die nähere Umgebung ab, fanden aber nichts weiter. Wem die Munition gehört, ist bisher unbekannt. 9mm Patronen werden in verschiedenen Waffen genutzt, etwa in Pistolen oder Jagdgewehren. Die deutschen Sicherheitsbehörden sollen auf Cyberangriffe künftig auf

0: offensiv reagieren dürfen. Die Bundesregierung billigte heute einen entsprechenden Gesetzesentwurf. Demnach sollen das Bundesamt für Sicherheit in der Informationstechnik, das BKA und die Bundespolizei gezielt in IT-Systeme von Hackern eingreifen dürfen, um dort Daten zu löschen oder zu verändern. Auf diese Weise sollen laufende Cyberangriffe beendet und Folgen minimiert werden. Das war bisher nur für die Abwehr von internationalem Terrorismus gestattet. Nachdem ein entlaufener Tiger bei Leipzig getötet werden musste, hat die Tierschutzorganisation PETA Anzeige gegen die Besitzerin des Tiers gestellt. Der Tiger war vor 10 Tagen aus seinem Gehege in Schkeuditz an der Grenze zu Sachsen-Anhalt entkommen. Dabei war ein Mann verletzt worden. Polizisten erschossen den Tiger später in einer Gartenanlage. PETA fordert nun, der Besitzerin auch die 8 verbliebenen Tiger wegzunehmen. Der ehemaligen Dompteurin wirft die Organisation fahrlässige Körperverletzung durch Unterlassen vor. In Halle warnen die Stadtwerke vor Hausbesuchen von falschen Vertretern. Den Angaben zufolge geben sich zurzeit Personen als Mitarbeiter der Stadtwerke aus, um sich so Zugang zu Wohnungen zu verschaffen. Dabei geben sie vor, Wasser- oder Stromzähler ablesen zu wollen. Die Stadtwerke weisen darauf hin, dass Ablesetermine immer schriftlich angekündigt werden. Zudem könnten sich alle Mitarbeiter mit ihrem Dienstausweis legitimieren. Im Gartenreich Dessau-Wörlitz hat heute der Baustart für ein neues Besucherzentrum stattgefunden. In dem Zentrum sollen Touristen künftig über die Geschichte und den Erhalt des Weltkulturerbes informiert werden. Mit den Arbeiten am sogenannten Gelben Haus hat gleichzeitig auch ein auf 10 Jahre ausgelegter Sanierungsplan begonnen. Für den Erhalt der zahlreichen Herrenhäuser, Schlösser und Parkanlagen wollen Bund und Land in dieser Zeit 150 Millionen Euro zur Verfügung stellen. Und das waren die Meldungen mit Dennis Blatt. Wetter und Verkehr kommen wieder von dir, Jan.
1: Danke dir, Dennis. Wir möchten, dass Sie gut ankommen. Hier ist der MDR Sachsen-Anhalt Verkehrsservice um 19:03. Hallo, lieber Autofahrer. Die A38 Richtung Göttingen ist zwischen Ahrenshausen und Friedland wegen Wartungsarbeiten im Heidkopftunnel bis Mitternacht gesperrt. Und die A39 Salzgitter Richtung Braunschweig wird zwischen Wartenstedt und Lebenstedt Nord wegen einer Nachtbaustelle von 20 Uhr, also in einer Stunde geht's circa los, bis morgen 5 Uhr gesperrt. Eine Umleitung ist auch ausgewiesen. Bitte dann die U81 nutzen. Im Landkreis Haar zwischen Gernrode und Mägdesprung aktuell Behinderungen nach einem Unfall. Blitzer habe ich noch auf der B80 Richtung Eisleben am Rennbahnkreuz, dann auf der B91 Richtung Halle zwischen Weißenfeld Süd und Borau und in Halle Ammendorf in der Merseburger Straße stadtauswärts. Blitzer, Staus, wenn Sie was sehen, bitte einfach anrufen. Hier bei uns geht das nach wie vor kostenfrei unter 0800 94 6 94 6 und hinten die 1. Danke für Ihre Hinweise. Wir schauen mal auf Sachsen-Anhalt-Wetter und da entsprechen natürlich in die Sonne und die strahlt uns immer noch an, wird es auch noch tun. Jetzt nur noch so circa 2 Stunden, dann ist sie weg, aber bis dann können Sie es genießen draußen. Temperaturen um die 20 Grad, mal ein bisschen drüber, mal ein bisschen drunter. Ansonsten geht es da erstmal so weiter und in die Nacht geht es dann ganz gemächlich, da auch weitestgehend klar. Später kommen mehr Wolken zu uns rein, aber trocken bleibt die Nacht auch bei 9 bis 5 Grad. Also hier und da angenehm frisch. Morgen viel Sonnenschein, zeitweise ein paar lockere Quell- und Schleierwolken am Himmel. Trocken auch der Donnerstag, dazu 20 bis 24 Grad, so ähnlich wie heute. Und der Freitag beginnt meist sonnig, nachmittags allerdings wird sich ein bisschen was ändern. Da kommen mehr Wolken zu uns rein und die bringen dann auch Schauer und Gewitter mit. Und wir werden es auch merken, dass sich was ändert. Ne? Die Luft wird schwüler, feuchter, maximal 30 Grad, dann für den Freitag.
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1: Gleich kommt er, allein mit seiner Stimme. Schauspieler ist er auch noch. Chris Isaac habe ich gleich mit Wicked Game. Die kommen jetzt zu zweit. Mouth and McNeil, How Do You Do? Schönen Mittwoch, Feierabend.

Chris Isaac with the Game hier bei MDR Sachsen-Anhalt. Jetzt machen wir es auf in die 70er, in die Späten. Und es gibt ja so ikonische Songs aus der Disco-Ära. Da kennen wir natürlich Night Fever von den Bee Gees. Ja, zum Beispiel I Will Survive von Gloria Gaynor. Aber die gehören natürlich auch dazu. Die Jungs und Mädels ist ja eine ganze Band von Chic. Und Le Freak ist bis heute eben verbunden mit der Disco-Kugel, mit glitzernden Klamotten natürlich, mit entsprechenden Schuhen, ja, mit einer entsprechenden Ausgelassenheit, die Disco-Ära in den 70ern. Und Le Freak mittendrin, wenn das lief, waren alle auf der Tanzfläche. Jetzt bei MDR Sachsen-Anhalt.

Der Mann, der die Sonne auch im Sound hat, Eddie Grant und I Don't Wanna Dance hier bei MDR Sachsen-Anhalt. 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Da wird's auch sonnig. Pussycat, wie versprochen jetzt, Teenage Queenie, rein in die MDR Sachsen-Anhalt-App und einfach mal abstimmen für unsere Hitparade.

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2: Wir möchten, dass Sie gut ankommen. Hier ist der MDR Sachsen-Anhalt Verkehrsservice um Punkt 19.30 Uhr. Hallo, liebe Autofahrer. Die A38 Richtung Göttingen ist zwischen Ahrenshausen und Friedland wegen Wartungsarbeiten im Heidkopftunnel bis Mitternacht gesperrt. Vorsicht dann nochmal auf der A38 Richtung Leipzig. Zwischen Leipzig Südwest und Leipzig Neue Hart befindet sich eine ungesicherte Unfallstelle. Ist eine recht frische Meldung. Dann die A39 Salzgitter Richtung Braunschweig wird zwischen Wartenstedt und Lebenstedt Nord wegen einer Nachtbaustelle von 20 Uhr bis morgen 5 Uhr gesperrt. Die Umleitung führt über die U81. Also eine halbe Stunde ist noch offen und dann ist es dicht. Im Landkreis Harz zwischen Gernrode und Mägdesprung nach wie vor Behinderungen nach einem Unfall. Blitzer. In Halle-Ammendorf in der Merseburger Straße stadtauswärts und dann haben wir noch den in Stendal in der Herener Straße stadtauswärts. Blitzer, Staus, wenn Sie was sehen im Verkehr, wo es klemmt, bitte einfach anrufen. Kostenfrei unter 0800 94 6 94 6 und die 1. Danke schon mal für Ihre Hinweise. Ach, ist das herrlich, diese Sonne. Ja, und so kann es weitergehen. So geht's auch weiter, ja. Also da wird jetzt kein Blick irgendwie getrübt, weil es sind eigentlich so gut wie keine Wolken unterwegs. Und solange bis sie weg ist, können Sie die zum Feierabend genießen und dabei natürlich MDR Sachsen-Anhalt lauschen. In der Nacht dann klar, später wenige Wolken. Es bleibt auch da trocken. Bei 9 bis 5 Grad wird es auch mal wieder so ein bisschen kühler. Ansonsten morgen viel Sonnenschein, so ähnlich wie heute. Hier und da Quell oder auch Schleierwolken. Trocken bleibt der Donnerstag bei maximal 24 Grad und der Freitag beginnt meist sonnig, dann am Nachmittag wird sich was tun, da wird der Himmel so ein bisschen bewölkter auch sein, gegen Abend bringen dann die Wolken auch erste Schauer, auch Gewitter können mit dabei sein und der Freitag wird wieder ein bisschen hitzig, bis 30 Grad. Mein Name ist Jan Lüttke, erstmal einen schönen Mittwochfeierabend.
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0: Mit Eisblum haben wir es in diesen Tagen natürlich nicht zu tun. Karat, aber immer wieder wunderschön hier bei MDR Sachsen-Anhalt. Uff, ja, kann man da nur sagen. Fußball-Zweitligist, 1. FC Magdeburg hat den Klassenerhalt geschafft. Das haben die Fans alle mitbekommen. Das war schon ein Nervenspiel, ja, und wirklich nichts für schwache Nerven. Hinter den Blau-Weißen liegt eine turbulente Saison, auf die FCM-Expertin Sabrina Abramowski im MDR-Podcast Neues vom Krügelplatz auch mal so zurückblickt.
1: Es war nie langweilig und der 1. FC Magdeburg hat bewiesen, Attraktivität ist nicht dasselbe wie Stabilität. Es ging immer hoch und runter und man dachte, oh Gott, also von einem Spieltag Wahnsinn. Also diese Mannschaft kann niemals absteigen, so von der Spielanlage und wie sie auftritt und wie sie den Ball rollen lässt. Bis zum nächsten Spiel, wo du dachtest, ojoje, vielleicht sollen wir uns doch ernsthaft mit dem Szenario dritte Liga beschäftigen, aber da ist ja der 1. FC Magdeburg Gott sei Dank drumherum gekommen.
0: Ja, viele sagen Gott sei Dank natürlich. Aber ja, nach der Saison, jetzt ist ja Sommerpause für die Jungs, ist ja vor der neuen Saison. Und an welchen Baustellen für die neue Spielzeit gearbeitet werden muss, hören Sie in voller Schönheit in Neues vom Krügelplatz auf mdr.de bei ARD Sounds. Ja, da können Sie auch reinhören. Und überall dort, wo es natürlich Podcasts gibt, in ganzer Schönheit sozusagen. Und hier gibt es etwas aus Schweden. Secret Service, 10 o'clock Postman bei MDR Sachsen-Anhalt.

MDR Sachsen-Anhalt, der Verkehrsservice hier um 19.45 Uhr, 19:45, 7:45, eben frisch reingekommen. Hallo Autofahrer, die A9 Richtung Berlin ist zwischen Wiedemar und Halle wegen eines brennenden LKWs gesperrt. Da jetzt also Obacht und da geht erstmal nichts, so wie es aussieht. Wir halten sie natürlich auf dem Laufenden. Nancy Sinatra ist jetzt dran bei MDR Sachsen-Anhalt.

Nancy Sinatra, These Boots Are Made For Walking hier bei MDR Sachsen-Anhalt. Und das war's von mir. Ich werde mich jetzt noch so ein bisschen in die Sonne verabschieden, aber Sie bleiben jetzt schön hier. Sie können natürlich auch in der Sonne dabei sitzen, ja, aber Sie hören bitte schön den ARD-Abend, denn Hanno Bauer ist für Sie bereit, ab kurz nach 20 Uhr. Ansonsten war's das von mir für heute. Mein Name ist Jan Lüttke, morgen wieder ab 16 Uhr. Und bis dahin natürlich eine gute Zeit.

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1: Es ist 20 Uhr. Die Nachrichten für Sachsen-Anhalt im Studio Dennis Blatt. Die deutschen Sicherheitsbehörden sollen auf Cyberangriffe künftig auch offensiv reagieren dürfen. Die Bundesregierung billigte heute einen entsprechenden Gesetzentwurf. Demnach sollen das Bundesamt für Sicherheit in der Informationstechnik, das BKA und die Bundespolizei gezielt in die IT-Systeme von Hackern eingreifen dürfen, um dort Daten zu löschen oder zu verändern. Auf diese Weise sollen laufende Cyberangriffe beendet und Folgen minimiert werden. Das war bisher nur für die Abwehr von internationalem Terrorismus gestattet. Nachdem ein entlaufener Tiger bei Leipzig getötet werden musste, hat die Tierschutzorganisation PETA Anzeige gegen die Besitzerin des Tiers gestellt. Der Tiger war vor 10 Tagen aus seinem Gehege in Schkeuditz an der Grenze zu Sachsen-Anhalt entkommen. Dabei war ein Mann verletzt worden. Polizisten erschossen den Tiger später in einer Gartenanlage. PETA fordert nun unter anderem, der Besitzerin die 8 verbliebenen Tiger wegzunehmen. In Halle warnen die Stadtwerke vor Hausbesuchen von falschen Mitarbeitern. Den Angaben zufolge geben sich zurzeit Personen als Mitarbeiter der Stadtwerke aus, um sich so Zugang zu Wohnungen zu verschaffen. Dabei geben sie vor, Wasser- oder Stromzähler ablesen zu wollen. Die Stadtwerke weisen darauf hin, dass Ablesetermine immer schriftlich angekündigt werden. Bund und Land investieren weitere Millionen in das neue Freizeitgebiet am Geiseltalsee im Saalekreis. Die Stadt Braunsbedra hat heute Fördermittel in Höhe von mehr als 13 Millionen Euro erhalten. Das Geld stammt aus dem Strukturwandelprogramm für ehemalige Kohleregionen. Geplant sind laut Staatskanzlei unter anderem ein Strand mit Liegeflächen, ein barrierefreier Zugang zum Wasser und ein Stützpunkt für den Rettungsdienst. Erst vergangene Woche war der Geiseltalsee vollständig für den Freizeit- und Wassersport freigegeben worden. Die Altmark

0: kämpft mit strukturellen Problemen. Abwanderung, Leerstand und fehlende Infrastruktur beschäftigen die Menschen vor Ort. Darum geht es auch in der heutigen Sendung Fakt ist im MDR Fernsehen, diesmal aus Ziechtau, einem Ortsteil von Gardelegen. Die Stadt mit rund 22.000 Einwohnern ist geprägt von vielen Pendlern und den Herausforderungen des ländlichen Raums. Los geht es mit Fakt ist aus Ziechtau um 20.45 Uhr im MDR Fernsehen. Und noch das Wetter für Sachsen-Anhalt. In der Nacht ist es klar, die Temperatur sinkt auf 9 bis 5 Grad. Morgen verbreitet sonnig mit einzelnen Wolken. Die Höchstwerte liegen zwischen 20 und 24 Grad. Der Freitag beginnt meist sonnig, später werden die Wolken zahlreicher. Am Abend kommen erste Schauer und einzelne Gewitter auf. Die Temperaturen steigen auf bis zu 30 Grad. Das waren die Nachrichten mit Dennis Blatt und wir schauen auf den Verkehr.
1: Dankeschön für die Nachrichten. Hier ist der Verkehrsservice für den ARD-Abend. Die A9 München Richtung Berlin ist zwischen Wiedemar und Halle wegen eines brennenden LKW gesperrt. A38 Göttingen Richtung Leipzig zwischen Leipzig Südwest und Leipzig Neue Hart. 1 Kilometer Stau nach einem Unfall. Das dauert 15 Minuten länger, hier durchzufahren. Die A71 Schweinfurt Richtung Sangerhausen ist zwischen Oberhof und Gräfenroda wegen Tunnelwartungsarbeiten bis morgens 6 Uhr gesperrt. Und damit fahren Sie gut in den Abend, fahren Sie sicher und kommen Sie gut ans Ziel.
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1: Ist das nicht schön, dass es heute schon ein wenig frischer war? Sehr menschenfreundlich vom Wetter, möchte ich mal bemerken. Ich bin Hanne Bauer, gut durchgelüftet und ich grüße Sie aus Magdeburg.

0: Eine erfrischende Kreuzfahrt ist das hier mit OMD, die uns auf Segeltörn auf die sieben Weltmeere mitgenommen haben. Sailing on the Seven Seas. Und ja, wenn ich sage, ich bin durchgelüftet, dann stimmt das ja auch wirklich. Ich beziehe mich nicht aufs offene Fenster daheim, sondern auf meinen neuen Standlüfter, den ich mir geleistet habe. Der alte, der war mir viel zu laut, also der hat so richtig Geräusche gemacht und das war natürlich nicht schön auf Dauer. Und ja, pünktlich zur Hitzewelle habe ich mir dann einen neuen bestellt und der kam jetzt auch tatsächlich. Und super Teil, kann ich nur sagen, flüsterleise dank bürstenlosem Motor und das Ventilatorenblatt, das ist auch irgendwie ganz anders geformt als die drei beim Vorgänger. Also rundherum ein sehr schönes Upgrade für mich zu Hause. Ich kann es nur empfehlen, stromsparend soll es auch noch sein. Also ich bin jetzt tatsächlich gut durchgelüftet. Wie sieht's bei Ihnen aus? Gab's den Hitzeschauer schon daheim oder im Büro? Und was sind so Ihre Tricks gewesen bei der Hitze, die ja nun langsam auch erstmal vorbei sein soll? Können Sie mir gerne erzählen unter ard-abend@mdr.de oder Telefonnummer anrufen 0800 80 80 110.
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0: Bei Elke in Elgersburg in Thüringen, da fühlt sich der Hals bzw. die Nase an wie ein Feuerwerk. Hat sie mir nämlich geschrieben. Und die E-Mail geht so los. Lieber Hanno, endlich habe ich mein Badewetter. Aber nun habe ich mir eine fiese Erkältung eingefangen und muss mich also im Garten im Schatten kurieren. Aber am Wochenende, da will ich endlich wieder in die Fluten. Anbei ein Foto vom schönen Bad Geraberg. Ganz liebe Grüße aus der Heimat von Elke. Und Elke, ja, ich drück die Daumen, toi toi toi, dass das so schnell geht bis zum Wochenende. Na, es ist ja ein sportliches Ziel. Und dann natürlich viel Spaß, falls es klappen sollte, mit dem Baden am Wochenende. Aber da soll es auch schon wieder ein bisschen kühler werden. Aber so einen richtigen schönen Schwimmfan hält das ja nicht davon ab, in die Fluten zu gehen.
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0: Schöne Grüße zurück nach Elgersburg und Dankeschön für die E-Mail an ARD-Abend@mdr.de. Falsche Sendung. Macht der Gewohnheit.

You, Ten Sharp im ARD-Abend. Diese Woche war schön und kurz, weil wir den Montag ja ausgelassen haben. Das kann man jetzt schon mal am Mittwoch sagen, dass diese Woche schön und kurz ist. Und der Montag ist ja ohnehin nicht der Lieblingstag der meisten. Dafür schmuggeln wir dann Montagsmusik immer mal zwischendurch rein. Das reicht auch, so wie jetzt, mit den Bengals Manic Monday.

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3: 20.31 Uhr, Zeit für den Verkehrsservice im ARD-Abend. Die A9 München Richtung Berlin ist zwischen Wiedemar und Halle immer noch wegen Löscharbeiten gesperrt. Die A38 Leipzig Richtung Göttingen ist zwischen Ahrenshausen und Friedland wegen Wartungsarbeiten im Heidkopftunnel bis Mitternacht gesperrt. Und Blick auf die Autobahn 71, Schweinfurt Richtung Sangerhausen. Hier ist zwischen Oberhof und Grevenroda wegen Tunnelwartungsarbeiten mal wieder bis morgen 6 Uhr gesperrt. Und damit weiter gute Fahrt durch den Abend.
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3: Das war jetzt schon so ein bisschen langweilig, die letzten Tage mit dieser Knüppelsonne am Himmel. Oder wie die Sprenglers singen, Always the Sun. Hier ist Hanno Bauer in Magdeburg.

0: Rita Alizée macht hier frischen Wind. Und das ist auch überhaupt kein Wunder, ja. Und auch nicht, dass es zu diesen Temperaturen bei uns im Radio gespielt wird. Denn Alizée, so wird der Passatwind in den französischen Überseegebieten bezeichnet. Und wenn man es genau nimmt, steht dann noch bei Wikipedia, ist ein beständiger Wind, der den Tropen und Subtropen bis zu etwa 30 Grad geografischer Breite rund um den Erdball auftritt. Ja, dann haben wir doch jetzt eine frische Brise gehabt. Eine frische Brise Alizée.
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In Bischofsheim hat Brigitte das Radio mit dem ARD-Abend an und alles, was die Luft durchwirbelt, ist auch an. Sie schreibt nämlich, hallo du Durchgelüfteter. Das bin ich inzwischen auch. Ich habe den ganzen Nachmittag den Deckenventilator an. Obwohl die Hitze noch nicht so doll in der Wohnung ist, hält man es kaum ohne aus. Hab heute auch endlich mal die zwei Tower-Ventilatoren aus dem Keller geholt. Der im Schlafzimmer ist auch sehr leise und mit Timer. Das ist abends im Bett dann ideal. Hier soll es noch so ein paar Tage heiß sein. Aber heute ging zumindest ein bisschen Wind. Ich war heute schon früh auf, habe um 6 Uhr schon Spargel auf dem Balkon geschält und danach eine halbe Stunde draußen verbracht und bin gelaufen. Vorbildlich, Brigitte. Sauber gerüstet. Gleich bei der ersten Hitzewelle. Mit zwei Standtauern, ja, einem Timer und dann auch noch Deckenventilator und dann noch die kühlen Morgenstunden genutzt. So muss es sein, das ist perfekt und gesund. Und dann pfeift jetzt auch hier bei uns noch der Wind aus Bischofsheim bis hier rüber ins Studio. Klingt so. Wind of Change. Die Scorpions. Schönen Gruß nach Bischofsheim, Brigitte.

das Electric Light Orchestra Calling America. Und bei uns werden jetzt gleich die Nachrichten aufgerufen. In 8 Minuten nämlich ist es 21 Uhr. Die Zeit bis dahin gehören den Rainbirds mit Blueprint und America noch ganz gemütlich. A Horse with No Name.

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1: Es ist 21 Uhr. Die Nachrichten für Sachsen-Anhalt. Im Studio Dennis Blatt. Die Bauindustrie hat die geplante Baugesetzreform begrüßt. Der Geschäftsführer des Bauindustrieverbands Hessen-Thüringen, Siebert, sagte dem MDR, jeder Schritt, um den Wohnungsbau zu erleichtern, sei gut. Es sei richtig, in bestimmten Fällen dem Wohnungsbau Vorrang vor dem Umwelt- und Denkmalschutz einzuräumen. Die Bundesregierung hatte zuvor den Gesetzentwurf dazu auf den Weg gebracht. Beschlossen wurden zudem ein stärkerer Schutz für Opfer von Menschenhandel und eine stärkere Förderung der Filmwirtschaft. Außerdem dürfen die Behörden bei Cyberangriffen künftig gegen die Hacker zurückschlagen. Kunden der Postbank in Sachsen-Anhalt, Sachsen und Thüringen müssen sich erneut auf Einschränkungen einstellen. Die Gewerkschaft Verdi ruft die Beschäftigten von Donnerstag bis Samstag zu weiteren Warnstreiks auf. Betroffen sind bundesweit Filialen und Callcenter der Postbank. Hintergrund ist der festgefahrene Tarifkonflikt für rund 9000 Beschäftigte der Postbank im Deutsche Bank-Konzern. In Halle warnen die Stadtwerke vor Hausbesuchen von falschen Mitarbeitern. Den Angaben zufolge geben sich zurzeit Personen als Mitarbeiter der Stadtwerke aus, um sich so Zugang zu Wohnungen zu verschaffen. Dabei geben sie vor, Wasser- oder Stromzähler ablesen zu wollen. Die Stadtwerke weisen darauf hin, dass Ablesetermine immer schriftlich angekündigt werden. Wegen einer technischen Störung hat ein Lokführer bei Stendal einen Bahnübergang eigenhändig schließen müssen. Nach Angaben der Bahn war der Lokführer eines ICE gestern Abend mit seinem Zug von Hamburg nach Berlin unterwegs. Nahe Stendal war ein Bahnübergang kurzzeitig gestört. Der Lokführer brachte daraufhin seinen Zug kurz davor zum Stehen, ging zu Fuß zum Bahnübergang und schloss ihn manuell. Nur wenige Minuten später konnte der Zug weiterfahren. Der Bahnübergang bei Stendal funktioniert laut Bahn inzwischen wieder normal. Bund und Land investieren weitere Millionen in das neue Freizeitgebiet am Geiseltalsee im Saalekreis. Die Stadt Braunsbedra hat heute Fördermittel in Höhe von mehr als 13 Millionen Euro erhalten. Das Geld stammt aus dem Strukturwandelprogramm für ehemalige Kohleregionen. Geplant sind laut Staatskanzlei unter anderem ein Strand mit Liegeflächen, ein barrierefreier Zugang zum Wasser und ein Stützpunkt für den Rettungsdienst. Erst vergangene Woche war der Geiseltalsee vollständig für den Freizeit- und Wassersport freigegeben worden. Und noch das Wetter für Sachsen-Anhalt. In der Nacht ist es klar, die Temperatur sinkt auf

0: 9 bis 5 Grad. Morgen verbreitet sonnig mit einzelnen Wolken. Die Höchstwerte liegen zwischen 20 und 24 Grad. Der Freitag beginnt meist sonnig, später kommen Wolken und Schauer und Gewitter auf. Die Temperaturen steigen auf bis zu 30 Grad. Das waren die Nachrichten mit Dennis Blatt und wir schauen wieder auf den Verkehr.
1: Dankeschön für die 3 Minuten Nachrichten. Hier jetzt noch der Verkehrsservice für den ARD-Abend. Die A44 Aachen Richtung Köln ist zwischen Kreuz Köln-West und Köln-Klettenberg wegen Bergungsarbeiten gesperrt. Die A4 Dresden Richtung Frankfurt ist zwischen Kreuz Chemnitz und Limbach-Oberfrohna wegen Bauarbeiten gesperrt. Bis morgen früh soll es dauern. Die A9 München Richtung Berlin ist zwischen Wiedemar und Halle nach einem LKW-Unfall gesperrt. A13 Dresden Richtung Berlin zwischen Starkow und Baruth-Mark Stau nach einem LKW-Unfall. Die A38 Leipzig Richtung Göttingen ist zwischen Ahrenshausen und Friedland wegen Wartungsarbeiten im Heidkopftunnel bis Mitternacht gesperrt. Die A39 Salzgitter Richtung Braunschweig ist zwischen Wartenstedt und Lebenstedt Nord wegen Bauarbeiten gesperrt. Bis morgen früh wird's dauern. Umleitung bitte benutzen die U81. Und die A71 Schweinfurt Richtung Sangerhausen ist zwischen Oberhof und Grevenroda wegen Tunnelwartungsarbeiten bis morgen 6 Uhr gesperrt. Und damit gute Fahrt durch den Abend.
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1: Ich bin Hanne Bauer und bin in Magdeburg, wenn ich in Ihren Ohren bin, wie das wohl geht.

0: Bei diesem Wetter dann auch noch Jeans an. Hoffentlich sind es wenigstens die kurzen. Hier ist der ARD-Abend und wir hatten vorhin gehört von Elke aus Elgersburg, dass sie so gerne schwimmen gehen würde, aber sie sich eine fiese Erkältung eingefangen hat und sie sich im Garten im Schatten kuriert erstmal und bis zum Wochenende fit sein möchte. Und wie wäre unsere Radiofamilie, wenn wir nicht unseren Radioarzt hätten, der natürlich auch gleich ein schönes, kleines, passendes Genesungsgedichtchen rausgesucht hat von Eukenroth, nämlich der Schnupfen. Und es geht so, ein Schnupfen hockt auf der Terrasse, auf dass er eine Nase fasse und pflegt des Abends auf der Gasse zu lauern auf die Menschenmasse. Er schleicht heran auf leisen Socken, um sich auf eine Nase zu hocken. Und hat er erst ein Opfer munter, kriegt man ihn so leicht nicht mehr runter.
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0: Dankeschön, Jürgen in Goch, der natürlich auch wieder am Radio ist und rezeptfrei gute Tipps und lustige Sprüche liefert. Sehr schön. Was wären wir ohne unseren Radioarzt? Hier ist der ARD-Abend. Und der klingt jetzt nach einer Melodie. Zum ersten Mal heute Abend klingt er nach einer Melodie. Das muss doch mal sein. Alphaville sind hier.

voll bekehlet. Falling for you, haben sie es gemerkt? Erst wollte sie gar nicht anfangen zu singen, beziehungsweise das Lied wollte gar nicht anfangen und dann war es umso schöner. So muss es sein. 21.20 Uhr ist es.

Simon & Garfunkel im ARD-Abend. Und Hermann als Boitzenburg hat sein Wasserproblem gelöst. Ja, wunderbar. Gestern hat er nämlich geschrieben, dass es nichts wurde mit einem Sprung ins Wasser. Obwohl im Ort ein ganz gutes Freibad ist, also in Boitzenburg, sondern er musste sich um die Gartenwasserleitung kümmern. Die war nämlich defekt und die Blümchen brauchten das Wasser mehr als er. Und er hat's hinbekommen, hat die Blumen versorgt und schreibt jetzt, ich höre mit dem Handy, Bluetooth auf den Ohren und nebenbei kann ich die Blümchen bessern. Morgen geht es 10 Tage nach Südtirol und da gibt's auch den MDR unterwegs im Internetstream. Liebe Grüße von Hermann. Und ich grüße ganz lieb zurück nach Boitzenburg. Na, dann müssen die Pflanzen jetzt aber reichlich gewässert werden, oder?

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7: Und Stichpunkt, Mann ist ja Nachbar. Ja, Hermann hat mir auch gleich nochmal geschrieben, wir haben einen lieben Nachbarn, der kümmert sich um den Garten und den Briefkasten. Also der Briefkasten wird gewässert, der Garten wird geleert. 21.30 Uhr ist es, Zeit für den Verkehrsservice im ARD-Abend. Die A4 Aachen Richtung Köln ist zwischen Kreuz Köln-West und Köln-Klettenberg wegen Bergungsarbeiten gesperrt. Die A4 Dresden Richtung Frankfurt ist zwischen Kreuz Chemnitz und Limbach-Oberfrohna wegen Bauarbeiten bis morgen 4.30 Uhr gesperrt. Die A9 München Richtung Berlin ist zwischen Wiedemar und Halle nach einem LKW-Unfall gesperrt. Die Autobahn 38 Leipzig Richtung Göttingen ist zwischen Ahrenshausen und Friedland wegen Wartungsarbeiten im Heidkopftunnel bis Mitternacht gesperrt. Die Autobahn 39 Salzgitter Richtung Braunschweig ist zwischen Wartenstedt und Lebenstedt Nord wegen Bauarbeiten bis morgen früh 5 Uhr gesperrt. Umleitung bitte benutzen, die U81. Und die Autobahn 81 Schweinfurt Richtung Sangerhausen ist zwischen Oberhof und Gräfenroda wegen Tunnelwartungsarbeiten bis morgen ebenfalls 6 Uhr gesperrt. Damit weiter gute Fahrt durch den Abend.
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7: Hanno Bauer ist hier in Magdeburg. Hallo.

0: Mike and the Mechanics, Another Cup of Coffee. Also auf die Tasse Kaffee konnte ich heute sehr gut verzichten. Bei der Hitze brauche ich nicht auch noch Heißgetränke. Wasser reicht für mich. Einzige Voraussetzung, das Wasser muss eiskalt sein. Also das liebe ich dann. Und dann das ganze Glas auf Augenhöhe ansetzen und platschen mit dem Glas über den Kopf. Das erfrischt, sage ich Ihnen. Claudia macht's ähnlich, kühlt da die Füße im Wasser und hat geschrieben an ard-abend@mdr.de. Bei uns waren es heute noch über 30 Grad. In Stuttgart jetzt sind noch 27 und ich bin erst vorhin raus aus meinem Bau. Ich wohne im unteren Stock, da ist es nicht so heiß und muss derzeit auch nicht zur Arbeit, begegne so auch keinem Hitzkopf. Also Füße hoch und ab und an mal in die Schüssel mit eiskaltem Wasser stecken, das ist sehr erfrischend. Ein Wassereis gönne ich mir und kalten ungesüßten Tee mit frischen Minzblättern. Danke für die erfrischende Moderation. Na, das ist ja schön. Ja, Claudia, ich grüße zurück. Und egal jetzt, ob über den Kopf oder an den Füßen, Wasser tut wirklich sehr gut. Manchmal auch mit frischen Minzblättern drin.
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0: Ganz liebe Grüße zurück nach Stuttgart.

Wow, große Musik für den Zeitpunkt, wo die Sonne gerade vom Himmel fällt. Und genau, dann auf der anderen Seite der Scheibe dann rumwandert und dann morgen wieder zum Vorschein kommt. Hier ist die ARD, der ARD-Abend im Radio mit Musik von Mr. Mister. Broken Wings. Ja, wir hatten gerade den Sonnenuntergang. Und schön sieht's draußen aus. Immer schöner Sonnenuntergang, wenn keine Wolke am Himmel ist.

Jetzt geht es noch ein bisschen auf die Farm bei uns, bis zu den 22 Uhr Nachrichten. Ja, denn wir haben jetzt Aufliegen. The Farm, all together now. Und nach den Nachrichten ist auf der Farm dann auch Hanno Bauer wieder für Sie auf dem Feld. Na klar.

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1: Es ist 22 Uhr. Die Nachrichten für Sachsen-Anhalt im Studio Dennis Blatt. Die Bauindustrie hat die geplante Baugesetzreform begrüßt. Der Geschäftsführer des Bauindustrieverbands Hessen-Thüringen, Siebert, sagte dem MDR, jeder Schritt, um den Wohnungsbau zu erleichtern, sei gut. Es sei richtig, in bestimmten Fällen dem Wohnungsbau Vorrang vor dem Umwelt- und Denkmalschutz einzuräumen, so Siebert. Die Bundesregierung hatte zuvor den Gesetzentwurf dazu auf den Weg gebracht. Beschlossen wurden zudem ein stärkerer Schutz für Opfer von Menschenhandel und eine stärkere Förderung der Filmwirtschaft. Außerdem dürfen die Behörden bei Cyberangriffen künftig gegen die Hacker zurückschlagen. Israel weitet seine Offensive im Libanon aus. Das israelische Militär erklärte am Abend das gesamte Gebiet südlich des Sarani-Flusses zur Kampfzone. Die Bewohner wurden aufgerufen, sich in Sicherheit zu bringen. Der Fluss verläuft etwa 40 Kilometer nördlich der israelisch-libanesischen Grenze. Die Regierung in Jerusalem begründet die neuen Angriffe mit anhaltenden Verstößen der Hisbollah gegen die Waffenruhe. Kunden der Postbank in Sachsen-Anhalt, Sachsen und Thüringen müssen sich erneut auf Einschränkungen einstellen. Die Gewerkschaft Verdi ruft die Beschäftigten ab morgen bis Samstag zu weiteren Warnstreiks auf. Betroffen sind bundesweit Filialen und Callcenter der Postbank. Hintergrund ist der festgefahrene Tarifkonflikt für rund 9000 Beschäftigte der Postbank im Deutsche Bank-Konzern. Wegen einer technischen Störung hat ein Lokführer bei Stendal einen Bahnübergang eigenhändig schließen müssen. Nach Angaben der Bahn war der Lokführer eines ICE gestern Abend mit seinem Zug von Hamburg nach Berlin unterwegs. Nahe Stendal war ein Bahnübergang kurzzeitig gestört. Der Lokführer brachte daraufhin seinen Zug kurz davor zum Stehen, ging zu Fuß zum Bahnübergang und schloss ihn manuell. Nur wenige Minuten später konnte der Zug weiterfahren. Der Bahnübergang bei Stendal funktioniert laut Bahn inzwischen wieder normal. Am kommenden Wochenende wird in Schönebeck im Salzlandkreis wieder das traditionelle Brunnenfest gefeiert. Wie die Stadt mitteilte, wird der Innenstadtbereich deshalb von heute an bis zum 1. Juni voll gesperrt. In den angrenzenden Bereichen soll es Halteverbote geben, um die Feuerwehrzufahrten freizuhalten. Schönebeck feiert seit Jahren den aufwendig sanierten Marktbrunnen mit einem großen Familien- und Stadtfest. Und auch das Wetter für Sachsen-Anhalt. In der Nacht ist es klar, die Temperatur sinkt auf 9 bis 5 Grad. Morgen verbreitet sonnig mit einzelnen Wolken, die Höchstwerte liegen zwischen 20 und 24 Grad. Der Freitag beginnt meist sonnig, später werden die Wolken zahlreicher, am Abend kommen erste Schauer und einzelne Gewitter auf. Die Temperaturen steigen auf bis zu 30 Grad. Das waren die Meldungen mit Dennis Blatt und wir schauen wieder auf den Verkehr.
2: Dankeschön fürs 3-Minuten Nachrichten-Update von mir. Jetzt der Blick wieder auf die Straßen im Lande. Hier ist der Verkehrsservice im ARD-Abend. Die A44 Aachen Richtung Köln ist zwischen Kreuz Köln-West und Köln-Klettenberg wegen Bergungsarbeiten gesperrt.

0: Bert, die Autobahn 4 Dresden Richtung Frankfurt ist zwischen Kreuz Chemnitz und Limbach-Oberfrohna wegen Bergungsarbeiten bis morgen 4.30 Uhr gesperrt. In der Gegenrichtung kommt es mehrfach zu kurzzeitigen Sperrungen durch die Polizei. Soll so maximal 15 Minuten dauern immer. Die A9 München Richtung Berlin ist zwischen Wiedemar und Halle nach einem LKW-Unfall gesperrt. Die A17 ist zwischen Dresden-Prohlis und Dresden-Südvorstadt wegen Bauarbeiten in beiden Richtungen bis Mitternacht gesperrt. Die A38 Leipzig Richtung Göttingen ist zwischen Ahrenshausen und Friedland wegen Wartungsarbeiten im Heidkopftunnel bis Mitternacht gesperrt. Die A39 Salzgitter Richtung Braunschweig ist zwischen Wartenstedt und Lebenstedt Nord wegen Bauarbeiten gesperrt bis in den Morgen. Umleitung bitte benutzen die U81. Und die A71 Schweinfurt Richtung Sangerhausen ist zwischen Oberhof und Gräfenroda wegen Tunnelwartungsarbeiten bis morgen 6 Uhr gesperrt. Damit weiter gute Fahrt durch den Abend in die Nacht hinein.
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0: Mit Hanno Bauer. Gruß aus Magdeburg.

Spotify, I follow you. Ja, das haben damals so viele Mädels, ja, auch Groupies gemacht, die Backstreet Boys und andere Boygroups überall hin verfolgt, und bestimmt tun sie das auch heute noch. Ob nun Hardcore-Fan oder einfach nur Freund des mehrstimmigen Männergesangs, die Backstreet Boys are back alright. Genau, es stehen die Millennium-Konzerte an, in diesem Jahr in Düsseldorf. Und wer da noch Karten bekommen will, braucht jetzt vor allem Geld und Geduld. Ah, wir erinnern uns an diese und andere Melodien. Und zwischen 25. September und 7. Oktober spielen die Backstreet Boys in Düsseldorf. Rund 500.000 Besucher können zu den Konzerten kommen. Aber der Ansturm war und ist groß. Zurzeit nicht verfügbar oder limited availability oder hohe Nachfrage für dieses Event sind die häufigsten Meldungen auf den einschlägigen Kartenportalen. Das heißt, entweder es gibt Logen oder Business-Tickets für, ja, ich will gar nicht sagen für wie viel, oder mit ganz viel Glück auch nochmal einen einzelnen Platz. Im Radio gibt es jetzt bei uns die Backstreet Boys preiswerter für ihren Rundfunkhaushaltsbeitrag zu hören. Ja. Mit As Long As You Love Me. Also vormerken, zwischen 25. September und 7. Oktober die Konzerte in Düsseldorf.

Da spielt hier nicht nur eine Band im Radio. Roxy Music ist die aktuelle Band, die hier spielt. Und Styx sind die nächsten, die jetzt dran sind. Und von Benjamin kommen sonnige Grüße. Ja, dort ist noch Sonne. Er hat geschrieben, ich höre euch die Tage abends hier in Südwestportugal über den Stream und möchte Danke sagen für die tolle Auswahl der Musik. So lässt sich der Sundowner ideal genießen. Ich schicke sonnige Grüße zurück, Benjamin. Jetzt eine schöne Sonnenuntergangszeit in Portugal.

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7: 22.31 Uhr wird's. Hier ist der Verkehrsservice für den ARD-Abend. Die A4 Dresden Richtung Frankfurt ist zwischen Kreuz Chemnitz und Limbach-Oberfrohna wegen Bauarbeiten bis morgen 4.30 Uhr gesperrt. In der Gegenrichtung gibt's immer mal kurzzeitige Sperrungen durch die Polizei. Maximal 15 Minuten soll es dann nicht sein. Die A9 München Richtung Berlin ist zwischen Wiedemar und Halle nach einem LKW-Unfall gesperrt. Die A17 ist zwischen Dresden-Prohlis und Dresden-Südvorstadt wegen Bauarbeiten in beiden Richtungen bis Mitternacht gesperrt. Vorsicht bitte auf der A24 Richtung Berlin zwischen Putlitz und Mayenburg liegen Fahrzeugteile auf der Fahrbahn. Die A38 Leipzig Richtung Göttingen ist zwischen Ahrenshausen und Friedland wegen Wartungsarbeiten im Heidkopftunnel bis Mitternacht gesperrt. Die A39 Salzgitter Richtung Braunschweig ist zwischen Wartenstadt und Lebenstedt-Nord wegen Bauarbeiten bis morgen 5 Uhr gesperrt. Umleitung ist die U81. Und letzte Meldung, die A71 Schweinfurt Richtung Sangerhausen ist zwischen Oberhof und Gräfenroda wegen Tunnelwartungsarbeiten bis morgen 6 Uhr gesperrt. Fahren Sie gut, fahren Sie sicher und gut durch den Abend mit der richtigen Sendung.
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7: Im Soundtrack des Abends gibt es jetzt echte 90er-Jahre-Filmmusik aus 4 Hochzeiten und ein Todesfall. Die Wet-Wet-Wet-Version des Trucks-Liedes Love is All Around. Hier ist Hanno Bauer. Gruß aus Magdeburg.

Na klar sind alle dabei. Und bei so schönem klaren Himmel sind Sternguckerfreunde heute genau richtig, wenn sie den Blick in ihr Teleskop richten. So wie Uta und Jürgen aus Nordenham. Die haben geschrieben, liebe Grüße von der Sternwarte in Nordenham. Als Astronomie-Amateure grüßen wir dich und alle, die zuhören aus der Stadt Nordenham an der Wesermündung in Niedersachsen. Vielleicht wechseln wir jetzt gleich ans eigene Teleskop. Mal schauen. Viele Grüße kommen von Uta und Jürgen. Und ich grüße ganz lieb zurück. Ich wünsche wenig Licht.

Hier ist der ARD Abend. Und es gibt eine aktuelle Verkehrsmeldung, wenn Sie unterwegs sind auf der Autobahn 3. Köln Richtung Frankfurt. Hier wurde nämlich gesperrt, und zwar zwischen der Raststätte Heiligenrot-West und Dietz. Bis auf Weiteres, hier gab es einen schweren Unfall, und wegen der Unfallaufnahme und der Hilfe natürlich vor Ort muss die Autobahn gesperrt bleiben. Also A3, Köln Richtung Frankfurt, zwischen Raststätte Heiligenrot-West und Dietz bis auf Weiteres gesperrt.

so, die Proclaimers, die haben also noch 500 Meilen vor sich oder würden das auf jeden Fall in Kauf nehmen. Ich hab's nicht so weit. Ich brauch bloß ein paar Schritte laufen bis nach Hause. Hanno Bauer sagt ciao, bis morgen.

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1: Um 23 Uhr mit Klaas Christoffersen. Auf der Bahnstrecke Hamburg-Berlin gibt es derzeit massive Einschränkungen. Grund ist ein kaputtes Stellwerk bei Lüneburg. Laut der Bahn fallen bis morgen Züge aus oder fahren mit erheblicher Verspätung. Im Moment verkehren ICE-Züge nur alle 2 Stunden zwischen Hamburg und Berlin. Auch der Regionalverkehr ist betroffen. Laut der privaten Bahngesellschaft Metronom fährt zwischen Hamburg und Uelzen nur 1 Zug pro Stunde und Richtung. Reisende werden gebeten, den Schienenersatzverkehr zu nutzen, der auf der Strecke noch wegen der Generalsanierung fährt. Israels Armee weitet ihren Einsatz gegen die Hisbollah-Miliz im Süden des Libanon aus. Das Militär hat die Bewohner mehrerer Gebiete aufgerufen, ihre Häuser zu verlassen. Die Region wurde zur Kampfzone erklärt. Aus der Nachrichtenredaktion Konstanze Semidey.
2: Der Libanon meldet, dass die israelische Armee begonnen hat, Ziele nahe der Küstenstadt Tyrus zu beschießen. Auch da wurden die Bewohner kurz zuvor zur Räumung aufgefordert. Laut der libanesischen Armee ist ein weiterer Soldat bei israelischen Angriffen getötet worden. Schon am Dienstag war demnach ein Soldat nach Angriffen ums Leben gekommen. Die Räumungsaufforderungen durch die israelische Armee sind die ersten seit Mitte April, als eine Waffenruhe zwischen Israels Militär und der Hisbollah in Kraft getreten war. Die gegenseitigen Angriffe hatten allerdings nie wirklich aufgehört.
1: Der ukrainische Präsident Selenskyj hat neue Angriffe auf Russland angekündigt. Nach Gesprächen mit seiner Militärführung sagte er, die Attacken auf das russische Hinterland seien nötig, um der Regierung in Moskau klarzumachen, dass sie für den Krieg gegen die Ukraine mit eigenen Verlusten bezahlen müsse. Im Visier seien vor allem Anlagen der russischen Ölindustrie. Bei ukrainischen Angriffen auf Russland wurden zuletzt häufig Menschen getötet und Wohnhäuser zerstört. Russland kündigte deshalb Vergeltungsschläge an, etwa auf militärische Führungskommandos. Die Bundesregierung will den Wohnungsbau ankurbeln. Das Kabinett hat einen Gesetzentwurf von Bauministerin Huberts beschlossen, der unter anderem die Planung von Bauvorhaben einfacher machen und insgesamt beschleunigen soll. Lob kommt von der Industrie und vom Mieterbund. Dieser begrüßt vor allem die Ergänzung im Gesetz, dass Kommunen künftig Eigentümer sogenannter Schrottimmobilien enteignen können, wenn sie Häuser verfallen oder leer stehen lassen. Das waren die Nachrichten. Das Wetter in Deutschland. Nachts meist trocken, nur an den Alpen Schauer und Gewitter, 16 bis 5 Grad. Morgen viel Sonnenschein, an den Alpen einzelne Schauer und Gewitter bei 16 Grad auf den nordfriesischen Inseln bis 31 Grad am Oberrhein. Am Freitag fallen von Nordwesten her Schauer oder es gibt Gewitter, sonst bleibt es trocken bei Werten von 20 bis 33 Grad. Und am Sonnabend gibt es kräftigere Schauer und die Werte liegen zwischen 17 und 33 Grad. Es ist 23.03 Uhr.
3: Und hier der Verkehrsservice in der ARD-Hitnacht. Die A4 Dresden Richtung Frankfurt ist zwischen Kreuz Chemnitz und Limbach-Oberfrohnah wegen Bauarbeiten noch bis etwa 4.30 Uhr gesperrt. In der Gegenrichtung kommt es ebenfalls zu mehrfachen kurzfristigen Sperrungen. Die A9 Halle-Leipzig Richtung Berlin ist zwischen Wiedemar und Halle nach einem LKW-Unfall gesperrt. Die A17 Prag-Dresden ist zwischen Dresden-Prohlis und Südwurstadt wegen Bauarbeiten in beiden Richtungen noch etwa bis Mitternacht gesperrt. Die A27 Bremerhaven-Bremen ist zwischen Bremen-Horn, Lehe und Fahr wegen Bauarbeiten bis ca. 5 Uhr gesperrt. Die A38 Halle Richtung Göttingen ist zwischen Ahrenshausen und Friedland wegen Wartungsarbeiten noch bis Mitternacht gesperrt. Die A39

0: Salzgitter Richtung Braunschweig ist zwischen Wartenstedt und Lebenstedt Nord wegen einer Nachtbaustelle bis ca. 5 Uhr gesperrt. Nutzen Sie hier bitte die eingerichtete Umleitung über die U81. Die A71 Isul Richtung Erfurt ist zwischen Oberhof und Grevenroda wegen Tunnelwartungsarbeiten bis ca. 6 Uhr gesperrt. Und A98 Schaffhausen-Weil am Rhein. Der Tunnel Herrschaftsbuck ist bis etwa 5 Uhr gesperrt. Allen unterwegs wünschen wir gute Fahrt. Kommen Sie gut an Ihr Ziel.
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0: Unsere Einladung steht auch für diese Nacht, damit Sie auch gut und entspannt durchkommen, randvoll mit Musik, die Sie kennen und lieben, Musik, die Erinnerungen wecken und so manchen auch durch trübe Stunden helfen. Ja, willkommen hier aus dem Landesfunkhaus in Dresden mit Heiko Rasch im Studio. Ich grüße Sie. Schönen guten Abend.

23.08 Uhr. Hier noch eine Ergänzung aus der Verkehrsredaktion, betrifft die A3 Köln Richtung Frankfurt. Die A3 ist zwischen Montabaur und Dietz nach einem Unfall gesperrt. Nutzen Sie bitte die empfohlene Umleitung über Montabaur, Großholbach und Nentershausen. Also Vollsperrung zwischen Montabaur und Dietz, ein Unfall.

0: Ja, diese bitteren Lebenserfahrungen haben ja so viele von uns auch machen müssen. Herbert Grönemeyer gerade gehört, Mensch, der Titelsong seines erfolgreichsten Albums. Im April ist er 70 geworden, aber er hat den Kopf weiter voller Ideen und Wünsche. Die Nachfrage nach seinen Konzerten ist ja auch ungebrochen und so wird es dann auch im kommenden Jahr wieder eine große Konzerttour von Herbert Grönemeyer geben. Das kann man jetzt schon sagen, das wird auch wieder der Renner werden. 9 Konzerte sind jetzt schon ausverkauft. Genau in einem Jahr ist der Start am 27. Mai 2027 im kommenden Jahr. In Kiel wird das erste Konzert stattfinden und es wurden ja auch wieder die größten Hallen und Arenen Deutschlands gebucht, unter anderem auch die Olympiahalle, sogar 2-mal am 29. und 30. Mai des kommenden Jahres. Und es wurden auch schon wieder einige Zusatzshows geplant. Bei dieser Nachfrage sicher nicht die letzten. Und jetzt bei uns Erinnerung an Donna Summer. In diesem Monat jährt sich ja ihr Todestag auch schon zum 14. Mal. In den 60er und 70er Jahren lebte sie auch für einige Jahre in Deutschland und auch in Österreich und wurde von Giorgio Moroder produziert. Hier ein Song, den hat sie selbst geschrieben. Damals in den 80ern. She Works Hard for the Money. Donna Summer.
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0: Der Song der 80er Jahre. Ja, mit diesem Song begann alles für Modern Talking, You're My Heart, You're My Soul. Das war der erste von vielen weiteren Hits im gleichen Sound. Kurz nach 11:30 hier der aktuelle Verkehrsservice in der ARD-Hitnacht. Die A3 Köln Richtung Frankfurt ist zwischen Montabaur und Dietz nach einem Unfall gesperrt. Die empfohlene Umleitung über Montabaur, Großholbach und Nentershausen. Die A4 Dresden Richtung Frankfurt ist zwischen Kreuz Chemnitz und Limbach-Oberfrohna wegen Bauarbeiten noch bis etwa 4.30 Uhr gesperrt. Auch in der Gegenrichtung kommt es zu mehrfachen kurzfristigen Sperrungen. Die A9 Halle-Leipzig Richtung Berlin ist zwischen Schkeuditzer Kreuz und Halle nach einem LKW-Unfall bis ca. 7 Uhr gesperrt. Die A17 Prag-Dresden ist zwischen Dresden-Prohlis und Südvorstadt wegen Bauarbeiten in beiden Richtungen bis etwa Mitternacht gesperrt. Die A27 Bremerhaven-Bremen ist zwischen Bremen-Horn-Lehe und Fahr wegen Bauarbeiten noch bis etwa 5 Uhr gesperrt. Die A38 Halle Richtung Götting ist zwischen Ahrenshausen und Friedland wegen Wartungsarbeiten bis Mitternacht gesperrt. Die Gegenrichtung wird zwischen Mitternacht und 4 Uhr dann gesperrt sein. Die A39 Salzgitter Richtung Braunschweig ist zwischen Wartenstedt und Lebenstedt Nord wegen einer Nachtbaustelle bis etwa 5 Uhr gesperrt. Auch hier ist eine Umleitung eingerichtet, die führt über die U81. Die A71 Suhl Richtung Erfurt ist zwischen Oberhof und Grevenroda wegen Tunnelwartungsarbeiten bis ca. 6 Uhr gesperrt. Und die A98 Schaffhausen-Weil am Rhein, da ist der Tunnel Herrschaftsbuck bis etwa 5 Uhr gesperrt. Allen unterwegs eine gute und hoffentlich auch entspannte Fahrt.
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0: Jetzt mit Katrina and the Waves. Sie begann ja ihre Bandkarriere auch schon Anfang der 80er Jahre. Kurz vor der Jahrtausendwende war dann schon wieder Schluss, aber einige Hits sind bis heute geblieben. Unter anderem auch dieser gute Laune-Song, Love Shine a Light. Der letzte Chart-Erfolg von 1997, Katrina and the Waves.

Der Song machte die norwegische Band A-ha weltberühmt. Die erste Single, aber die hatte es in sich. Erst beim dritten Anlauf wurde die so erfolgreich in Verbindung mit einem Video. Als der Song in der ersten Version veröffentlicht wurde, da war das ein totaler Flop. Nur schlappe 300 Singles wurden damals verkauft, aber die Produzenten und die Plattenfirma glaubten an den Erfolg und tüftelten noch ein wenig daran. Und schließlich wurden mit der dritten Version dann ca. 8 Millionen Singles verkauft, weltweit. Und heute ist diese erste Single, mit der nur 300 verkauft wurden, eine absolute Sammlerrarität. Und jetzt bei uns in der ARD-Hitnacht, Patti Smith.

23.44 Uhr, eine Gefahrenmeldung aus der Verkehrsredaktion. Achtung, bitte Vorsicht auf der A5 Karlsruhe-Basel zwischen Karlsruhe Süd und Raststadt Nord. Werfen Personen Steine auf die Fahrbahn. Bitte Vorsicht zwischen Karlsruhe Süd und Raststadt Nord. Dort werfen Personen Steine auf die Fahrbahn.

Da haben doch viele das Radio lauter gedreht für Coldplay. Gerade gehört hier in der ARD-Hitnacht. Ihre Platten und Konzerte sind ja auch der Renner. 30-jähriges Jubiläum feiern sie schon. Über 160 Millionen Platten verkauft und ausverkaufte Konzerte. Ja, und ist die Arena noch so groß? Da wurden ja alle Wünsche mehr als erfüllt. Derzeit sind ja keine Konzerttermine angekündigt. Gemunkelt wird allerdings, dass ihre erfolgreiche Music of the Spheres Welttournee fortgesetzt werden soll. 23.49 Uhr, hier nochmal die Gefahrenmeldung aus der Verkehrsredaktion. Vorsicht bitte auf der A5 Karlsruhe-Basel zwischen Karlsruhe-Süd und Rastatt-Nord. Dort werfen Personen Steine auf die Fahrbahn. Bitte Vorsicht.

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1: Um 0 Uhr mit Wolfgang Berger. Israels Armee weitet ihren Einsatz gegen die Hisbollah-Miliz im Süden des Libanon aus. Das Militär hat die Bewohner mehrerer Gebiete aufgerufen, ihre Häuser zu verlassen. Die Region wurde zur Kampfzone erklärt. Aus der Nachrichtenredaktion Konstanze Semidey.
2: Der Libanon meldet, dass die israelische Armee begonnen hat, Ziele nahe der Küstenstadt Tyrus zu beschießen. Auch da wurden die Bewohner kurz zuvor zur Räumung aufgefordert. Laut der libanesischen Armee ist ein weiterer Soldat bei israelischen Angriffen getötet worden. Schon am Dienstag war demnach ein Soldat nach Angriffen ums Leben gekommen. Die Räumungsaufforderungen durch die israelische Armee sind die ersten seit Mitte April, als eine Waffenruhe zwischen Israels Militär und der Hisbollah in Kraft getreten war. Die gegenseitigen Angriffe hatten allerdings nie wirklich aufgehört.
1: Der ukrainische Präsident Selenskyj hat neue Angriffe auf Russland angekündigt. Nach Gesprächen mit seiner Militärführung sagte er, die Attacken auf das russische Hinterland seien nötig, um der Regierung in Moskau klarzumachen, dass es für den Krieg gegen die Ukraine mit eigenen Verlusten bezahlen müsse. Im Visier seien vor allem Anlagen der russischen Ölindustrie. Mit einer Neufassung des Baugesetzbuches will der Bund den Wohnungsbau ankurbeln. Das Bundeskabinett hat Pläne von Bauministerin Huberts beschlossen, die helfen sollen, Genehmigungsverfahren zu beschleunigen. Die Minister haben auch Regeln zur Cybersicherheit zugestimmt. Sicherheitsbehörden sollen damit besser gegen Attacken im Netz vorgehen können. Auch eine Gesetzesverschärfung zum Menschenhandel wurde verabschiedet. Unter anderem sogenannte Leihmutterschaften und Zwangsverheiratungen sollen künftig strenger bestraft werden. Auf der Bahnstrecke Hamburg-Berlin gibt es derzeit massive Einschränkungen. Grund ist ein kaputtes Stellwerk bei Lüneburg. Laut der Bahn fallen bis zum Vormittag Züge aus oder fahren mit erheblicher Verspätung. Auch der Regionalverkehr ist betroffen. Reisende werden gebeten, den Schienenersatzverkehr zu nutzen, der auf der Strecke noch wegen der Generalsanierung verkehrt. Der Hamburger Tennisprofi Alexander Zverev steht bei den French Open in Runde 3. Zverev gewann in Paris ungefährdet in 3 Sätzen gegen den Tschechen Tomáš Machák. In der 3. Runde ist Zverev ebenfalls klarer Favorit gegen den Franzosen Quentin Alice. Das waren die Nachrichten. Und das Wetter in Deutschland. Weitgehend trocken, an den Alpen abklingende Schauer und Gewitter, Tiefstwerte 16 bis 5 Grad. Tagsüber viel Sonnenschein und trocken, nur an den Alpen vereinzelte Schauer und Gewitter bei 16 Grad auf den nordfriesischen Inseln bis 31 Grad am Oberrhein. Am Freitag von Nordwesten einzelne Schauer oder Gewitter, sonst überwiegend trocken, 20 bis 33 Grad. Am Sonnabend örtlich kräftige Schauer oder Gewitter, sonst weitgehend trocken. Es ist 0 Uhr 3.
3: Und hier der Verkehrsservice in der ARD-Hitnacht. Leider immer noch aktuell die Gefahr auf der A5 Karlsruhe-Basel. Achtung, zwischen Karlsruhe-Süd und Raststadt-Nord werfen Personen Steine auf die Fahrbahn. Die A3 Köln Richtung Frankfurt ist zwischen Montabaur und Dietz nach einem Unfall gesperrt. Die empfohlene Umleitung führt über Montabaur, Großholbach und Nendershausen. Die A4 Dresden Richtung Frankfurt ist zwischen Kreuz Chemnitz und Limbach-Oberfrohna wegen Bauarbeiten noch bis etwa 4.30 Uhr gesperrt. Auch in der Gegenrichtung kommt es mehrfach zu kurzfristigen Sperrungen. Die A9 Halle-Leipzig Richtung Berlin ist zwischen Schkeuditzer Kreuz und Halle nach einem LKW-Unfall bis ca. 7 Uhr gesperrt. Die A17 Prag-Dresden ist zwischen Dresden-Prohnis und Südvorstadt wegen Bauarbeiten in beiden Richtungen gesperrt. Die A27 Bremerhaven-Bremen ist zwischen Bremen-Hornlehe und Fahr wegen Bauarbeiten bis etwa 5 Uhr gesperrt. A38 Göttingen Richtung Halle, der Heidkopftunnel ist wegen Wartungsarbeiten bis ca. 4 Uhr gesperrt. Die A39 Salzgitter Richtung Braunschweig ist zwischen Wartenstedt und Lebenstedt Nord wegen einer Nachtbaustelle bis etwa 5 Uhr gesperrt. Hier ist eine Umleitung für Sie eingerichtet, die führt über

0: die U81. Die A71 Suhl Richtung Erfurt ist zwischen Oberhof und Grevenroda wegen Tunnelwartungsarbeiten bis ca. 6 Uhr gesperrt. A98 Schaffhausen-Weil am Rhein, der Tunnel Herrschaftsbuck ist bis etwa 5 Uhr gesperrt. B54, B8 Limburg an der Lahn, Weilburger Straße stadteinwärts, zwischen Limburg Nord und St. Vohr Straße stehen mehrere brennende Pkw. Bitte Vorsicht. B54, B8 Limburg an der Lahn, Weilburger Straße stadteinwärts zwischen Limburg Nord und St. Vohr Straße mehrere brennende Pkw. Allen unterwegs eine gute und hoffentlich auch entspannte Fahrt.
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0: Und damit geht's hinein in die neue Stunde, in den neuen Tag. Donnerstag schreiben wir heute, 28. Mai. Und gern sind wir bis in den Morgen hinein an Ihrer Seite. Hier aus dem Landesfunkhaus in Dresden mit Heiko Rosch im Studio. Ich grüße Sie.

Daido in der ARD-Hitnacht vor 23 Jahren. Der Titelsong ihres zweiten Studioalbums. Schon ihr erstes Album vor ziemlich genau 27 Jahren konnte ja auch so richtig abräumen. 21 Millionen verkaufte Platten. Da hat sie die Maßstäbe schon mal ganz schön hochgesetzt und in der Tat hat sie ja diesen Erfolg auch nie wieder erreichen können. Gerade erreicht uns eine Meldung aus der Verkehrsredaktion 0.17 Uhr. Achtung, ein Falschfahrer auf der A602 Longich-Trier. Zwischen Dreieck Moseltal und Trier-Ehrang kommt Ihnen ein Falschfahrer entgegen. Fahren Sie bitte äußerst rechts und überholen Sie nicht. Auf der A602 Longich-Trier zwischen Dreieck Moseltal und Trier-Ehrang ist ein Falschfahrer unterwegs, fuhr sich dort in beiden Richtungen.

0.25 Uhr, gute Nachrichten aus der Verkehrsredaktion. Eine Entwarnung auf der A602 Longich-Trier zwischen Dreieck-Moseltal und Trier-Ehrang ist kein Falschfahrer mehr unterwegs. Aber die Gefahr besteht immer noch. Achtung, bitte Vorsicht auf der A5 Karlsruhe-Basel zwischen Karlsruhe-Süd und Raststadt-Nord. Werfen Personen Steine auf die Fahrbahn. Bitte Vorsicht.

0: Der wohl außergewöhnlichste Künstler Österreichs, Falco. Und der Rekord ist ja bis heute ungebrochen. Mit Rocky Amadeus ist ihm doch der einzige deutschsprachige Song gelungen, der es in Amerika an die Spitze der Charts geschafft hat. Und ihm gehört ja zweifellos auch die Krone internationaler Popmusik, Michael Jackson. In einem Monat jährt sich sein Todestag auch schon zum 15. Mal. Und in den 80ern hat er ja mit seinem Album Thriller Musikgeschichte geschrieben, über 100 Millionen Mal verkauft. Insgesamt hat er über eine halbe Milliarde Platten unter die Leute gebracht. Seit seinem Thriller-Album ist er der unumstrittene King of Pop. Und auch bei uns oft zu hören, Michael Jackson.
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0: kurz nach 12:30 hier der aktuelle Verkehrsservice in der ARD-Hitnacht. Die A3 Köln Richtung Frankfurt ist zwischen Montabaur und Dietz nach einem Unfall nach wie vor gesperrt. Die empfohlene Umleitung über Montabaur, Großholbach und Nentershausen. Die A4 Dresden Richtung Frankfurt ist zwischen Kreuz Chemnitz und Limbach-Oberfrohna wegen Bauarbeiten noch bis etwa 4.30 Uhr gesperrt. Auch in der Gegenrichtung kommt es mehrfach zu kurzfristigen Sperrungen. Die A9 Halle-Leipzig Richtung Berlin ist zwischen Schkeuditzer Kreuz und Halle nach einem LKW-Unfall bis ca. 7 Uhr gesperrt. Die A27 Bremerhaven-Bremen ist zwischen Bremen-Hornlehe und Fahr wegen Bauarbeiten bis ca. 5 Uhr gesperrt. A38 Göttingen Richtung Halle, der Heidkopftunnel ist wegen Wartungsarbeiten bis ca. 4 Uhr gesperrt. Die A39 Salzgitter Richtung Braunschweig ist zwischen Wartenstedt und Lebenstedt Nord wegen einer Nachtbaustelle bis ca. 5 Uhr gesperrt. Nutzen Sie hier bitte die eingerichtete Umleitung über die U81. Die A71 Suhl Richtung Erfurt ist zwischen Oberhof und Grevenroda wegen Tunnelwartungsarbeiten bis ca. 6 Uhr gesperrt. Und A98 Schaffhausen Weil am Rhein, der Tunnel Herrschaftsbug, ist bis etwa 5 Uhr gesperrt. Allen unterwegs eine gute und hoffentlich auch entspannte Fahrt. Kommen Sie gut an Ihr Ziel.
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Beate Kars hier in der ARD-Hitnacht. 50-jähriges Bandjubiläum würden sie in diesem Jahr feiern. 1976 gegründet, aber Ende der 80er Jahre war ja schon wieder Schluss. Sie versuchten ihr Glück dann nochmal 2010. An ihre früheren Erfolge konnten sie allerdings nie wieder anschließen. Und mit der Aufnahme in die Rock'n'Roll Hall of Fame 2018 war es, da traten sie dann ein letztes Mal gemeinsam auf. Drive, gerade gehört, ihr erfolgreichster Song, vor allem auch in Europa, damals 1984. Und damit kommen wir jetzt in die 60er Jahre. Ende des Jahrzehnts gelang Shocking Blue, einer niederländischen Band, ihr erfolgreichster Song, dieser hier, Venus.

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Seine Musik macht ihn auch unvergessen. Joe Cocker hat gerade gehört, das werden auch schon wieder 12 Jahre, dass er nicht mehr unter uns ist. Gleich wieder Aktuelles aus der Nachrichtenredaktion und bis dahin noch Albert Hammond.

0: Um 1 Uhr mit Wolfgang Berger. Trotz einer Waffenruhe werden die Angriffe zwischen Israel und der pro-iranischen Hisbollah im Libanon wieder heftiger. Israels Armee hat weite Teile des Südlibanon zur Kampfzone erklärt. Aus Kairo Nina Amin.
1: Ein Militärsprecher teilte auf der Plattform X auf Arabisch mit, man werde mit äußerster Härte gegen die Hisbollah-Miliz vorgehen. Nach israelischen Medienberichten soll die Hisbollah inzwischen sogenannte Glasfaserdrohnen einsetzen, um Ziele in Nordisrael zu attackieren. Diese gelten als schwer zu stoppen und können weiter entfernte Ziele erreichen. Libanons Behörden meldeten am Mittwoch mehr als 50 Tote und mehr als 100 Verletzte durch israelische Angriffe, darunter auch Kinder.
0: Der ukrainische Präsident Selenskyj hat neue Angriffe auf Russland angekündigt. Nach Gesprächen mit seiner Militärführung sagte er, die Attacken auf das russische Hinterland seien nötig, um der Regierung in Moskau klarzumachen, dass es für den Krieg gegen die Ukraine mit eigenen Verlusten bezahlen müsse. Im Visier seien vor allem Anlagen der russischen Ölindustrie. Der Präsident des Deutschen Roten Kreuzes Gröhe fordert deutlich mehr Taschengeld im freiwilligen sozialen Jahr. Dem Redaktionsnetzwerk Deutschland sagte der ehemalige CDU-Politiker, die Absolventen sollten mindestens den BAföG-Höchstsatz von rund 990 Euro bekommen. Derzeit erhalten sie je nach Träger zwischen 350 und 676 Euro. Bei so einem geringen Taschengeld können es sich laut Gröhe nicht alle jungen Leute leisten, einen Freiwilligendienst zu absolvieren. 1.000 Dollar und mehr. Die Vorfreude auf die Fußball-WM wird getrübt durch den Ärger über Wucherpreise und eine irreführende Ticketvergabe. Deshalb ermitteln jetzt die Generalstaatsanwältinnen von New York und New Jersey gegen den Weltfußballverband FIFA. Aus New York Martin Ganselmeier.
2: Niemand sollte dazu manipuliert werden, horrend hohe Preise für Sitzplätze zu zahlen, kritisiert die Generalstaatsanwältin von New York, Letitia James. Und die Fans sollten darauf vertrauen können, dass sie die Tickets erhalten, die sie auch gekauft haben. Die FIFA hat zunächst keine konkreten Sitzplätze verkauft, sondern nur Tickets für bestimmte Kategorien. Mit wachsender Nachfrage wurden neue, noch teurere Kategorien angeboten, was dazu führte, dass Ticketinhaber in weniger attraktive Kategorien verschoben wurden.
0: Das waren die Nachrichten. Das Wetter in Deutschland. Weitgehend trocken, an den Alpen abklingende Schauer und Gewitter. Tiefstwerte 16 bis 5 Grad. Tagsüber viel Sonnenschein und trocken, nur an den Alpen einzelne Schauer und Gewitter. Bei 16 Grad auf den nordfriesischen Inseln bis 31 Grad am Oberrhein. Am Freitag von Nordwesten einzelne Schauer oder Gewitter, sonst überwiegend trocken, 20 bis 33 Grad. Am Sonnabend örtlich kräftige Schauer oder Gewitter, ansonsten weitgehend trocken bei 17 bis 33 Grad. Es ist 1.03 Uhr.
3: Und hier der Verkehrsservice in der ARD-Hitnacht. Die A3 Köln Richtung Frankfurt ist zwischen Montabaur und Dietz nach einem Unfall nach wie vor gesperrt. Die empfohlene Umleitung über Montabaur, Großholbach und Nentershausen. Die A4 Dresden Richtung Frankfurt ist zwischen Kreuz Chemnitz und Limbach-Oberfrohna wegen Bauarbeiten noch bis etwa 4.30 Uhr gesperrt. Auch in der Gegenrichtung kommt es mehrfach zu kurzfristigen Sperrungen. Die A9 Halle-Leipzig Richtung Berlin ist zwischen Schkeuditzer Kreuz und Halle nach einem LKW-Unfall bis ca. 7 Uhr gesperrt. Die A27 Bremerhaven-Bremen ist zwischen Bremen-Horn-Lehe und Fahr wegen Bauarbeiten bis etwa 5 Uhr gesperrt. A38 Göttingen Richtung Halle. Der Heidkopftunnel ist wegen Wartungsarbeiten bis ca. 4 Uhr gesperrt. Die A39 Salzgitter Richtung Braunschweig ist zwischen Wartenstedt und Lebenstedt Nord wegen einer Nachtbaustelle bis etwa 5 Uhr gesperrt. Nutzen Sie bitte die eingerichtete Umleitung über die U81. Die A71 Suhl Richtung Erfurt ist zwischen Oberhof und Grevenroda wegen Tunnelwartungsarbeiten bis ca. 6 Uhr gesperrt. Die A81 Singen Richtung Stuttgart ist zwischen Sindelfingen Ost und Kreuz Stuttgart nach einem Unfall gesperrt. A98 Schaffhausen, Weil am Rhein, der Tunnel Herrschaftsbug ist bis etwa 5 Uhr gesperrt. Allen unterwegs eine gute und sichere Fahrt. Kommen Sie gut an Ihr Ziel.
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3: Na, hoffentlich verschießt der Sommer nicht schon wieder sein ganzes Pulver, noch bevor er so richtig begonnen hat, kalendarisch zumindest. Ist schon ganz schön heftig, wie uns die Sonne derzeit einheizt, aber lange genug

mussten wir darauf warten. Musikalisch sollte jetzt auch wieder die Sonne aufgehen, hier aus dem Landesfunkhaus in Dresden mit Heiko Rasch im Studio. Ich grüße Sie und kommen Sie angenehm durch diese Nacht.

0: John Farnham hier in der ARD-Hitnacht. In Australien ist er sein Erfolg ungebrochen. Über all die Jahrzehnte hinweg in Europa hatte er eigentlich nur einen wesentlichen Erfolg, aber dafür prägend bis heute, You Are The Voice, gerade gehört. 40 Jahre sind seitdem ins Land gegangen und noch immer im Radio zu hören. Und jetzt nach Belgien, dort lebt der Singer-Songwriter Milo. Vor 20 Jahren kam sein Debütalbum auf den Markt und ziemlich genau vor 15 Jahren wurde diese Single von ihm veröffentlicht, You and Me, und dafür bekam er auch Gold in mehreren Ländern. Hier ist Milo.
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Bäm, hier in der ARD-Hitnacht. Ist schon irgendwo beachtlich, was sie in diesen 5 gemeinsamen Karrierejahren alles auf Platte gebracht haben und wie viele Hits sie landen konnten. George Michael und Andrew Ridgeley. Immerhin brachten sie 5 Songs an die Spitze der Charts und der größte Erfolg ist ja wohl, dass ihre Songs heute noch in vielen Radiostationen und Radioprogrammen so präsent sind. Vor den aktuellen Verkehrsinfos gleich noch Barbara Streisand, ihr größter Hit Woman in Love. Den Song, den hat sie ja den Bee Gees zu verdanken. Und vor Barbara Streisand hier noch Sissy Hall.

0: Kurz nach halb zwei hier der aktuelle Verkehrsservice in der ARD-Nacht. Die A3 Köln Richtung Frankfurt ist zwischen Montabaur und Dietz nach einem Unfall nach wie vor gesperrt. Nutzen Sie bitte die empfohlene Umleitung über Montabaur, Großholbach und Nentershausen. Die A4 Dresden Richtung Frankfurt ist zwischen Kreuz Chemnitz und Limbach-Oberfrohna wegen Bauarbeiten noch bis etwa 4.30 Uhr gesperrt. Auch in der Gegenrichtung kommt es mehrfach zu kurzfristigen Sperrungen. Die A9 Halle-Leipzig Richtung Berlin ist zwischen Schkeuditzer Kreuz und Halle nach einem LKW-Unfall noch bis ca. 7 Uhr gesperrt. Die A27 Bremerhaven-Bremen ist zwischen Bremen-Hornlehe und Fahr wegen Bauarbeiten bis etwa 5 Uhr gesperrt. A38 Göttingen Richtung Halle, der Heidkopftunnel ist wegen Wartungsarbeiten bis ca. 4 Uhr gesperrt. Die A39 Salzgitter Richtung Braunschweig ist zwischen Wattenstedt und Lebenstedt Nord wegen einer Nachtbaustelle bis ca. 5 Uhr gesperrt. Auch hier ist eine Umleitung eingerichtet, die führt über die U81. Die A71 Suhl Richtung Erfurt ist zwischen Oberhof und Grevenroda wegen Tunnelwartungsarbeiten noch bis ca. 6 Uhr gesperrt. Und A98 Schaffhausen-Weil am Rhein, der Tunnel Herrschaftsburg, ist bis etwa 5 Uhr gesperrt. Allen unterwegs, gute Fahrt, kommen Sie entspannt an Ihr Ziel.
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Na, den Song, den können wir doch auch bald wieder richtig laut aufdrehen. Auf uns, dieser Motivationssong von Andreas Burani. Sie erinnern sich, 2014 war das doch der Song für die Fußball-Weltmeisterschaft-Übertragung in der ARD und die meistverkaufte Single des Jahres. Damals hat ja Deutschland die WM-Trophäe gewonnen. Keine zwei Wochen mehr, dann startet sie ja auch wieder. Die WM in Amerika, Juni, Juli, zwei ohnehin schon heiße Monate. 1.41 Uhr, hier habe ich eine Meldung, aktuelle Meldung aus der Verkehrsredaktion, betrifft die A1 Hamburg Richtung Bremen. Zwischen Posthausen und Euthen, zurzeit 1 Kilometer Stau nach einem Unfall. Bitte bilden Sie eine Gasse für die Rettungsfahrzeuge.

0: Earth and Fire hier in der ARD-Hitnacht mit Weekend. Na klar, es geht ja schon straff in Richtung Wochenende. So eine Vier-Tage-Woche könnte man sich schon dran gewöhnen, oder? Jetzt ist aber erstmal Schluss mit den Feiertagen, eine Zeit lang zumindest. Ich denke, der nächste Feiertag, der ist ja erst im Oktober. Oh, das ist eine ganze Zeit hin. Aber das sollte ja für die meisten erst einmal der Urlaub anstehen oder auch der persönliche Feiertag, der eigene Geburtstag, so wie mir das hier Thomas schon geschrieben hat. Er feiert heute seinen 55. Glückwunsch, auch von uns. Und wenn wir ihm eine Freude machen können, schreibt er hier am liebsten mit Depeche Mode. Und stellen Sie sich vor, wir haben die auch dabei in der kommenden Stunde. Ja, und wenn Sie heute auch Geburtstag feiern, dann sind Sie doch auch in guter Gesellschaft. John Fogerty von CCR feiert heute den 81. und Kylie Minogue kann auf ihren 58. anstoßen. Und damit mal ein Gruß an alle, die heute Grund zum Feiern haben.
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